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Sonne und Urlaubsstimmung, das verbreitet Savvy mit seinem Song Liquid Sunshine. Und vielleicht gehört er ja zu den Glücklichen, die hier in Baden-Württemberg gerade die Pfingstferien genießen. Wie auch immer, heute dreht sich bei mir in der Sendung Déjà-vu, in meiner deutsch-französischen Sendung, alles ums Thema Urlaub und vor allem auch Tourismus. Ich spreche den Tourismus in Frankreich und in Deutschland etwas genauer an und dann werde ich noch das Phänomen des Massentourismus etwas genauer unter die Lupe nehmen. Und bleibt auf jeden Fall bis zum Schluss dran, denn da gibt es heute noch die positive Nachricht des Tages. Und bevor wir aber mit dem Inhalt starten, habe ich natürlich noch Musik für euch, die Sommerstimmung unterstreicht. Und zwar mit Soleil Bleu.

Mikrofon ist Lisa hier auf Radio Störfunk und Bones MC und Raf Kamora, die singen in ihrem Lied Sommer natürlich über den Sommer. Wie soll es anders sein? Über Urlaub, über warme Temperaturen, über Strand und Meer. Und genau darum geht es im Großen und Ganzen auch hier auf Déjà-vu heute. Nämlich spreche ich über den Tourismus in Frankreich und auch in Deutschland. Wir fangen aber mal in Frankreich an. Und zwar ist Frankreich ein sehr touristisches Land. Es ist auf Platz 1 der Urlaubsorte oder touristischen Orte weltweit und das schon seit mehreren Jahren. Sie haben nämlich wirklich sehr, sehr viele internationale Besucher. 102 Millionen waren es im letzten Jahr und die bleiben auch nicht nur eine Nacht, sondern meist etwas länger und damit hat Frankreich auch 471,7 Millionen Übernachtungen im Jahr 2025 gehabt. Es ist so, dass 2/3 der Touristen aus Europa kommen. Frankreich scheint also gerade bei den Europäern auch ein beliebtes Reiseziel zu sein. Und die Touristen nehmen zu, also die Zahlen vom Jahr 2025 sind nochmal 9% höher als die vom Jahr 2024. Das zumindest laut dem französischen Parlament und Eurostat. Und damit ist es tatsächlich auch ein neuer Rekord gewesen im Jahr 2025. Dabei war 2024 schon ein Rekordjahr. Und zwar vor allem auch aufgrund der Olympischen Spiele und auch der Paralympischen Spiele. Dazu kommt, dass auch der Notre-Dame de Paris neu eröffnet hat nach dem Brand und nach der Restauration. Das heißt, das waren alles so Faktoren, die 2024 schon Leute angezogen haben, aber 2025 waren es offenbar noch mal mehr. Frankreich und auch Frankreichs Überseeregionen, die sind auch das liebste Reiseziel der Franzosen selbst. Und ja, ich kann es schon gut nachvollziehen. Ich reise ja selber gern nach Frankreich. Es gibt sehr viele touristische und beliebte Regionen und die sind vor allem auch sehr vielfältig. Starten wir mal mit den Regionen. Also die am touristischsten sind, sind vermutlich Paris, also die Region rund um Paris, l'Île de France und dann auch die Regionen Provence, Alpes, Côte d'Azur. Ich denke, das sagt eigentlich fast jedem was, die Ecke. Und dann gibt es natürlich auch einige Städte innerhalb auch dieser Regionen, die sehr touristisch sind. Ich habe gerade Paris schon angesprochen, die Hauptstadt mit dem Eiffelturm, dem Louvre, auch mit Disneyland und so weiter. Also mit vielen Sehenswürdigkeiten, die die Leute natürlich anziehen. Dann ist Lyon sehr beliebt, gerade mit der Altstadt auch und ja, natürlich auch noch so im Kontrast mit sehr vielen modernen Gebäuden. Und daneben habe ich auf Platz 3 noch die Stadt Lourdes gefunden, die eine besondere Grotte auch hat. Weitere Reiseziele oder touristische Ecken sind zum Beispiel auch der Mont Blanc mit Chamonix, gerade auch im Winter für Skitourismus, sonst aber für diejenigen, die gern wandern, zum Beispiel auch die Pyrenäen. Und dann ist natürlich auch Korsika noch eine wunderschöne Ecke. Mont Saint-Michel sagt bestimmt auch vielen was oder La Dune du Pilat. Also es gibt wirklich sehr, sehr viele Spots in Frankreich, die ganz gern touristisch besucht werden. Und so sieht es natürlich auch in Deutschland aus. Auch wir haben so unsere touristischen Ecken und auch einige Touristen, die hier nach Deutschland kommen. Und deshalb spreche ich gleich hier noch etwas genauer darüber. Aber jetzt hört ihr nochmal einen Song, nämlich von Soul King und Gazzo mit Casanova.

eben schon über den Tourismus in Frankreich gesprochen und da schon festgestellt, dass viele Franzosen auch gern innerhalb vom Land Urlaub machen. So ist es tatsächlich auch in Deutschland. Deutschland ist das liebste Reiseziel der Deutschen. Und wenn man jetzt aber die internationalen Touristen anschaut, dann hat man da im Jahr 2025 83,8 Millionen Besucher gehabt. Und insgesamt waren die insgesamt kommen damit einher 442,1 Millionen Übernachtungen. Das sind die Zahlen vom Statistischen Bundesamt und von Eurostat für das Jahr 2025. Die Frage ist nur, wo gehen die Leute alle hin hier in Deutschland? Da gibt es natürlich sehr, sehr viele Orte. Die Region, die am touristischsten ist insgesamt, ist Bayern und das auch mit einer Stadt, die sehr touristisch ist, nämlich München. Und zwar ist dort das Oktoberfest, was für viele auch ein Grund ist, eben mal nach Deutschland zu kommen. Aber natürlich gibt es da auch noch ganz viele andere Sachen. Wenn wir jetzt aber bei den Städten bleiben, dann sind bei den touristischen Städten ganz weit oben auf jeden Fall auch Berlin, die Hauptstadt, mit dem Brandenburger Tor, dem Fernsehturm und eben jede Menge Kultur, die man dort auch erleben kann. Und eine weitere Stadt im Norden ist auch sehr beliebt, nämlich Hamburg, auch bekannt durch die Elbphilharmonie und viele weitere Sehenswürdigkeiten. Abgesehen davon ist in Deutschland auch der Schwarzwald sehr touristisch, sehr beliebt. Wir haben auch die Nord- und Ostsee, auch mit den verschiedenen Kurorten und eben den Orten direkt am Meer, wo man schön entspannen kann. Dann darf nicht fehlen, das Meer hier bei uns im Süden, was eigentlich kein richtiges Meer, sondern ein See ist mit dem, jetzt habe ich den Namen vergessen, oh je, mit dem Bodensee, genau. Und dann haben wir natürlich auch noch das Allgäu, sehr beliebt bei vielen deutschen Touristen, gerade auch für Skitourismus oder für Wanderungen. Und was auch noch eine sehr besondere Region ist, ist die Sächsische Schweiz, die sich nicht, wie der Name vermuten lässt, in der Schweiz, sondern in Deutschland befindet. Und damit ja, erklärt es vielleicht auch, warum in Deutschland doch auch so viele Touristen sind. Die Touristen, die sammeln sich natürlich immer an diesen Hotspots mehr oder weniger und es kommt dann auch in dem Zuge oftmals zu Massentourismus, ein Phänomen der aktuellen Zeit, was ich hier auf jeden Fall auch noch ein bisschen beleuchten möchte. Und ich habe aber auch nochmal Sommermusik bzw. Urlaubsmusik für euch am Start mit Jérémy Frérot und L'amour à la plage.

Nach diesem Sommerbanger und Partybanger von Leon Mascher spreche ich hier bei Déjà-vu über das Phänomen des Massentourismus, passend so ein bisschen zu der Urlaubsstimmung. Beziehungsweise muss ich die jetzt wahrscheinlich ein bisschen trüben, weil Massentourismus wirklich kein so tolles Phänomen ist. Man versteht darunter, dass eben touristische Orte, wie zum Beispiel in Deutschland und in Frankreich, wir haben uns da ja schon ein paar angeschaut, dass die wirklich so überfüllt sind, dass der Ort wirklich mehr als gesättigt ist und eigentlich auch schon aus allen Nähten platzt. Massentourismus findet sich vor allem in Italien, in Venedig und Rom wieder, aber auch in Spanien, natürlich auf Mallorca und den Kanarischen Inseln. Und daneben ist auch Griechenland betroffen mit Santorini und Mykonos. Das sind wirklich so die Orte, die sehr extrem unter dem Massentourismus leiden. Jetzt hat Tourismus natürlich Vor- und Nachteile. Zu den Vorteilen gehört sicherlich, dass ein Wirtschaftswachstum herbeigeführt wird durch Tourismus und damit einhergeht natürlich auch Entwicklung in den Orten. Allerdings gibt es eben gerade beim Massentourismus auch sehr, sehr viele negative Konsequenzen, die das mit sich bringt. Angefangen damit, dass natürlich die Einwohner von den Touristen zu den Hochzeiten wirklich sehr gestört werden. Was auch ein Phänomen ist durch Massentourismus, ist Gentrifizierung, also dass Einwohner, die eher bescheidener leben, an den Rand gedrängt werden, ausgeschlossen werden, weil die Preise einfach aufgrund der Touristen so sehr steigen, dass sich die Locals nicht mehr leisten können, dort zu leben. Was auch bedroht ist, ist eben das kulturelle Erbe durch Massentourismus. Und was auch ja noch damit einhergeht, ist einfach die Zerstörung der lokalen Ökosysteme. Das darf man auch nicht vergessen. Massentourismus bedeutet oftmals auch eben viel Verschmutzung der Natur und vor allem auch ein zu hoher Konsum der natürlichen Ressourcen vor Ort, was dann zu Wassermangel, wie zum Beispiel in Griechenland, führen kann oder auch Energie- oder Nahrungs- oder Lebensmittelmangel. Insgesamt ist Massentourismus also alles andere als nachhaltig. Und wenn man sich den Nachhaltigkeitsaspekt anschaut, muss man auch feststellen, dass der globale Tourismus für etwa 8% der Emissionen, der Treibhausgasemissionen zuständig ist. Vor allem auch durch Transport, aber natürlich auch die Unterkunft. Aber kann man denn den Tourismus dann überhaupt nachhaltig gestalten? Also das geht an sich. Es gibt den nachhaltigen Tourismus, der eben versucht, den ökologischen und ja den ökologischen Fußabdruck vor allem runterzumachen und die Treibhausgase zu reduzieren, indem man anders reist, also indem man wirklich bei allem mehr oder weniger, also bei allem darauf achtet, einfach die Natur und die Landschaften zu schützen. Das hat natürlich ökologische, ökonomische, aber auch soziale Aspekte. Und deshalb gebe ich euch jetzt mal noch ein paar Beispiele, wie nachhaltiger Tourismus denn gelingen kann. Man kann natürlich mit nachhaltigen Verkehrsmitteln reisen, sprich mit Zug oder Fahrrad zum Beispiel. In Europa gibt es da ja auch Interrail-Tickets. In Frankreich ist das Bahnunternehmen die SNCF mit den TGV und TER, die man nutzen kann. Was außerdem verbreitet ist, ist in Frankreich die Plattform BlaBlaCar. Gibt es auch hier in Deutschland. Aber hier in Deutschland ist das Bahnunternehmen die Deutsche Bahn. Ich meine, ja, das kann da manchmal auch kompliziert sein, damit zu reisen und pünktlich anzukommen. Aber theoretisch ist es auf jeden Fall möglich, mit der Bahn zu reisen. Was auch viele machen, ist mit dem Flixbus zu reisen. Auch das eine nachhaltigere Variante. Und sonst kann man nur den Tipp geben, seine Ferien möglichst in einer Nebensaison zu planen. Das heißt, je nach Ort natürlich, zum Beispiel im Herbst oder im Frühling oder im Winter. Also kommt eben ganz drauf an, in welche Region man reist. Was auch von Vorteil ist, sich Regionen auszusuchen und Orte auszusuchen, die einfach weniger überlaufen sind, die auch weniger bekannt sind. Klar ist es auch ein gewisses Risiko vielleicht, weil es noch nicht bekannt ist und man nicht weiß, wie es da so ist. Aber auf jeden Fall auch so ein bisschen eine Möglichkeit, einfach den großen Menschenmassen zu entweichen. Man kann auch ganz konkret noch auf
gewisse Nachhaltigkeitslabels achten, gerade was die Unterkunft oder zum Beispiel ihr Restaurants angeht. Wichtig ist auch für nachhaltigen Tourismus, dass man die Locals, also die Menschen vor Ort unterstützt, die Landwirte, die dort, die Handwerker und so weiter und Künstler vor Ort. Was man in Frankreich ganz gut machen kann, ist Agritourismus, also quasi Urlaub auf dem Bauernhof. Und generell, wenn man eher so ein Natururlauber ist, ganz wichtig, auf jeden Fall die Natur zu respektieren mit allem, was sie hat. Also ruhig sein, keinen Müll liegen lassen, möglichst auch den Müll reduzieren. Kann man übrigens auch machen, indem man sich zum Beispiel das Equipment, was man braucht, leiht, sei es Skier oder Wanderausrüstung, was auch immer. Ihr merkt also, es gibt viele Aspekte, ist an sich nicht kompliziert und ich denke, da kann auch jeder für seinen eigenen Urlaub so ein paar Sachen finden, wo man drauf achten kann. Jetzt wartet ihr sicherlich alle noch auf die gute Nachricht für heute. Die gibt's jetzt gleich nach der Musik, nach dem Song Pineapple hier auf Radio Störfunk.

0: J'ai presque terminé l'émission de Déjà Vu pour aujourd'hui. Il reste encore une chose, c'est l'info positive du jour.
1: C'est parti pour l'info positive du jour.
0: Alors, pour aujourd'hui, j'ai choisi le programme de l'Union européenne qui s'appelle Discover EU. C'est en fait un tirage au sort auquel les jeunes peuvent participer. L'Union européenne offre gratuitement 40 000 billets de train Interrail aux jeunes. Les conditions, c'est qu'on doit être né entre le 1er juillet 2007 et le 30 juin 2008. En tout cas, cette année, il faut participer aussi à un quiz. Et après, on peut faire la demande du 8 au 22 avril cette année. Bien sûr, c'est déjà passé, mais je trouve que c'est une info très positive qu'il faut garder en tête, surtout aussi pour les prochaines années, parce que je pense que ça sera répété. Normalement, chaque année, l'Union européenne fait ce programme Discover EU. Et avec ça, j'aimerais bien terminer l'émission sur le tourisme. On a parlé du tourisme en France, en Allemagne, du tourisme de masse ainsi que du tourisme durable. Um noch auf die positive Nachricht für heute einzugehen, ich meine damit nämlich das Programm der Europäischen Union namens Discover EU. Das Ganze ist eine Verlosung, hat dieses Jahr schon stattgefunden, nämlich schenkt die Europäische Union 40.000 Zugtickets für Interrail, also Interrail-Tickets an junge Leute. Die Bedingungen waren, dass man dieses Jahr zwischen dem 1. Juli 2007 und dem 30. Juni 2008 geboren werden musste und auch ein Quiz ausfüllen musste. Und dann konnte man eben an dem Gewinnspiel teilnehmen vom 8. bis 22. April dieses Jahr. Das ist jetzt schon vorbei, aber kann man sich auf jeden Fall merken, dass es das gibt, weil ich mir ziemlich sicher bin, dass es auch nochmal wiederholt wird, wie eigentlich jedes Jahr. Heute haben wir damit hier bei Déjà-vu über den Tourismus in Frankreich, in Deutschland gesprochen, sowie über das Phänomen des Massentourismus, wie auch über den nachhaltigen Tourismus und inwiefern das möglich ist. Und ich ende jetzt die Sendung mit einem Song, den vielleicht viele nachfühlen können, und zwar mit 3 Tage am Meer von Annen-Mai Kantereit.

Das ist das Ende meiner deutsch-französischen Sendung Déjà-vu. 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

Hi und willkommen zur Sluggish Radio Show. Ich bin Daniel und ihr hört Radio Störfunk. 97,5 in Schwäbisch Hall, 104,8 in Gralsheim und weltweit im Netz unter störfunk.de. Infos zur Sendung und vieles mehr gibt es auf reggae-culture.de. Heute gibt es für euch unter anderem Sound von Shumba Youth, Kapaka Pyramid, Iga Maus, Dillinger, Lion Youth, Dolphin Morris und Kevin Gutt auf die Ohren. Kevin Gutt kommt aus London und ich habe ihn über meinen Twitter-Account kennengelernt. Ihr könnt euch seine Songs zum Beispiel auf Bandcamp anhören. Die genaue Adresse lautet kevingutt.bandcamp.com. Hier ist er jetzt für euch. Hier ist Kevin Gutt mit Highest Degree. Viel Spaß.

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1: Das war Shumba Youth mit Standing Firm. Sluggish neigt sich mal wieder langsam dem Ende zu. Schaltet nächste Woche Freitag 19 Uhr wieder rein. Die Wiederholung kommt wie immer am Dienstag morgen um 8. 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Hier ist jetzt für euch das Divine Majesty Medley mit Kabaka Pyramid, T-Shaw, Runkus, Chronix Law und viel mehr. Ich wünsche euch ein schönes Wochenende. Ciao.
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0: Ja, hallihallo, meine lieben Freunde.
1: Wir sind
0: wieder im Laboratorium auf Radio Störfunk, Schalllaboratorium. Hier alle zwei Wochen freitags für euch.
1: Yeah.
0: Mit dabei der liebe Dominik.
1: Und natürlich auch der liebe Vincent.
0: Genau.
1: Wir heißen euch herzlich willkommen bei unserer Laborstunde.
0: Laborstunde. Genau, heute für euch mal wieder den allerfeinsten Techno auf eure Ohren. Das ist HXCC Grounded Indoor 2025
1: at Live Recording. Jetzt gibt's hier einen Live Surprise. Der Vince weiß davon nämlich noch gar nichts.
0: Okay.
1: Weißt du, was ich bei meinen Umräumen und Aufräumarbeiten gefunden habe?
0: Oh,
1: Scheiße,
0: oh,
1: hab ich hier zu vergessen?
0: Oh nein, jetzt hat sie... Was? Tabak?
1: Nein. Nein!
0: Oh.
1: Ich habe meine Sticks wieder gefunden.
0: Alter, geilo.
1: Ja, Mann.
0: Geilomat.
1: Aber ich glaube, ich bin heute echt schon hart ausgepowert. Ich habe bei einer Freundin im Garten geholfen. Bisschen, Erde weg.
0: Damit da eine Fahrspur herkommt. Häusle bauen. Und damit ihr auch gut ins Wochenende reinstartet und die Arbeit hinter euch lassen könnt, hier einmal unsere Personalien. Nein, Spaß. Hier haben wir einmal die Empfangsdaten. Das ist die SAH 97.5 in Schwäbisch Hall, genau. Und in Crailsheim ist es die 104.8 oder im Web auf www.störfunk.de oder im Livestream, natürlich auf der Webseite oder bis zu 7 Tage in der Mediathek. Und für die Freunde da draußen, die sich Dienstagmorgen natürlich auf dem Weg zur Arbeit befinden. Hallo.
1: Und guten Morgen. Es freut uns, dass ihr eingeschaltet habt.
0: Genau. Hier
1: bei eurer guten Morgenstunde, dem Schalllaboratorium
0: auf Radio Störfunk.

0: Ja, da sind wir wieder im Laboratorium hier auf Radio Störfunk, meine lieben Freunde.
1: Yeah, auf der 97.5 in Schwäbisch und auf der 104.8 in Kreuze.
0: Oder im Web auf www.störfunk.de.
1: Yeah. Jawohl. Was hören wir denn gerade?
0: Wir hören vom lieben Niklas aka HXTC Grounded Indoor Live Set
1: sehr nice.
0: Hybrid
1: sehr nice.
0: Vinyl von 2025 war ein nice Event. Ich durfte da auch spielen.
1: Ja.
0: War sehr angenehm. War sehr, sehr angenehm.
1: Ja.
0: Ja, und leider haben wir für euch auch eine traurige Nachricht. Erzähl ja. mal.
1: Und zwar ist leider Gottes der Künstler Afrika Bambaataa verstorben. Im Alter von, jetzt muss ich gerade selber ganz kurz nachgucken, ich glaube 65 oder 68 Jahren.
0: Woran denn?
1: 69 Jahre. Kurz vor,
0: 69,
1: kurz vor,
0: ja,
1: seinem, 70. Kurz vor seinem 69. Geburtstag.
0: Oh.
1: An einer schweren Erkrankung, mehr weiß man dazu nicht. Ja.
0: Geistesgestörtheit, nein, Spaß.
1: ja, man weiß ja auch, dass da viele Anschuldigungen ihm gegenüber angelastet werden. Und das heißen wir natürlich hier vom Schalllaboratorium in keinster Weise gut. Diese Anschuldigungen, die da gegen ihn gemacht, also das, was er, wie heißen die an, also
0: ja, diese Anschuldigungen,
1: das, was
0: ja,
1: er gemacht
0: also leider
1: hat, haben
0: nein,
1: soll,
0: genau,
1: das heißen wir nicht gut.
0: Genau, genau. Also leider ist es auch zu beobachten, was auch elektronische Musik angeht. Hier, ihr müsst euch mal informieren über Schlomo und so. Also
1: genau,
0: das ist
1: genau.
0: Da tatsächlich, ey Leute, an alle Männer da draußen.
1: Es geht doch auch cool ohne Ritz, sowas
0: also,
1: muss man doch nicht machen.
0: Also Leute, wirklich. Ich schäme mich teilweise.
1: Ey, for real.
0: Ich schäme mich teilweise für mein Geschlecht, weil ich mir so denke, ey, was geht ab? Und jetzt habe ich noch

0: was mitbekommen. So, ich bin ja eigentlich nicht so auf Social Media. Ich versuche echt das zu reduzieren, aber darüber müssen wir mal kurz reden. Über dieses Looks-Maxing heißt es.
1: Yeah.
0: Und es geht darum, im Prinzip sein Aussehen so zu maximieren. Und es gibt da irgendwie so einen Amerikaner, der irgendwie sich auch mit
2: Bone-Smashing und so
0: alles dran. Oder seine Ernährung oder mit irgendwelchen Substanzen sich so zu optimieren, nachher nur um
2: quasi dem toxisch-männlichen
0: dem Ideal, erstmal dem Ideal zu entsprechen und seinen Bodycount zu füllen. Also
2: genau, also jetzt einfach mal
0: nur um Girls abzuschleppen.
2: Wie und widerlich kann man eigentlich noch sein?
0: Ja, ich finde das echt, also wirklich, wenn ihr da draußen sowas macht, dann solltet ihr euch schämen.
2: Ja, und
0: ihr könnt nicht mehr bei gerne uns so hören. Ja, genau. Das schaltet gerne ab. Wir sind hier nicht dazu da, um euch euer Vergnügen zu lassen mit dem, was ihr tut, weil das ist nicht nice. Ja. Vor allen Dingen nicht nice gegenüber Frauen. Wenn ihr aber euch da draußen das für euch selber macht, im Prinzip und sagt, ey yo, ich gehe ins Gym, ich stelle meine Ernährung um, dann heißen wir das gut. Denn auf sich Acht geben ist immer wichtig, aber
2: genau.
0: tut das für euch und nicht, weil ihr irgendwie denkt, ihr könntet jetzt damit irgendwie bei Frauen punkten.
2: Genau, so fühlt euch einfach wohl.
0: Fühlt euch wohl und
2: so wie ihr seid.
0: So wie ihr seid. Und das ist genau. Ja auch der Spirit, den wir hier vertreten, vor allen Dingen mit der Musik, ne,
2: ja,
0: die wir halt auch spielen. Und allgemein finde ich so in der allgemein finde ich so in der elektronischen Szene ist da gerade voll irgendwie ist
2: der Wurm drin.
0: Also wir merken ja auch immer mehr Clubs sterben. Jetzt hier, ich bin zwar nicht so der Kantinegänger, aber selbst die muss ja zumachen. Jetzt nicht, weil die im Prinzip nicht genug Einnahmen hatten, sondern weil ich glaube irgendwas mit dem Besitzer, also der Verpächter oder irgendwie so, dass die das...
2: Das weiß ich jetzt leider nicht, also da müsste ich mich live recherchieren.
0: Aber auf jeden Fall kann man dazu sagen, das Clubsterben ist gerade echt
2: leider
0: enorm.
2: Leider viel zu sehr, ja. Subkultur geht auch gerade leider Gottes etwas den Bach runter und das finde ich auch sehr, sehr schade, denn ohne Subkultur keine Kultur, also Subkultur ist wichtig.
0: Ja, for real, genau. Also Subkultur ist wichtig und ich muss sagen, das vermischt sich immer wieder mehr. So, es gibt keine richtigen, wirklich mehr so Goths oder so Punks oder so. Ich finde, es wird sich alles auch irgendwie, ja, kulturelle Aneignung so irgendwie. Also das ist nicht böse, gar nicht im Hintergrund von hier Kulturen im Sinne von Ethnien oder sowas, sondern im Sinne von, dass Leute zum Beispiel sich anziehen wie so ein Goth und man denkt so, ey, die hören so die Musik, aber nachher hören sie so Capital Bra. Also, dass man gar nicht mehr so raussehen kann. Früher konnte man das, glaube ich, sehen. Ich bin auch nicht zu der Zeit groß geworden. Ich bin ja hier Generation Z.
2: Naja, aber ich muss ganz ehrlich sagen, also wir hatten damals auch bei diesen ganzen Outdoor- und Free-Partys zum Beispiel, ja, waren Leute, du hast ja nicht angesehen, dass die auf Techno und alles drum und dran stehen, weil tatsächlich die meisten irgendwie Metal gehört haben in ihrer Freizeit. Und ja, halt dann mit Rock oder mit Metal-Shirts bei uns auf den Partys standen und du hast es, also...
0: Aber tatsächlich muss ich sagen, ganz, ganz viele Leute, die irgendwie auch so elektronische Musik machen, kommen irgendwie aus der dunklen Szene, also
2: ja, das Metal, auch schon
0: Metal,
2: ja,
0: Goth, ja. Auch diese ganzen Chorrichtungen, Punk, und ihr habt es ja gerade eben schon gehört und da muss ich jetzt mal hier für den geilen Moment die Stille reinfahren. Und zwar, habt ihr es gerade schon gehört, da ich außerdem mit meinem Ellbogen auf das Play gekommen bin, genau, wer Afrika Bambaataa war, wir stehen natürlich nicht dahinter, was er so getan hat und was für Anschuldigungen im Raum stehen.
2: Ja.
0: Wir haben uns ja gerade dazu schon positioniert, aber wofür wir stehen, ist für gute Musik und wir betrachten die Musik unabhängig jetzt von dem Artist und
2: sehr revolutionär.
0: Haben für euch was dabei, ihr habt es schon gehört, und zwar Planet Rock von Afrika Bambaataa aus dem Jahre 1982. Viel Spaß damit.

0: Yeah, Planet Rock von Afrika Bambaataa. Und wie ihr sicherlich gehört habt, haben wir gerade einen kleinen, ich sag mal, Analog-Loop gemacht. Genau. Wir wollten ja einfach mal was austesten, aber leider Gottes, also es hat nicht so ganz funktioniert, wie wir das austesten wollten, aber naja, egal.
1: Ihr habt auf jeden Fall jetzt bestimmt einen Ohrwurm von Rocky, don't stop it.
0: Ja,
1: Rocky, don't stop.
0: Und wer sich da noch gerne mehr in die Materie reinfitzen will, also man findet Berichte da dazu und man kann sich auch musiktechnisch einfach mal ein bisschen bei Afrika Bambaataa und Westbam, da gibt's echt coole Koops so zwischendrin.
1: Ja, und
0: hört da mal rein.
1: Da wir uns ja jetzt gerade schon im Electro-Break-Bereich befinden.
0: Oh, cool. Ich sehe was.
1: Und zwar hören wir jetzt für euch auch noch zwei Legenden, tatsächlich Orks 88.
0: Jo.
1: Tatsächlich Detroit Techno-Legenden, Electro-Breaks-Legenden. Und zwar mit dem Track Orks Mind aus dem Jahre 2005. Oh, da war ich ein Jahr alt. Schreibt uns doch mal gerne auf Instagram.
0: Da war ich 22.
1: Mit 3L. Boah, krass, Alter, warst du so alt wie ich.
0: Krasser Shit.
1: Genau, was ich noch sagen wollte, ihr habt es gerade hier im Hintergrund schon gehört, die Werbung, während du geredet hast. Und zwar kurze Werbeunterbrechung, folgt uns doch gerne auf Instagram unter Schallaboratorium mit 3L. Oh, und yeah. Schreibt euch uns gerne, ob ihr damals schon geboren war, 2005. Und hier kommt Orks 88 mit Orks Mind. Viel Spaß damit. 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

0: Yeah. Da sind wir ganz schnell, ganz laut reingefahren.
1: Ich war viel zu euphorisch bei diesem Lied, bei diesem Wahnsinns-Banger-Track. Ah, jawohl, jawohl, jawohl. Und wir haben schon den nächsten Banger für euch. Wenn wir schon hier in diesem Elektro-Break-Bereich sind, dann haben wir euch noch Sonic Empire von den Members of Mayday.
0: Genau, hier kommen wir auch schon wieder in so eine Mischung aus Electro-Break und Eurodance.
1: Ja, genau. Ich finde, das hat man bei den Members of Mayday ziemlich gut gehabt.
0: Ja, muss ich auch sagen. Also haben, das ist alles so irgendwie dieses ganze Eurodance-Zeug, auch hier Hardcore Vibes.
1: That's Siren Dance.
0: Ja, genau, ist zum Beispiel auch so wieder so eine Mischung aus Hardcore, Happy Hardcore irgendwie, aber auch gleichzeitig wieder Eurodance.
1: Genau. So. Und weißt du, was jetzt richtig, richtig lustig ist?
0: Ja.
1: Weißt du, wie alt ich war, so ungefähr, wo ich angefangen habe, also wo das auf mich Einfluss genommen hat mit diesem Eurodance oder Eurodance Hardcore, dieser Pop-Hardcore, der so auch in den Charts war und alles. Das müsste so um die 93, 95 gewesen sein, da war ich so um die 12, 13 rum oder so.
0: Krass.
1: Nee, halt. Ja doch, 93, 95 so um den Dreh rum. Ja, so ab 12 bis 13 so.
0: Boah, aber hat's
1: dann angefangen und dann bin ich mit so Sachen wie, keine Ahnung, Members of Mayday, Dr. Alban, Tour Unlimited und Haufen sowas
0: Marusha.
1: Groß geworden. Ja, genau,
0: Marusha.
1: Genau.
0: Und hier für euch haben wir, damit ihr mal einen kleinen Eindruck von dem Hörverhalten des kleinen 12-jährigen Dominiks bekommt.
1: Oder warte, von wann ist das? Sehen wir das schon?
0: Von wann das ist? Nee, das steht hier gerade nicht in den Dateien, aber ich werde es mal gleich mal sehen. Von 97 tatsächlich.
1: 97, okay, dann war ich da 14.
0: Boah, also hier einmal die Perspektive des kleinen Dominiks, der 14 Jahre alt war, aus dem Jahre
1: 97
0: und im Jahre 97. Hier genau. Kommt Sonic Empire Extended von den Members of Mayday. Viel Spaß damit.

0: Ja, meine Freunde.
1: Der schnellen Musik.
0: Der schnellen Musik und der abwechslungsreichen Musik. Und da wir jetzt ja schon in den 90ern so sind. What? Ja, da hört ihr schon ein bisschen was.
1: Oh, ich habe dir ja gerade schon was im Off erzählt, warum wir jetzt eigentlich gerade nochmal den Let the Sunshine in Your Heart gehört hatten.
0: Ja, warum denn?
1: Und zwar, also wir hatten ja gerade schon Sonic Empire, da war ich 14 und das waren so, ja, das erste Mal, wo ich wirklich für mich die Love Parade quasi so wahrgenommen habe. So, weil es halt so in den Medien hoch und runter gehypt wurde. Und bei einem Kollegen von mir, da war die Mama nicht da. Und wir dachten uns, okay, wir treffen uns bei ihm und gucken uns die Live-Übertragung der Love Parade an. Ich hatte, was waren das, so 5 bis 10 Zentimeter lange Haare. Dunkelblond mit hellblond gefärbten Spitzen. Und diese hatte ich dann mit bunten Haargummis nach oben gesteckt. Hatte ein relativ enges schwarzes Neoprenoberteil und eine blaue, eine hellblaue Schlaghose. Also extrem Schlag, so ab dem Knie schon losgehen. So diese typischen 90er Jahre Raver-Klamotten. Und ja, und dann saßen wir bei ihm im Wohnzimmer und haben diese komplette Live-Übertragung von der Love Parade angeguckt. Und das war so dann meine erste Connection in diese Richtung. Und 98 war es dann, wo ich das erste Mal in Heilbronn auf der House Parade selber mitgetanzt habe. Wo ich mir dachte, naja, ich schaff's jetzt nicht bis nach Berlin. Aber Heilbronn House Parade geht auch. Und immer noch danke an meine Mama, die mir damals meine ersten Buffalo Plateau Boots gekauft hat. Und sie hat mich noch sehr fragend angeguckt. Bist du dir sicher, dass du diese Schuhe jetzt anziehen willst und dann 6 Stunden tanzen willst durch die Innenstadt? Du wirst blaue Füße haben und Blasen und alles. Ja, das wird schon gehen. Und sie so, aber tu dir nicht weh, brech dir nichts. Und es hat geklappt, ich habe mir nichts gebrochen, es ist alles gut gegangen. Als die Parade vorbei war, war ich am Wollhaus in Heilbronn. Da war damals noch ein Schnellrestaurant, ich glaube McDonald's war das, weiß ich gar nicht mehr. Und dann bin ich da aufs Klo gegangen, habe gefühlt den halben Handtuch Papierspender leer gemacht, habe die Papierhandtücher nass gemacht, meine Schuhe ausgezogen und habe meine Füße mit diesen kalten Papierhandtüchern gekühlt, um Blasen vorzubeugen und weil die wehgetan haben und ich ja dann danach noch auf eine Afterparty wollte. So, und um dieses Ganze jetzt abzuschließen, ich bin zwar rumgelaufen wie die damaligen Raver, aber die waren bei uns auf so Free-Partys und Underground-Partys so ein bisschen verpönt. Und um diese Leute dann fernzuhalten, die so Hardcore-Commercial waren, alles drum und dran, sobald wir das gesehen haben, wussten wir auch, okay, da kann jetzt bloß ein Lied helfen. Und... Ah, nein, warte mal.
0: Doch, da kann ein Lied helfen.
1: Doch, genau. Und da konnte dann einfach nur genau, ein Lied helfen.
0: Ah, nö, doch. Warte mal. Du sagst also, die Techno-Leute waren verpönt.
1: Nein, die Commercial-Raver.
0: Also so die Kommerz, ja.
1: Genau.
0: Kommerz ist und ja dann, heute immer noch.
1: Und damals war auch dieses Wort Rave eigentlich verpönt, weil Rave war immer Commercial. Und meine Roots sind ja im Free- und Underground-Tech. Und weil Commercial hat immer was Gewinnorientiertes zu tun.
0: Ja,
1: und das hatten wir ja nicht bei uns.
0: Das beobachten wir ja heute auch.
1: Genau.
0: Auch immer wieder. Es fehlen halt einfach leider die Räume, um wieder geile Free-Partys zu machen.
1: Genau.
0: Also es fehlen die Räume und es fehlt halt leider auch das Kontingent. Also man muss ja sagen, hat man weniger Kapital an sich gebraucht, um eine Party zu schmeißen.
1: Ja gut, ich meine, damals gab es auch, also es gibt mehr als genug Berichte von zum Beispiel Underground-Partys in Heilbronn. Die haben sich dann halt einfach irgendwo in den Wald reingestellt gehabt und haben das dann, die Anlage, irgendwie so aufgebaut, dass man es nicht bis nach Heilbronn reinhört, sondern hauptsächlich im Waldgebiet. Und dann haben dann halt so lange Party gemacht, bis es halt ging. Es wurde halt nicht gerne gesehen. Wahrscheinlich auch unter anderem wegen dem Aspekt, weil es halt nicht kommerziell war, denn man konnte ja kein Geld an Steuern oder sowas einnehmen.
0: Erstens das, aber ich glaube, der zweite Aspekt war wahrscheinlich auch die, also nicht, dass es so gewesen wäre, aber ich glaube, der zweite Aspekt ist ja heute immer noch so ein Aspekt Müll. Da bleibt auch immer Müll liegen, aber das kann nicht, dass es so gewesen wäre.
1: Nein.
0: Aber das, die Behörden denken sich das halt. Und heutzutage würde ich sagen, man könnte das gar nicht mehr, also man müsste das alles so secret machen oder man braucht immer eine Location, die nicht draußen ist, damit man wirklich abgesichert ist, ne, Leute? Und deswegen existiert sowas wie Soli-Partys und sowas, damit man halt einfach auch mal feiern kann und das halt irgendwie das Geld nicht gewinnbringend eingesetzt wird, sondern tatsächlich gespendet wird oder wieder reinvestiert wird in die Partys.
1: Genau. Und bei uns war ja auch immer so dieses Grundprinzip, wenn wir irgendwo draußen, also wenn wir mit irgendwelchen, Beispiel mit Bauern oder irgendwas, draußen einen Deal hatten, dass wir dann den Acker von dem befeiern dürfen, dann war das auch grundsätzlich eigentlich immer so, bei jeder Location, wo wir befeiert haben, die war danach mindestens mal genauso sauber wie vorher. Also mindestens mal, wir haben auch Sachen, das aufgehoben, was wir gemacht haben, und wenn dann halt jetzt da aber irgendwelche anderen Sachen rumlagen, die nicht von uns waren, wenn wir eh schon da drüber laufen und aufräumen, dann sind wir doch nicht so egoistisch und lassen anderen Müll liegen.
0: Aber
1: dann packen wir das einfach auch
0: mit ein. Aber ich glaube, das war nicht bei jedem so.
1: Genau.
0: Wir können ja nicht, leider.
1: Und das war auch dieser Unterschied wieder zu Commercial Ravern und zu Free Techno Ravern.
0: Genau, also das ist so die Sache. Natürlich, dieses ganze Free,
1: es ist mittlerweile Free Techno nicht mehr so, ich finde es schön.
0: Mit K.
1: Genau.
0: So, ist ja jetzt, ich merke es auch gerade wieder, also auf Social Media wird es auch gerade so total präsent und irgendwie alles heutzutage ist so schnelllebig und die Leute geben keine Acht mehr, es ist eigentlich nur schlimmer geworden. Es war gut, dass Techno jetzt und Tech und Drum Bass auch wieder so in den Underground gerutscht sind, so elektronische Musik an sich.
1: Genau.
0: Unsere Charts sind natürlich immer wieder dominiert von Elementen aus der elektronischen Musik, das ist halt einfach so, das gab es damals, das gab es heute.
1: Habe ich ja vorhin schon erwähnt, weil Subkultur prägt Kultur, das war schon immer so und wird auch immer so sein.
0: Genau.
1: Und was ich nochmal ganz kurz sagen wollte, und zwar, ich habe, also nicht falsch verstehen, es war damals, wo dieser Begriff Rave bei uns so ein bisschen verpönt war. Mittlerweile gibt es Free Raves und alles drum und dran. Und ich finde auch der Name, also der Begriff Rave hat sich mittlerweile einfach etabliert.
0: Aus diesem,
1: was, wie ich es kenne, rausbewegt. Genau, aber wenn wir jetzt bei Rave sind.
0: Genau, und dann spielen wir jeweils mal einen Track, den Dom schon vorhin spielen wollte. Für all die Leute da draußen, die denken, ihr könnt Profit aus unserer Kunst machen, ihr könnt uns verbieten, tanzen zu gehen, ihr könnt Kultur zerstören, damit wir alle natürlich mehr arbeiten, weil 40 Stunden Woche
1: privatisieren, alles geht nicht. Denn Kunst und Kultur bleibt immer frei.
0: Und für euch da draußen, die euch daran bereichern wollt, dass wir Kunst machen und euch daran bereichern wollt und in uns das große Kapital seht und in allen anderen, vor allen Dingen in der Musikindustrie.
1: Atari und Teenage Riot.
0: Genau.
1: Und zwar mit Raver Bashing.
0: Viel Spaß.

Ich habe gerade gesehen, der liebe Vince hat eine kleine Überraschung reingemacht. Oh, freut euch einfach auf den nächsten Track. Der wird so der absolute Oberhammer. Auch meine Kindheit.

0: in den Kinky Palace gefahren sind. Wir haben auf dem Hinweg zum Kinky Palace haben wir dieses Lied gehört. Falls zufälligerweise jemand von euch zuhört. Es war ein echt mega nicer Ride. Ja, ja, ja. Sehr cool. Oh Gott, hat es gerade richtig Spaß gemacht, so dieser Ausflug in junge Jahre zurück mit so ein bisschen, ja, mit so ein bisschen Geschichte zu jedem Track da dazu.
1: Und hier haben wir für euch Turn the Tide, ein Song, den ich auch kenne. Tatsächlich damals als Baby habe ich immer geweint, mein Papa ist mit mir mit solcher Mucke im Ford Fiesta, das weiß ich ganz genau noch. Wir hatten noch mal einen Autounfall, da ist uns jemand mitten in die Beifahrertür, ich saß an der Seite, ich war so 12. Und mein Dad hat das immer gemacht, wenn ich als Baby geschrien habe. Ich war nämlich ein ziemliches Schreibaby und hat dann immer so entspannte Mucke gehört und ganz, ganz viel von Silver. Und deswegen hier für euch, Turn the Tide von Silver. Viel Spaß damit.

0: Ja, heute hier im Schallaboratorium.
1: Danke dir dafür.
0: Die lieben 90er und 2000, Anfang 2000er.
1: Genau, genau.
0: Ein bisschen aus Dommes Kindheit. Gut, wie wir ja immer, wir sind natürlich total konzipiert und haben uns hier auch viele Listen gemacht, was wir mit euch da draußen so machen wollen. Haben wir gar nicht gemacht. Aber es ist gut, dass wir irgendwie immer was, immer irgendwie
1: ist
0: was
1: so, finden.
0: Letzte, vor zwei Wochen hatten wir irgendwie das Synthesizer.
1: Ja, das würde ich auch nächste Woche wieder mitbringen.
0: Ja, und dann gibt es nächste Woche wieder Schallaboratorium, das Wissensmagazin.
1: Genau, genau.
0: 20 bis 22
1: Uhr. Dadurch, dass ich umgezogen bin und jetzt gerade mein Studio daheim neu einrichte oder neu eingerichtet habe. Also ich sag mal so, das Studio steht soweit, aber ich habe schon dem Vince vor ein paar Tagen geschrieben, wunderbar, schön und gut, wenn das ganze Studio steht, alles fein, aber jetzt kommt erstmal das dumme Geschäft, jetzt muss ich natürlich immer alles miteinander verkabeln. Und also wer schon mal so ein Studio aufgebaut hat, der weiß, das dauert jetzt erstmal ein bisschen. Und ich glaube, ich habe mich auch dazu entschieden, mein Studio nicht mehr als Live-Act nach draußen mitzunehmen, sondern ich habe jetzt da so zwei, drei andere Geräte ja noch im Petto. Das heißt, ich werde wahrscheinlich dann einfach dazu übergehen, das mit daheim einzuspielen und als Live-Set mit nach draußen zu nehmen. Auch was ich schon eigentlich die Jahre, so viele Jahre schon vorhatte, was eigentlich noch nie hingekriegt habe. Aber ja. Ich klopfe auf Holz, dass es diesmal anders wird. Der liebe Vince klopft mir auch auf Holz und der tritt mir auch in den Arsch, dann, wenn ich es nicht hinkriege.
0: Ja, yeah, genau. Denn Kabel, das sind meine Spezialität.
1: Ah, ja, na gut, meine auch. Also gelernter Elektriker, sollten die Kabel meine Freunde sein.
0: Oh, genau, und wir als du gelernter Elektriker und ich als Starkstromtester, natürlich auch gelernt, tun jetzt eure Synapsen verkabeln. Und zwar habe ich für euch noch einen Track mit dabei.
1: Warte mal, da habe ich eine geile Überleitung.
0: Ja.
1: Wir verkabeln eure Synapsen und zwar 7 Days, 1 Week lang.
0: Genau. In unserer Mediathek auf www.störfunk.de oder natürlich heute auch live hier zu hören in Schwäbisch Hall 97.5 und in Crailsheim 104.8.
1: Yeah.
0: Folgt uns auch gerne auf Instagram @schalllaboratorium mit 3L. Ja, vielleicht kriegt der Name, vielleicht kriegt die Sendung irgendwann ein Rebranding und der Name ist nicht so uneinprägsam. Aber wer weiß, wir müssen da alles hier rebranden. Aber was wir nicht rebranden müssen, ist, apropos Live-Act, das passt doch richtig, Extra Welt spielt nur live, macht alles live. Zwei Jungs, die sind eigentlich schon, nein, so jung sind sie gar nicht mehr, aber aus Berlin und ich finde, deren Mucke ist immer was ganz Besonderes. Und für euch habe ich einen super Track und zwar der Super-Track. Viel Spaß

0: Und damit verabschieden wir uns hier leider beim Laboratorium schon. Wir sehen uns in 2 Wochen wieder, wenn es wieder heißt Trommeln. Trommeln mit uns, mit Vince und Dominik. Folgt uns auch gerne auf Instagram.
1: Sorry for interrupting, aber das muss ich noch. Trommelmaschine. Weil wir es kurz von Live-Act hatten. Trommelmaschine, der dritte Raum. Absolut. So, jetzt können wir wieder.
0: Jetzt hast du mich aus dem Konzept gebracht.
1: Es tut mir
0: aber
1: leid.
0: Aber wir sagen tschüss und haben noch einen kleinen Veranstaltungstipp für euch. Im Club Alpha am Wochenende, die erste Only Flinter Veranstaltung so richtig.
1: Jawohl.
0: Von der lieben Rachel, Ray of Energy, kommt dahin für geilen Drum & Bass. Wir haben nicht mehr so viel Zeit, ich muss ein bisschen durchtauschen.
1: Deswegen lass mich kurz. Under Destruction ab 21 Uhr im Club Alpha. Kommt vorbei, Only Flinter und auch mit Flinter DJ-Wettbewerb und Winner. Also kommt vorbei, kommt rum, feiert mit.
0: Ah ja, und sogar Workshop für alle.
1: Genau.
0: Für alle Flinter-Personen da draußen. Hey, habt ihr Bock, DJ zu lernen? Dann kommt doch da gerne vorbei. Gut, dass ich das gerade so sexy gesagt habe. Wir hören jetzt im Anschluss einen Track vom lieben Niklas, HXCC, von Shoutout geht raus. Von dem haben wir auch am Anfang des Set gehört. Und kleine Empfehlung, wer ihn morgen noch hören möchte, schaut mal auf Anderswelt auf Instagram.
1: Oh, stimmt.
0: Da könnt ihr noch Tickets bekommen für morgen Stuttgart, Secret Location, Secret Wave. Kommt da gerne vorbei. 15 Euro kostet das Ticket. Also ich würde daher mal schnell zuschlagen. Oder heute im Yard in Stuttgart spielt der liebe Niklas auch. Und hier ist
1: dann
0: Niklas.
1: Heute ins Yard und morgen in Alpha.
0: Genau.
1: Viel Spaß
0: damit.
1: Bis in zwei Wochen,
0: wenn es wieder heißt Schalllaboratorium. Es schallt ganz toll über uns und bei euch jetzt auch HXCC mit Downshift. Viel Spaß damit.
1: Ciao.

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1: Dauerbrenner ist eine Sendung für Schüler und für Schülerinnen aus nämlich drei Schulen, nämlich aus der Sonnenhofschule und aus der Friedensbergschule in Schwäbisch Hall. Schule am
2: und
1: Wald.
2: Und aus der Schule?
1: Am Wald, im Ort, im Worin, in der Straße, das Friedens in Brandenburg.
2: Genau.
3: An den Mikrofonen hier im Tonstudio 3 stehen heute für euch.
4: Salam, das war Afghan, das schon heißt Hallo.
2: Hallo, Fasad.
5: Hallo.
6: Alex.
7: Alles.
0: Hallo.
6: Max.
7: Yes. Hallo.
6: Frau Super.
7: Yes.
6: Guten Morgen.
7: Morgen.
2: Morgen.
7: Baby.
2: Lavi, hallo.
6: Hallo.
7: Erdmann. Ja.
6: Bonjour, das ist Französisch und heißt guten Tag.
7: Yes, an.
2: Hallo Christian.
7: Dadan.
2: Der Uday.
6: Hallo.
7: Nana.
2: Genau, ich bin die Frau Brenner. Herzlich willkommen. Ja, Fasad, wie kann man uns denn erreichen hier im Tonstudio 3? Ach, Max, sag das.
7: Ihr könnt euch gerne an der Sendung beteiligen unter der Nummer 0791 9781 7446.
2: Wiederholst doch gerne noch mal ganz langsam die Nummer.
7: 0791 9978 1746.
2: Ja, und Lavi.
3: Dauerbrenner ist eine Bildungssendung und eine Unterhaltungssendung, in der wir euch jeden Dienstag von 11 bis 12 Uhr interessante Themen aus unserem Schulalltag vorstellen.
4: Heute haben wir folgende Themen für euch im Programm. Fasad erklärt euch den Begriff Neonazi, Max informiert euch über Thomas Schweiger, Christian war bei den Olympischen Winterspielen in Italien, Uday spricht über Pandabären, Lavi spricht über Quallen, Alex erzählt was über schnelle Autos, Ali informiert euch über den Heilgeist Otto.
8: Am 24. Februar 2022 überquerten russische Militärfahrzeuge die Grenze zur Ukraine. Das war der Beginn eines fruchtbaren Angriffskrieges hier bei uns in Europa, welcher heute schon seit 1431 Tagen andauert.
1: Seit dem Terrorangriff der Hamas auf Israel am 7. Oktober 2023 ist Krieg in Israel und Gaza. Der Krieg ist zwar noch nicht vorbei, aber gibt es noch eine Waffenruhe seit dem 13.10.2025. Die Leiter immer wird gebrochen wird.
2: Genau, die Waffenruhe, die eigentlich seit dem 13.10.2025 vereinbart ist, wird leider immer wieder gebrochen.

0: 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Genau. Fasat erklärt den Begriff Neonazis.
1: Genau, also eure Lieblingssendung heißt natürlich Dauerbrenner und der Lieblingssender heißt Radio Störfunk. Und Fasat erklärt uns jetzt den Begriff Neonazi.
2: Als Neonazis bezeichnet man Menschen mit einer bestimmten rechtsextremischen politischen Einstellung. Neonazis bedeutet wortwörtlich neuer Nazi. Nazi ist eine Abkürzung für Nationalsozialist. Wer waren die Nationalsozialisten? Während der Zeit der Nationalsozialisten wurden 6 Millionen Juden ermordet. Darunter waren auch viele Kinder. Unter der Führung von Adolf Hitler erreichten die Nationalsozialisten zwischen 1933 und 1945 eine grausame Herrschaft in Deutschland, eine Diktatur, die auch als Drittes Reich bezeichnet wird. Für die Nationalsozialisten waren die Deutschen eine Rasse, die mehr wert war als alle anderen Menschen. Wer andere politische Ansichten hatte oder angeblich einer anderen Rasse angehörte, wurde unterdrückt, verhaftet oder sogar ermordet. Das betraf zum Beispiel Homosexuelle, Behinderte, Sinti und Roma oder sogar Jugendliche, die sich nicht an den Staat anpassen wollen. Ganz besonders hasste Hitler und seine Anhänger die Juden. Mit dem Ende des Zweiten Weltkrieges, den Deutschland unter Adolf Hitler begonnen hatte, endete 1945 auch die Herrschaft der Nationalsozialisten. Neonazis sind eine Bedrohung für die Demokratie. Neonazis Bert Schäpe und Uwe Berhardt bildeten gemeinsam mit ihrer Freundin Uwe Mundlos die Terrorzelle NSU. Die Bewährung der Neonazi entstand nach dem Ende des Zweiten Weltkrieges, wie ihr Vorbild der die Nationalsozialisten. Halten auch neue Nazis, Menschen, die aus einem anderen Land stammen, eine andere Hautfarbe haben oder eine andere politische Meinung vertreten, für weniger wert. Sie wünschten sich die Wiederrichtung eines autoritären Staates mit einem starken Führer nach Vorbild des Dritten Reichs. Die Gewaltherrschaft unter Neonazis ist sehr groß. So hat etwas die Neonazi-Gruppe Nationalsozialistischer Untergrund, kurz NSU, in den Jahren 2000 bis 2006 10 Menschen ermordet und mehrere Anschläge verübt.
1: Dankeschön, Fasat. Was hältst du denn von der Haltung der Neonazis, der neuen Nazis?
2: Also allgemein, ich finde Neonazis und Nazis sehr schlimm, weil die haben Menschen getötet, Menschen verletzt und haben eine andere, also sozusagen andere Menschen gehasst, nur weil sie aus einem Land kommen und getötet halt, finde ich ja, sehr schlimm.
1: Die haben ein ganz schlimmes Menschenbild, gell?
2: Ja.
1: Und auch menschenverachtende Einstellungen.
2: Ja.
1: Du hast dir den Beitrag ausgesucht. Gab es dafür einen besonderen Grund, warum du was über Neonazis sagen wolltest?
2: Also, meine Tante ist vor 2 Jahren zu uns gekommen Und sie, wo sie zu Hause gegangen ist, also hat sie uns angerufen, hat gesagt, dass ein paar Männer sie angucken und sie anschreien wegen ihr Kopftuch. Und sie musste auch die Polizei wegen das anrufen.
1: Und das ist in Deutschland passiert?
2: Ja, ja.
1: Die hat euch besucht daheim und hat von dem Vorfall erzählt?
2: Ja.
1: Okay. Ja, nee, dann verstehe ich auch, dass dich das beschäftigt. Ja. Wir spielen jetzt von Reinhard May In meinem Garten. Das hast du dir vor langer Zeit schon mal gewünscht. Du erinnerst dich?
2: Ja.
1: Mhm. Magst du jemanden grüßen?
2: Ich grüße Abdul und Fahid, mein Cousin.
1: Mhm. Und der Haftbefehl, gell, das ist ja ein Künstler, den du magst.
2: Ja.
1: Der hat das Lied, glaube ich, auch mal zusammen mit Reinhard May gesungen. Ich weiß nicht, ob wir die Version jetzt haben. Ich glaube nicht.
2: Naja, weil er hat ja eine Doku rausgeholt und das war halt seine Top-Songs, wie ich gehört habe. Mhm. Und auch wie ich es da gehört habe, habe ich mir Reinhard May selber angehört und es hat sich sehr gut angehört, seine Musik.
1: Auf jeden Fall. Ich habe bloß vor ein paar Tagen in den Nachrichten gehört, dass Haftbefehl wohl wieder rückfällig geworden ist. Hast du es auch mitgekriegt?
2: Eigentlich nicht.
1: Nicht? Okay, aber jetzt für dich In meinem Garten.

0: 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Max informiert euch über Thomas Schweiger.
1: Schon als Kleines lernte Thomas etwas Besonderes. Er lernte mit den Füßen zu schreiben. Das war sehr schwer, aber Thomas übte jeden Tag. Er schrieb mit einer Feder und Tinte. Seine Schrift war sehr schön. Viele Menschen staunen. Thomas Schweiger war ein Vorbild für viele Menschen. Thomas Schweiger hatte keine Arme. Trotzdem lernte er sehr gut zu schreiben. Er benutzte dafür seine Füße schon als junges Mensch, übte er viel. Er wollte zeigen, dass er trotzdem seiner Behinderung viel kann. Seine Schrift war sehr schön und genau. Später wurde Thomas Schweiger berühmt. Er schrieb Briefe und Texte vor Publikum, auch wichtige Briefe.
2: Auch wichtige Personen?
1: Personen. Dem
2: Bewunderten?
1: Bewunderten. So gut. Sogar der Kaiser hörte von ihm. Thomas Schweiger bekam dafür Anerkennung und Respekt. Er zeigte den Menschen eine Behinderung bedeutet man nicht, dass man nichts kann. Mit Übung und Mut kann man viel schaffen.
2: Ganz genau. Max, warum hast du dir denn Thomas Schweiger ausgesucht?
1: Weil das in der Religion da unser Thema ist.
2: Mhm. In Geschichte, gell? Mit unserer Koop-Klasse, der Klasse von der Frau Knauer und von der Frau Rose. Herzliche Grüße in die Friedensbergschule. Ja, und der Thomas Schweiger, wo hat denn der gelebt? In welcher Stadt?
1: Schwäbisch Hall.
2: Genau, hier bei uns in Schwäbisch Hall, gell?
3: Ich auch.
2: Du auch, ja. Und wir haben uns angeschaut, wo der gewohnt hat. Erinnerst du dich noch, wo das war? Da sind wir hingelaufen.
4: Ich weiß, wo.
1: In der Stadt.
2: Ja, du weißt noch, wo, oder? Sag's.
4: Fast neben neben der Michaelskirche.
2: Genau, ganz in der Nähe von der St. Michaelskirche. Die Straße heißt Rosenbühl und die hieß auch schon im Mittelalter so. Rosenbühl. Und da sieht man noch das Geburtshaus vom Thomas Schweiger. Also der war damals eine Berühmtheit in unserer Stadt Schwäbisch Hall.
3: Ich auch.
2: Max, du hast dir ein Lied gewünscht.
1: Mhm.
2: Wie heißt es?
1: Von 9 bis 9.
2: Mhm. Wen magst du grüßen?
1: Jeremy und Elias.
2: Alles klar.

0: 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Christian erzählt über die Olympischen Spiele.
1: Und meine Familie waren bei den Olympischen Winterspielen in Cortina. Wir haben uns zwei Biathlon-Wettbewerbe angeschaut. Einmal die Verfolgung der Damen und der Herren. Es war sehr spannend. Wir waren im Stadion. Es war eine ganz tolle Stimmung. Leider gab es keine deutschen Medaillen, aber wir haben trotzdem für alle Athleten gejubelt und hatten viel Spaß. Einmal waren wir noch bei der Staffel der Damen, da waren wir an der Strecke und auch dort war die Stimmung hervorragend. Wir waren an der Piste gestanden und ich habe von einem amerikanischen Betreuer eine Mütze geschenkt bekommen. Wir waren auch beim Bobwettbewerb der Herren, Viererbob. Es waren 4 Personen in einem Bob. Es war für mich ein tolles Erlebnis zu sehen, wie die Bobs die Eisbahn hinunterfahren, den Eiskanal hinunterfahren. Wir standen am Start und haben gesehen, wie die Bobfahrer ihren Bob angeschoben haben. Es war der erste und zweite Lauf und wir haben dann am Radio gehört, wie der dritte und vierte Lauf war. Toll war, dass Deutschland die Gold- und die Silbermedaille gewonnen hat. Wir haben viel gejubelt beim Start. Auch haben wir den Bob aus Jamaika angefeuert und aus Brasilien und Trinidad und Tobago. Eigentlich keine typischen Wintersportstationen, aber es hat viel Spaß gemacht. Und wir haben uns natürlich dann auch über die Goldmedaille gefreut. Wir waren aber auch nicht nur bei den Winterspielen, sondern wir haben einmal lecker südtirolisch gegessen, Specknödel und Bauernpfanne. Und einmal waren wir natürlich auch italienisch essen, weil Südtirol gehört ja zu Italien. Wir hatten viel Spaß im Schnee, wir waren 2 Tage rodeln und ich habe ein tolles Snowbike ausprobiert.
2: Ja Mensch, Christian, du hast ja richtig viel erlebt.
3: Ja.
2: Ja, in den Ferien, gell? In den Faschingsferien.
3: Ja.
2: Wart ihr bei den Olympischen Winterspielen?
3: Ja.
2: In Südtirol, toll.
3: Der Bob.
2: Bist du mal umgekippt mit dem Bob?
3: Nee.
2: Was dann? Christian, wer hat denn da gerade gesprochen?
3: Mama.
2: Ja, sprich's mal ins Mikro.
3: Mama.
2: Und deine Mama war das, gell?
3: Ja.
2: Ja, und du hast dich ganz arg gefreut, als du die Stimme gehört hast.
3: Ja.
2: Sprich ins Mikro.
3: Ja.
2: Mhm. Also wir beneiden dich, weil du so ein schönes Erlebnis hattest in den Faschingsferien.
3: Ja.
2: Ja. War irgendjemand von euch anderen noch im Urlaub, irgendwo anders in den Ferien?
4: Nö.
3: Nee.
2: Nee, bloß der Christian.
3: Ja.
2: Schön.
3: Mama, Papa, ich, Carlo.
2: Genau, die ganze Familie war
3: der
2: dabei. Der Opa.
3: Der Paar.
2: Der Paar war auch dabei.
3: Ja.
2: Alles klar. Also wir bedanken uns ganz herzlich bei deiner Mama, bei der Frau Braun, dass die Erlebnisse uns per Sprachnachricht geschickt hat. Und jetzt

0: Ja, Christian, du hast toll mitgesungen. Klasse. Und du machst jetzt unsere nächste Anmoderation.
1: Heute am Dienstag, den 13.01.2026.
2: Und da spricht über Panda Bären.
3: Mit Panda meine wird meistens den großen Panda. Man sagt auch riesigen Panda oder Panda-Bären. Er ist eine Säugetier und gehört zu den Bären. Der Panda-Fell braucht seine Schwarz-Weiß-Fell auch.
0: Der Panda-Bär fällt durch sein Schwarz-Weiß-Fell auf.
3: Vor der Nase bis zu Po wird er über eine Meter lang.
0: Er wird über einen Meter lang von der Nase bis zum Po.
3: Er wird etwa 80 bis 160 Kilogramm schwer. Das ist etwa so schwer wie eine bis zwei Menschen. Die Pandas leben nur in einem sehr kleinen Teil vor China. In der freien Natur gibt es vor ihren nicht einmal mehr 2000 Tiere sind geschützt. Pandas schlafen am Tag, in der Nacht sind sie wach und suchen sie immer Futter. Im Zoo fressen sie auch am Tag. Sie fressen vor allem Bambus, aber auch andere Pflanzen, Raubtiere,
0: Raupen und kleine Tiere.
3: Im Zoo gibt man immer auch Honig, Eier, Fisch, Obst oder süßes Kartoffel zu fressen. Setzen sie sich ihren...
0: Sie setzen sich hin wie...
3: Menschen. Eine Panda-Mutter bekommt 4 Babys auf einmal. Sie kümmert sich aber nur um eines vor ihre.
0: Sie kümmert sich aber nur um eines von den 4.
3: Die anderen lässt sie sterben. Der Papa kümmert sich gar nicht um die Babys.
0: Ja, was meint ihr? Also die Panda-Mama bekommt 4 Babys. Sie kümmert sich aber nur um eins. Die anderen lässt sie sterben. Wie hört sich das an für euch?
4: Also ich würde sagen, es ist eine schlechte Mutter. Und das Ding ist, was ich auch selber mitbekommen habe und gehört habe, dass wenn Panda-Mütter schlafen, dass sie nicht mal aufpassen, dass sie ihr eigenes Kind überrollen.
0: Also ach, du meinst, dass sie das im Schlaf erdrücken?
4: Ja, ja.
0: Okay. Was denkst du, Max?
5: Dann haben die kein Essen mehr.
0: Wer?
5: Das Baby.
0: Mhm. Also mich hat es schon ein bisschen schockiert. Natürlich liegt es in der Natur einfach. Aber wusste ich auch nicht, dass Panda-Mütter das so machen, dass sie quasi 3 von ihren Jungen sterben lassen und sich nur um eins kümmern. Und der Panda-Vater, der kümmert sich gar nicht. Was denkst du dazu, Alex?
6: Weiß ich nicht.
0: Eigentlich könnte der ja die Panda-Mutter unterstützen.
6: Ja.
0: Bei den 4 Babys. Aber das gibt es ja bei Menschen oft auch, gell? Dass sich dann die Menschenväter gar nicht kümmern und die Mütter müssen alles allein machen. Uday, warum hast du dir Pandas ausgesucht?
3: Weil es gibt. Weil meine. Ich habe schon einen neuen Freund, er hat gesagt, kannst du Thema Panda machen? Ich habe für ihn das Thema Panda gemacht.
0: Dein neuer Freund interessiert sich speziell für Panda-Bären?
3: Ja.
0: Okay. Was denkst du darüber, dass die Panda-Mütter sich nur um ein Baby kümmern und die anderen drei sterben lassen?
3: Das ist eigentlich nicht gut. Das ist eigentlich nicht gut.
0: Nee, eigentlich ist es nicht gut, gell? Man sollte sich um alle seine Kinder kümmern. Aber keine Ahnung, warum das bei den Bären so ist. Ich meine, die machen das ja nicht aus Bösartigkeit, sondern das liegt wohl in deren Natur. Du hast dir einen Musiktitel gewünscht?
3: Ja, von Saide.
0: Mhm. Wen willst du grüßen? Gehst du mal ins Mikro?
3: Mein kleiner Bruder und meine Freund.
0: Mhm. Aber eigentlich hast du mir vorhin erzählt, deine Schwester würde das Lied immer hören. Bestimmt?
3: Ja.
0: Ja, dann grüßen wir doch einfach auch deine Schwester.
3: Ja.
0: Die heißt wie?
3: Sania.
0: Okay. Also.
6: Muchas gracias, afición. Este para vosotros.

0: 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Lavi, stellt euch Qualle vor.
1: Krokodile sind Reptilien. Krokodile sind... Quallen leben im Meer. Sie fressen vor allem kleine Krebse und andere kleine Tiere. Größere Quallen fressen auch andere Quallen oder kleine Fische. Der Körper einer Qualle besteht aus zwei Teilen. Der Oberteil sieht ein bisschen aus wie ein Schirm. Quallen bewegen sich fort, wenn sie Wasser in ihren Körper einsaugen und dann schnell wieder ausstoßen. Das sieht aus wie ein Regenschirm, der sich langsam öffnet und schnell wieder schließt. Unten dran sind sie Nesseln mit dem Gift. Quallen sind Nesseltiere. Sie heißen so, weil sie ein Gift ausstoßen, wenn man sie berührt. Dieses Gift brennt manchmal auf der Haut, ähnlich wie bei Brennnesseln. Man sagt statt Quallen auch Medusen. Quallen leben nicht immer als Quallen. Wenn sie noch klein sind, sitzen sie fest am Meeresgrund und heißen Polypen. Später lösen sie sich vom Boden und lassen sich im Wasser treiben, noch später schwimmen sie frei herum. Dann erst nennt man sie Quallen. Quallen leben im Meer und ernähren sich von kleinen Tieren, Krebsen und Larven anderer Tiere. Größere Quallen fressen auch andere Quallen oder sogar kleine Fische. Quallen können hell und dunkel unterscheiden. Sie haben besondere Augen, die man Flachaugen nennt. Jedes dieser Augen besteht aus mehreren Sinneszellen. Damit erkennen sie eine Lichtquelle oder einen Schatten. Der Körper einer Qualle besteht aus einem Oberteil, der ein bisschen wie ein Schirm aussieht. Sie bewegen sich fort, indem sie Wasser in ihren Körper einsaugen und dann schnell wieder ausstoßen. Das sieht aus wie ein Regenschirm, den man langsam öffnet und schnell wieder schließt. An der Unterseite befinden sich die Nesseln. Die Nesseln enthalten ein Gift, damit betäubt die Qualle ihre Beute. Das Gift mancher Quallen kann auch für Menschen gefährlich sein. Wenn man sie berührt, fühlt man Schmerzen, die Haut juckt und wird rot. Gift einiger weniger Arten kann man sogar sterben. Die meisten Quallen sind aber für Menschen ungefährlich. In Asien werden nicht giftige Quallen sogar gefangen und gegessen.
2: Dankeschön, Lavi. Du hast das selbst in dein Sprachausgabegerät eingeschrieben, den Text über Quallen, gell? Und ich fand, der war sehr informativ. Also ich weiß jetzt viel mehr über Quallen. Das sind ja doch eher Tiere, mit denen man sich selten beschäftigt. Du hast dir auch einen Musiktitel gewünscht. Wie heißt denn der, Lavi? Wie heißt dein Musikwunsch?
3: Hudi.
2: Der heißt Kurda, wenn ich es richtig ausgesprochen habe. Wen willst du grüßen? Geh mal ganz nah ans Mikro und sag, wen du mit diesem
3: Mein Opa, meine Oma.
2: Dein Opa und deine Oma, alles klar.

0: 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Alex erklärt etwas über schnelles Autos.
1: Ich mache heute Thema schnelle Autos. Das sind Sportwagen. Die fahren über 400 km/h. Das ist Bugatti Veyron, ist das schnellste Auto im ganzen Welt. Der fährt 490 PS.
2: Nicht PS, sondern?
1: Km/h. Der Motor hat 16 Zylinder.
2: Der Tuatara?
1: Der Tuatara fährt 450 PS. Kommt aus Amerika.
2: Aus den?
1: USA. Die sind stark, die Motor. Die fahren 1700 PS. Die sind, mehrere Millionen. Die brauchen immer Reifen.
2: Alex, warte mal, was ist mit den Millionen?
1: So viel kosten die Autos.
2: Genau, mehrere Millionen Euro oder Dollar kosten die. Und mit den Reifen, was war da?
1: Die brauchen immer mehr Reifen.
2: Warum brauchen die so viele Reifen?
1: Weil die Abdrücke.
2: Die reiben sich ab auf der Straße, weil die so schnell fahren. Genau.
3: Vielen Dank, Alexander. Warum hast du dir schnelle Autos ausgesucht?
1: Einfach so.
3: Interessierst du dich für Autos?
1: Ja.
3: Okay.
0: Ja, aber er spielt gerne Auto.
3: So virtuelles Autorennen, meinst du?
0: Ja.
3: Mhm. Wir spielen jetzt für dich von Adel Tawil einen Song, den hast du dir vor ein paar Wochen schon mal gewünscht. Den habe ich jetzt einfach rausgesucht, weil du keinen aktuellen Musikwunsch hattest.
1: Okay.
3: Wen willst du grüßen, Alex?
1: Meine Mutter und meine Schwester und mein Bruder.
3: Genau, da schließen wir uns an.

0: 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Und Ali informiert euch über den Heilgeist Otto.
1: Otto ist der Heilgeist von Schwäbisch Hall. Ein Heilgeist ist ein Schutzgeist für das Salz. Schwäbisch Hall ist eine Stadt in Baden-Württemberg. Die Stadt ist bekannt für Salz. Früher war Salz sehr wertvoll. Man brauchte Salz, um Essen haltbar zu machen. Das Salz kam aus einer Quelle. Die Menschen kochten das salzige Wasser. So blieb das Salz übrig. Die Arbeiter heißen Sieder. Otto passt auf das Salz und die Sieder auf. Er ist eine Figur aus einer Sage. Eine Sage ist eine alte Geschichte. Viele Menschen in Schwäbisch Hall kennen Otto. Man kann Otto als Figur sehen. Er gehört zur Geschichte von Schwäbisch Hall. Er erinnert an die Zeit, als Salz sehr wichtig war. Heute ist Otto ein Symbol für die Stadt. Er zeigt, Salz hat Schwäbisch Hall reich und bekannt gemacht. Otto sieht liebenswert aus, aber lasst euch von seinem Aussehen nicht täuschen.
2: Ali, ja? Ich unterbreche dich jetzt hier kurz. Also du hast uns jetzt kurz was über den Heilgeist Otto erzählt. Warum?
1: Ja. Du hast das für mich gesehen.
2: Genau, und wo machen wir das im Unterricht?
3: In der Koop-Klasse.
2: Genau, mit der Koop-Klasse haben wir Geschichte und da erkunden wir, wir haben das Thema, jeder Mensch hat eine Geschichte, ihr alle habt eine Geschichte, der Thomas Schweiger hatte eine Geschichte. Und natürlich hat auch jede Stadt eine Geschichte, auch Schwäbisch Hall. Und die Geschichte von Schwäbisch Hall, die erkunden wir gemeinsam mit unserer Koop-Klasse, der Klasse von der Frau Rose und von der Frau Knauer, mit Otto dem Heilgeist. Weil wir jetzt schon fast am Schluss unserer Sendung sind, schaffen wir den Beitrag nicht mehr. Und okay. In der nächsten Sendung wirst du uns erzählen, warum man sich von dem liebenswerten Aussehen von Otto dem Heilgeist nicht täuschen lassen darf.
1: Okay.
2: Wir verabschieden uns für heute und freuen uns auf die nächste Live-Sendung und die ist in 14 Tagen, natürlich wieder Dienstag, von 11 bis 12 Uhr.

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2: Mit Miriam Rossius. Die Antidiskriminierungsstelle des Bundes verzeichnet mehr Anfragen von Betroffenen denn je. Kanzler Merz ruft zu breiter Unterstützung für die geplanten Reformen der Bundesregierung auf. Und die Besichtigung des Kölner Doms kostet ab Juli 12 Euro Eintritt. Die Antidiskriminierungsstelle des Bundes hat im vergangenen Jahr so viele Anfragen von Betroffenen verzeichnet wie noch nie. Insgesamt haben sich mehr als 13.000 Menschen an die Beratung gewandt, weil sie sich zum Beispiel wegen ihrer Hautfarbe, ihrer Religion oder ihres Geschlechts benachteiligt sahen. Das waren 15% mehr als ein Jahr davor. Mit Abstand am häufigsten wurden der Antidiskriminierungsstelle rassistisch motivierte Benachteiligungen gemeldet. Diese machten 43% der Fälle aus. Chris Berdruff.
3: Die Antidiskriminierungsbeauftragte Ferda Ataman sieht in den Zahlen den Beleg, dass sich rassistische Einstellungen in Deutschland verfestigen und zu heftiger, erlebter Diskriminierung führen. Die größte Rolle spielen dem Bericht zufolge Beleidigungen und Herabwertungen am Arbeitsplatz. Ratsuchende hätten sich etwa wegen diskriminierenden Stellenausschreibungen, Bewerbungsabsagen oder Mobbing gemeldet. In einem Fünftel der Fälle ging es um Benachteiligungen beim Zugang zu Gütern und Dienstleistungen, also beispielsweise bei der Wohnungssuche.
2: Bundeskanzler Merz wirbt bei den geplanten Reformen um breite Unterstützung in der Bevölkerung. Der CDU-Chef sagte beim Ostdeutschen Wirtschaftsforum im brandenburgischen Bad Saarow, dass er die Bereitschaft aller Bürgerinnen und Bürger in Anspruch nehmen will, konstruktiv an der großen Aufgabe mitzuarbeiten. Die schwarz-rote Koalition will bis zur Sommerpause umfangreiche Reformen auf den Weg bringen, etwa zu Rente und Steuern. In diesem Zusammenhang rechnet die Linkspartei mit weiterem Zulauf für ihre Proteste. Im ARD-Fernsehen warf Co-Parteichefin Schwertner der Bundesregierung vor, einen Kahlschlag auf die Arbeitszeit, die Rente, die Gesundheit und die Pflege zu planen. Daten auf Smartphone-Apps, etwa zum Standort, werden umfangreich für Werbezwecke erhoben. Sie weiter zu verkaufen, ist in der EU in der Regel verboten. Mindestens 2 Landeskriminalämter in Deutschland haben bei Ermittlungen bereits kommerziell gehandelte Daten genutzt. Das ergaben Recherchen des Bayerischen Rundfunks und des Nachrichtenportals Netzpolitik.org. Demnach bestätigte das Landeskriminalamt Mecklenburg-Vorpommern auf Anfrage, in geringem Umfang Standortdaten aus der Werbeindustrie eingesetzt zu haben. Maximilian Zierer.
4: Auch das LKA Brandenburg nimmt nach eigener Auskunft Dienste von Datenhändlern in Anspruch. BR und Netzpolitik.org haben alle Landeskriminalämter angefragt. 5 von ihnen gaben an, keine solchen Daten zu nutzen. Die restlichen 9 machten aus Geheimschutzgründen keine Angaben. Das LKA Mecklenburg-Vorpommern betont auf Nachfrage, die Daten seien lediglich in der Vergangenheit genutzt worden. Zitat, gegenwärtig und auch zukünftig sei die Verwendung nicht vorgesehen.
2: Die Kinderschutzorganisation Save the Children hat sich besorgt über die aktuelle Situation nach dem Ebola-Ausbruch in der Demokratischen Republik Kongo geäußert. Ihre Medienmanagerin von Schröder sprach am Morgen im ARD-Fernsehen von einer weiter sehr angespannten Lage. Jeden Tag meldeten die Teams neue Todes- und Verdachtsfälle. Als einen Schwerpunkt der Arbeit von Save the Children nannte von Schröder die Aufklärung der Menschen in den betroffenen Gebieten.
5: Das ist aber nicht einfach. Es gibt dort Konflikte und es gibt sehr viele Gerüchte. Es ist so, dass es bereits Angriffe gab auf Gesundheitszentren, weil die Menschen nicht glauben, dass die Isolierung wirklich sein muss. Es gibt Angehörige, die weiter die Kranken pflegen und so breitet sich der Virus weiter aus. Deswegen ist das ganz, ganz wichtig, da weiter Aufklärung zu betreiben. Aber es ist eben eingeschränkt durch die gegenwärtige Situation, auch weil die Grenzen zu sind.
2: Katharina von Schröder von der Kinderschutzorganisation Save the Children. Seit dem Ebola-Ausbruch Mitte Mai wurden laut Behörden mehr als 1.100 Verdachtsfälle und mindestens 240 Tote registriert. Der Kölner Dom kostet ab Juli 12 Euro Eintritt für touristische Besichtigungen. Die Kirchenverantwortlichen wollen damit die Pflege und den Betrieb der Kathedrale sicherstellen. Wer zum Gottesdienst und zum persönlichen Gebet in den Dom kommt oder eine Kerze anzünden will, soll das weiter kostenfrei tun können. Dafür werden verschiedene Zugangsbereiche geschaffen. An bestimmten Fest- und Feiertagen und zum Beispiel für Kinder bleibt der Eintritt aber kostenlos. In Deutschland sind die meisten Kirchen frei zugänglich. Eine Ausnahme ist etwa der Berliner Dom. Ein Besichtigungsticket für die evangelische Kirche kostet 15 Euro und ist ein Jahr lang gültig.
1: Das Wetter.
2: Im Nordosten und Osten und bis nach Ostbayern sonnige Abschnitte und nur wenige Wolken. Sonst ist es wolkig bis stark bewölkt. Später ziehen vor allem im Westen und Südwesten Schauer und Gewitter auf. Die Höchstwerte liegen bei 19 bis 27 Grad.
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1: Wer ein wenig sportliche Inspiration braucht, ist genau richtig heute zum Störmelder, denn es geht um den Tanzsport Jumpstyle. Ich, Lisa, frage mich heute, ob der Jumpstyle-Trend aus den 2000ern mit dem aktuellen Hit Spring von Shiagu ein Comeback erfährt. Wir sprechen also über ein mögliches Comeback des Jumpstyles. Ich werde den Song Spring ein bisschen genauer analysieren und danach auch auf die Geschichte des Jumpstyles eingehen und zum Schluss die Sportart Jumpstyle euch noch ein klein wenig näher bringen. Passend zum Trendy Tuesday und zum heutigen Thema Jumpstyle gibt es natürlich auch Jumpstyle-Musik, aber ich habe auch noch anderes dabei, wie zum Beispiel Söll von Christoph Maé, mit dem wir jetzt anfangen.

Mikro ist Lisa und nein, ihr habt euch nicht verhört. Wir gehen heute hier im Störmelder nämlich musikalisch und thematisch in die Jumpstyle- und Techno-Szene. Ich möchte heute über Jumpstyle sprechen, weil ich das Gefühl habe, dass Jumpstyle vielleicht gerade ein Comeback erlebt. Aber ich fange jetzt mal ganz von vorne an und erkläre euch am besten erstmal, was Jumpstyle überhaupt ist. Jumpstyle setzt sich zusammen aus Jump und Style. Jump ist Englisch und bedeutet springen und Style bedeutet ganz einfach Stil. Und mit Jumpstyle sind sogar eigentlich mehrere Sachen gemeint. Zum einen kann damit ein Tanzstil gemeint sein. Oft wird es einfach als bloßes Jumpen bezeichnet, also springen. Es geht dann nämlich um eben einen ganz bestimmten Tanzstil, der mit rhythmischem Springen einhergeht, der verschiedene Schritte hat und der zu den urbanen Tanzformen gehört, wie zum Beispiel auch Breakdance, Hip-Hop, Streetdance oder Crumping. Mit Jumpstyle kann aber, wie gesagt, auch was anderes gemeint sein, nämlich ein Musikstil. Es gibt den Musikstil Jumpstyle, der ist zusammengesetzt aus Trance, Hardstyle und Hardcore-Elementen und ist sehr, sehr schnell, also in der Regel 140 bis 160 Beats per Minute, also Schläge pro Minute. Was den Stil auch noch auszeichnet, ist, dass er sehr, sehr basslastig ist. Das konnte man an dem Lied gerade auch schon hören. Jetzt ist es so, der Tanzstil und der Musikstil, die sind beide eng miteinander verbunden und daher wird Jumpstyle eben auch für beides verwendet. So schreibt es das digitale Wörterbuch der deutschen Sprache. Und meine These ist jetzt, dass Jumpstyle gerade ein kleines Comeback erlebt, nämlich kann ich das auch begründen? Warum kommt Jumpstyle zurück, meiner Meinung nach? Also nach meinem Gefühl ist es so, dass Techno immer noch im Trend ist und auch im Trend war in den letzten Jahren. Gerade auf Social Media hat man viel erfahren über die sogenannte Rave Culture und eben viele Einblicke in die Techno-Szene gehabt. Es gab einen regelrechten Hype um Techno. So schreibt es auch ein Artikel vom Bayerischen Rundfunk aus dem Juni 2024, also schon etwas her. Dann gibt es aber noch einen ganz konkreten Anlass, warum ich denke, dass Jumpstyle möglicherweise zurückkommt, nämlich den Song Spring von Chiago, Mr. Polska und Natte Wistik. Der schleicht sich nämlich aktuell in die deutschen Charts. Der ist zum Beispiel beim Streaming-Anbieter Spotify etwa auf Platz 70 in den letzten Tagen gewesen. Es ist so, dass dieser Song Spring gerade in der Festivalsaison von Chiago auch viel gespielt wird. Zum Beispiel jetzt am Campus Festival in Konstanz am vergangenen Wochenende. Da konnte man ihn hören und ja, auch generell auch in den sozialen Medien natürlich viel, auch weil die Festivals mitgefilmt wurden und so weiter. Wenn ich jetzt mal bei dem Festival bleibe, da hat der Song auf jeden Fall regelrechte Partystimmung ausgelöst und kam, so wie man es auf den Videos sehen kann, auf jeden Fall gut an. Und was den Song sonst noch so trendtauglich macht, finde ich, ist, dass der Refrain in kurzen Videos auf Social Media immer wieder aufgegriffen wird. Ich habe ja schon gesagt, auf Social Media kann man den Song eben mit dem passenden Tanz auch entdecken. Und das ist tatsächlich auch ein altes Rezept für Social Media. Also man braucht einen Song, der catcht, der Aufmerksamkeit auf sich zieht und dann den passenden Tanz dazu, den man eben nachmachen kann. So haben zum Beispiel Plattformen wie TikTok, früher Musical.ly, eben angefangen, Tänze und Song zu verbinden und eben viral dazu zu führen, dass sie viral gehen. Wie gesagt, da gab es schon vieles, was auf diese Art und Weise viral gegangen ist, was sich also durchs gesamte Internet verbreitet hat. Ob das jetzt bei Spring von Chiago, Mr. Polska und Natte Wistik schon der Fall ist, also dass man wirklich von einem viralen Hit sprechen kann, das weiß ich nicht. Aber ich würde sagen, wir hören jetzt auf jeden Fall mal rein in den Song und analysieren ihn danach ein kleines bisschen.

Was ihr gerade gehört habt, das war der Song Spring von Shiagu, Mr. Polska und Nativistik hier im Störmelder und das nicht ohne Grund. Ich möchte hier heute über den Comeback des Jumpstyles sprechen. So zumindest meine These. Generell so Techno-Musik, Rave-Culture und so ist in den letzten Jahren schon sichtbar wieder im Trend gewesen, aber Jumpstyle konkret noch nicht so richtig. Und von diesem Song Spring möchte ich jetzt noch etwas genauer sprechen, denn meiner Meinung nach könnte er möglicherweise ein Comeback des Jumpstyles sein. Ich habe euch eben schon kurz erklärt, was Jumpstyle ist. Grob gesagt eine Tanzsportart, die genau diese Art von Musik auch auszeichnet. Und zwar, ja, diese auf den ersten Eindruck wirklich sehr krasse, laute Musik, die einen auch mitreißt und eben ja diesen starken Bass auch hat. Der Song Spring von Shiagu, der ist am 15. Mai 2026 erschienen. Und ich fange jetzt mal bei der Analyse erstmal bei den Künstlern an. Wie gesagt, bei Shiagu zum Beispiel, sein Markenzeichen ist der blonde Fukuhila, den er trägt und die große Skibrille. Er ist ein deutscher Rapper aus Berlin-Wilmersdorf und hatte seinen Durchbruch etwa Oktober 2022 mit seinem Song Partisane. Weltweit erfolgreich war er dann Mai 2023 mit dem Song Friesenjung, den er zusammen mit dem Rapper Jost Klein und Komiker Otto Walkes gemacht hat. Dann ist als Teil des Songs Spring auch noch Mr. Polska als Künstler. Er ist niederländisch-polnischer Rapper. 2010 wurde er als Nachwuchsrapper gefeiert und 2016 kam seine Single Samen raus und erreichte Platinstatus in den Niederlanden. Dann haben wir zuletzt noch Nativistik, der an dem Song Spring mitgewirkt hat. Er ist niederländischer DJ und Produzent und in der Hard-Techno- und Meme-Techno-Szene tätig. Kommen wir zu den Lyrics von dem Song. Der Song Spring, so sagt es schon der Titel, fordert zum Springen auf, also zum Jumpen, dazu auf, eben Jumpstyle auch zu tanzen mit den Lyrics, wenn der droppt, was muss ich tun dann? Du musst springen. Und was man aber bei den Lyrics definitiv auch dazu sagen muss, die sind sehr vulgär an manchen Stellen, gerade auch, weil polnische frauenverachtende Beleidigungen genutzt werden, die ich hier auch nicht wiederholen werde. Also grob zusammengefasst, die Lyrics sind natürlich nicht unkritisch zu betrachten. Sie sind laut, simpel und catchen aber eben durch dieses Frage-Antwort-Prinzip auch beim Publikum. Und jetzt nochmal zur Musik an sich. Ihr habt hier schon Jumpstyle-typische Elemente gehört, wie zum Beispiel den harten Bass, das Elektronische und auch der Viervierteltakt ist typisch Jumpstyle. Wir haben jetzt hier im Trendy Tuesday noch ausreichend Zeit, die Geschichte sowie die Sportart Jumpstyle etwas genauer unter die Lupe zu nehmen. Und das werde ich jetzt hier auch tun. Ich habe davor aber auch noch mal ein bisschen was Ruhigeres für euch auf die Ohren mit Pink Clouds. Das war nicht Pink Clouds, entschuldige. Hier kommt jetzt mal was Ruhigeres.

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Radio Störfunk mit dem Störmelder und mit mir Lisa. Es ist heute wieder Trendy Tuesday, das bedeutet, dass ich einen Trend bespreche. Heute geht es um einen Trend, der, naja, entweder gerade wieder so

also Schlägen pro Minute. Jumpstyle ist mit dem New Style und auch dem US-amerikanischen Hardhouse verwandt. Und der Jumpstyle aus den 90ern unterscheidet sich ein bisschen vom heutigen Jumpstyle. Der heutige Jumpstyle ist nämlich eine ganz eigene Szene. Er ist sehr beliebt in den Niederlanden, in Belgien und in Frankreich. Das sind so die Hauptländer vom Jumpstyle. Und er hat auch viele, viele Unterkategorien, wie zum Beispiel den Belgian Jump oder auch French Tech, kann man auch Industrial Jump nennen. Daneben gibt es noch Hard Jump und so weiter. Also noch ein paar andere Unterkategorien, die alle sich ein bisschen voneinander unterscheiden. Aber da will ich jetzt gar nicht genauer ins Detail gehen. Der bekannteste Wettbewerb für Jumper, der war in den 2000ern, nämlich hieß der Jumping is not a Crime, beziehungsweise Jumping is not a Crime Contest, weil das ein Wettbewerb war. Und der Gewinner dieses Wettbewerbs und auch der bekannteste Jumper ist Patrick Mantinez oder auch Patrick Jumpen, wie er genannt wird. So schreibt es Schulsport NRW zur Geschichte des Jumpstyles. Und ich habe es schon erwähnt, Jumpstyle war mal im Trend. Jumpstyle war nämlich ein Tanztrend in den 2000ern, der viel übers Internet verbreitet wurde. Und damit über Plattformen wie YouTube oder auch MyVideo, wo Leute sich das dann eben anschauen konnten. Und dieser Jumpstyle hat damit quasi alle in seinen Bann gezogen. 2008 wurde Jumpstyle dann auch in Deutschland bekannt. Und mit Jumpstyle ist auch Techno wieder ein bisschen aufgelebt. Die Band Scooter zum Beispiel, die landete mit einem Jumpstyle-Hit auf der Nummer 1 in den britischen Charts. So schreibt es ein Beitrag von Spiegel TV aus dem Jahr 2008. Ich habe mir den Beitrag angesehen. Das war ganz spannend, die Berichterstattung eben von damals zu sehen und da zu erfahren, wie der Trend so wahrgenommen wurde. Und ich habe gerade schon die Band Scooter angesprochen, die da einen Song geschrieben hat, der auch sehr zum Jumpstyle passt, der den Jumpstyle geprägt hat. Und den hören wir uns jetzt nämlich an, Jumping All Over the World. Danach geht es noch ein bisschen weiter mit dem Sport, mit der Sportart Jumpstyle hier im Störmelder. 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

Jumping on a Saturday Night stimmt eigentlich für heute gar nicht so richtig, denn wir machen jetzt hier heute Jumping am Trendy Tuesday. Es geht um Jumpstyle hier im Störmelder mit mir, Lisa. Und dabei habe ich euch schon Einblicke in die Geschichte von dem Tanzsport Jumpstyle gegeben, sowie auch von der Musikrichtung Jumpstyle. Jetzt möchte ich aber noch ein bisschen genauer auf die Sportart eingehen, denn ihr könnt euch vorstellen, ich meine, es ist ein Tanzsport, Jumpstyle, auch mit diesem hohen Beat die ganze Zeit, ist richtig anstrengend und daher wollen wir jetzt noch ein bisschen, auch um sich das Ganze ein bisschen besser vorstellen zu können, über die Sportart sprechen, wie Jumpstyle eigentlich so aussieht. Jumpstyle orientiert sich an einem Grundschritt und daneben gibt es aber, also neben den Grundschritten gibt es auch noch diverse Freestyle-Elemente, das heißt, man kann einfach frei aussuchen, wie man tanzt, da gibt es keine so genauen Regeln und was man aber auch machen kann, ist natürlich sich Schrittfolgen einzuüben und dann eine ganze Choreo zu haben. Jumpstyle-Schritte gibt es einige. Das Lustige ist, ich hatte im Sportunterricht tatsächlich auch mal Jumpstyle ein paar Stunden lang und da war es so, also so viel ich mich noch erinnern kann, war der typische Beginn, dass man immer erstmal zwei Sprünge beidbeinig auf den Boden macht, möglichst kräftig, um auch einfach ein bisschen Schwung zu holen. An die ganzen anderen Schritte konnte ich mich jetzt leider nicht mehr im Detail erinnern, deshalb habe ich bei Jimdo online nachgeschaut. Es gibt zum Beispiel den Vorjump. Das sind insgesamt 4 Sprünge. Es sind beide Beine immer am Boden und dann ist in den ersten 2 Sprüngen eben der beidbeinige Sprung zum Einstieg und danach ist es eigentlich so, dass man den rechten Fuß vormacht zuerst und dann den linken Fuß vor, aber indem trotzdem beide Beine am Boden bleiben, so zumindest beim Vorjump. Es gibt auch den Basic Jump, da kommen dann Kicks ins Spiel. Kicks kann man sich vorstellen, wie wenn man mit dem Bein einfach einen Fußball quasi kickt, aber ein bisschen mehr in die Höhe quasi. Man macht dann Kicks mit dem rechten Bein, dann einen Wechsel in der Luft und dann Kicks mit dem linken Bein. Man springt also quasi einbeinig bei diesem Jump und was dann noch fehlt, ist ein Tipp, den man hinten rechts mit dem rechten Fuß macht. Tipp ist quasi so ein Auftippen des Fußes auf dem Boden, also mit der Zehenspitze. Es gibt dann noch natürlich noch weitere Schritte. Ich habe hier noch 2 für euch, nämlich The Hook. Da ist es so, dass man den Fuß an die Kniekehle zieht und dort hält und dann richtet man sein Knie nach rechts und links aus und dreht damit quasi oder bewegt diese Position so ein bisschen, während man eben den gleichbleibenden Beat und die gleichbleibenden Sprünge ausführt. Es gibt den K-Jump, da spielt der Hook auch noch eine Rolle, denn das ist eine Kombination aus verschiedenen Kicks und Hooks. Ich glaube, das ist jetzt zu kompliziert, das hier im Störmelder so zu erklären, dass ihr euch was drunter vorstellen könnt. Deshalb mein Tipp, schaut euch das mal online an. Da gibt es sehr, sehr beeindruckende Choreos vom Jumpstyle, die man sehen kann. Und dann hat man auf jeden Fall einen besseren Eindruck. Was ihr da definitiv auch entdecken werdet, sind Drehungen, sei es halbe oder ganze Drehungen. Da ist eigentlich alles möglich. Eben oft auch mit in Kombination mit einer der Grundschritte, die ich jetzt zum Beispiel erklärt habe, oder weiteren Schritten. Beim Jumpstyle sind, anders als man jetzt gerade vielleicht denken könnte, aber nicht nur die Füße wichtig, sondern auch der Oberkörper. Der beugt sich wahlweise nach vorne, oft nach vorne tatsächlich, aber manchmal auch eben ist er ein bisschen aufrechter. Die Arme sind auch ganz wichtig, die schwingen nämlich kontrolliert mit, auch so ein bisschen angewinkelt und ja, also in der Luft quasi, damit es gut dazu passt. Wenn ihr das sehen wollt, wie gesagt, gibt es im Netz zu sehen und da gibt es auch einige Lernvideos. Was es beim Jumpstyle auch gibt, sind Wettkämpfe. Das ist nämlich tatsächlich ein Tanz, der ziemlich Wettkampfcharakter auch hat. Dadurch, dass man, ja, der hat schon diesen Vibe vom Dance Battle, also dass man sich untereinander quasi misst in seinen Fähigkeiten vom Jumpstyle. Diese Wettbewerbe sind die sogenannten Jump Forces und es gibt daneben aber auch offizielle Wettkämpfe, zum Beispiel hier in Deutschland die TAF Deutsche Meisterschaft. TAF, also T-A-F, steht für The All Dance Federation und hat wirklich viele Disziplinen eben im Tanzsport, aber eben zum Beispiel unter anderem auch Jumpstyle. Und da kann man dann antreten mit Choreografien, mit Tänzen, sei es im Solo,
also alleine, im Duo, zu zweit oder als Team mit einem Team-Jump. Wichtig ist dabei beim Jump-Style auf jeden Fall die Synchronität. Das ist auch, ich meine, neben der Kondition eine der größten Herausforderungen, wenn man als Duo oder als Team jumpt, weil das natürlich super schön zu sehen ist oder schön aussieht, wenn man dann eben eine ganze synchrone Gruppe hat. Wiederum fällt es super schnell auf, wenn mal jemand nicht synchron ist. Und damit kann Jumpstyle insgesamt als schnell, als dynamisch, als rhythmisch und kraftvoll beschrieben werden und natürlich auch als kräftezehrend, wie ihr euch vorstellen könnt. Hier im Störmelder hüpfen wir jetzt vom Thema Jumpstyle gleich noch in die Veranstaltungstipps und das Wetter. Die fehlen für heute noch. Ich hoffe, ihr hattet bis hierhin schon einen guten Einblick in die Tanzsportart und Musikrichtung Jumpstyle. Und ich habe aber noch einen Song für euch, der in die Richtung geht, nämlich Freefall. Viel Spaß!

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1: Eine kleine Ankündigung heute schon mal für morgen, denn morgen startet ab 12 Uhr das African Picnic Open Air Festival im Hospitalhof in Schwäbisch Hall. Ihr könnt auf der Seite africanpicnic-festival.com alles zum Programm sehen und euch da auch heute schon Tickets besorgen, falls ihr vorhabt, die nächsten Tage dorthin zu gehen. Für heute habe ich jetzt hier die Veranstaltungen, nämlich einmal hat eine schon angefangen von 10 bis 18 Uhr allerdings heute Abend im Hohenloher Freilandmuseum Wackershofen. Dort erwacht nämlich heute die Geschichte zum Leben. Das heißt, ihr könnt den Alltag der Menschen in den 1950er Jahren in den Gebäuden dort hautnah miterleben. Und dann habe ich ja heute über das Tanzen gesprochen. Ich habe jetzt hier tatsächlich auch eine Veranstaltung, bei der es ums Tanzen geht. Dance and Connect heißt sie. Ihr findet sie im Goethe-Institut von 18 bis 21 Uhr. Dance and Connect soll es ermöglichen, Leute kennenzulernen, zu tanzen, zu relaxen. Und dabei spielt aber nicht Jumpstyle, sondern Bachata und Salsa eine Rolle. Man kann auch gern alleine kommen und der Eintritt ist aber in jedem Fall frei.
2: Das Wetter für das Sendegebiet von Radio Störfunk.
1: Heute Mittag schaut vielleicht noch kurz die Sonne raus, dann ziehen allerdings wieder Wolken auf. Und heute ab 16.30 Uhr ist dann auch Regen angekündigt. Also vergesst euren Regenschirm nicht. Die Temperaturen sind heute zwischen 12 und 24 Grad.

Was auf den ersten Blick als wildes, eigenartiges Herumgehüpfe aussieht, entpuppt sich bei genauerem Hinschauen als Tanzsportart, nämlich als Jumpstyle. Darüber habe ich heute hier im Störmelder am Trendy Tuesday gesprochen. Und auch wenn Jumpstyle seinen Hype in den 2000ern hatte, habe ich Lisa eben aus aktuellem Anlass darüber gesprochen. Den Anlass haben mir Shiagu, Mr. Polska und Nativistik gegeben mit ihrem Song Spring, den ich im Zuge der Sendung auch ein bisschen analysiert habe und meine Theorien über ein mögliches Comeback vom Jumpstyle geteilt habe. Wir haben auch noch einen Blick in die Geschichte von Jumpstyle geworfen und zum Schluss auch noch die Sportart Jumpstyle etwas näher beleuchtet. Und aus der Jumpstyle-Welt könnt ihr jetzt wechseln in die Zwischenwelten, nämlich mit Sascha und Erik. So heißt ihre Sendung, die geht gleich weiter, nämlich hier nach dem Störmelder. Und von 14 bis 16 Uhr könnt ihr heute zu Störfunk live einschalten mit einem Konzert vom Jazz Art Festival 2024. Ihr hört dort Maria Lee Pacheco und Jo Kraus. Viel Spaß damit und euch einen schönen Nachmittag. Am Mikro war Lisa. Tschüss!

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0: Herzlich willkommen, meine Damen und Herren und alle dazwischen und außerhalb. Willkommen bei den Zwischenwelten. Wir senden live aus dem Störfunk-Spaceship mit den Radiowellen 97,5 für Schwäbisch Hall und 104,8 für Crailsheim oder auch ganz einfach im Webradio unter störfunk.de. Mein Name ist Erik und ich bin heute nicht allein im Studio.
1: Hallo, ich bin der Sascha. Hallo.
0: Falls ihr mal eine Sendung verpasst, könnt ihr die auch jederzeit in der Mediathek nachhören oder auch am Montag von 18 bis 19 Uhr nochmal die Wiederholung im Störfunk. Außerdem gibt's immer noch im Wechsel zu uns die Sendung von Larry FM mit Hip-Hop, Soul und Funk. Sehr empfehlenswert. Wir sind die Sendung, die sich selbst nicht zu ernst nimmt und heißen euch herzlich willkommen.
1: Hallo.
0: Bevor wir hier lang schnacken, hätte ich gesagt, wir hören einfach mal den ersten Song rein, den ich dabei habe. Kurz dazu, den Song, den habe ich in der Vergangenheit schon ein paar Mal gehört, aber den hat mir jetzt die Lorraine vor ein paar Wochen nochmal geschickt. Und da möchte ich mich einfach nochmal bedanken und sagen, Lorraine, der nächste Song ist für uns beide. Ganz viel Spaß euch.
2: Ja.

0: Das war für euch die purste Form der Liebe von Longus Mongus BHZ. Und gerade im Hintergrund hört ihr auch schon wieder den altbekannten Hyperbolic Club. Ja, die purste Form der Liebe. Vielen Dank, Baby.
1: Darf ich kurz mal was fragen?
0: Nur wenn du näher ans Mikrofon rangehst.
1: Gut. Longus Mongus ist ein Part von BHZ, oder?
0: Ist einer von mittlerweile leider nur noch 6 von BHZ.
1: Ah, okay.
0: Genau, die waren zu 7, aber Dead Dog ist an einer Thrombose gestorben vor ein paar Jahren. Vor 2, glaube ich, oder vor 3. Ja, also sehr, sehr talentierte Hip-Hop-Gruppe für mich aus Berlin. Hat mich sehr intensiv auch begleitet, so gerade in den frühen 20ern. Jetzt nicht mehr so arg, aber es gibt schon noch so ein paar Songs, ja, die ich einfach sehr, sehr genießen kann. Auch den Song Rosmarin von Longus Mongus lege ich euch ans Herz.
1: Mhm. Ei.
0: Gut, ei.
1: Danke. Ich tauche gerade, also so die letzten 2 Jahre hat BHZ erst so ein bisschen mein Universum so ein bisschen gestreift. Deswegen frage ich da mal so fürs Verständnis einfach mal nach. Vielen Dank.
0: Gerne, gerne.
1: Goodie, goodie. Alrighty, lieber Erik, liebe Leute da draußen, bei mir ist Zwischenwelten gerade ein bisschen Motto. Ich habe nämlich noch einen Jetlag. Ich war jetzt knapp einen Monat in Kanada auf Vancouver Island und wahrscheinlich bin ich dadurch auch so ein bisschen inspiriert worden. Ich habe ja immer ganz gern irgendwie so einen roten Faden bei der Songauswahl und bla bla bla und all meine Tracks sind heute irgendwie so ein bisschen mit dem Thema Aufbruch und Veränderung und rausgehen aus vorgelebten Handlungsstrategien und Lebensweisen so. So ein bisschen was mit einem alternativen Leben zu tun oder halt auch mit dem Thema Natur weiterführend. Genau, und mein erster Track, der ist eigentlich, sag ich mal, der Soundtrack für alle Aussteiger. Jetzt kommt Eddie Vedder mit Here's to the State in einer Live-Version. Und das ist auf dem Soundtrack von Into the Wild zu finden. Genau. Viel Spaß.

0: Jawollo, Eddie Vedder, Here's to the State, Live-Version aus dem Film Into the Wild. Ich gehe mal ganz stark davon aus, du kennst den Film.
1: Ich kenne den Film,
0: ja. Ist dir ein Begriff, gell? Ja, in dem Film geht es ja darum, dass ein junger Mann so ein regulären Weg geht, Schule, Studium, bla bla bla, und am Studium merkt er irgendwie, nee, das ist nicht sein Lebenskonstrukt, sein Weg, er möchte aussteigen, raus aus der Gesellschaft, raus aus dem Kapitalismus, raus aus Strukturen, die er nicht fühlt und für ihn nicht das Richtige ist, und so geht er into the wild, sozusagen. Und ja, wie gesagt, ich war jetzt Kanada, Vancouver Island, und ich bin öfters mal da gehockt und habe gedacht, wow, ich fühle mich so wohl, ich fühle mich so gut, so draußen aus der Gesellschaft. Ich bin natürlich auch ganz stark verankert in der Gesellschaft und ich habe da so auch meine Vorzüge, aber ja, es triggert irgendwas an, so dieses Freiheitsgefühl, ich mache mein Ding, ich konstruiere mein Leben, wie ich das möchte, nach meinen Bedingungen. Autark leben, so gut wie es geht. Ne? Kennst du das, dieses Gefühl?
1: Ja, ich kenne das Gefühl auf jeden Fall. Also ich habe auch so ein inneres Ziehen in mir, dass sich es eigentlich so anfühlt, dass ein anderes gesellschaftliches Konstrukt in einer kleinen Kommune, also klein im Sinne von dorfmäßig, wo aber wirklich die Menschen einander kennen und einander helfen und als Kollektiv zusammengearbeitet wird und nicht Dorf im verkappten Sinne, wie es vielleicht negativ, klischeehaft behaftet ist, in vielerlei städtischen Köpfen, romantisiere ich das dann doch auch schon. Aber ich meine, jetzt bin ich 27 und war immer noch nicht irgendwie mal in einer Kommune zu Besuch, um mir das anzugucken. Ich habe immer nur aus weiter Ferne über YouTube viele Videos gesehen aus irgendwelchen Kommunen, die irgendwelche Projekte machen. Gerade Project Camp, ich weiß nicht, ob das dir was sagt, auch sehr empfehlenswert auf YouTube. Project Camp dokumentieren ganz viel, wie sie wachsen, wie groß sie werden. Ja, schon sehr reizvoll, aber auch extrem anstrengend, glaube ich, einfach. Also gerade selbstversorgermäßig.
0: Ja, das stimmt. Also je nachdem, welches Level man von autark Leben erreichen möchte, klar. So Selbstorganisation bedarf schon auch einiger Kommunikation und Kompromissen und dies und das und so. Aber wenn das schon etwas mit dir macht, obwohl du selbst noch keine Erfahrung gemacht hast, so dann ist da auch irgendwie so ein, wie du es gemeint hast, so ein inneres Ziehen irgendwo hin oder vielleicht ein bisschen raus. Ne? Ein inneres Ziehen.
1: Ihr seht mich gerade nicht, aber ich tue Sascha zustimmen und nicken.
0: Guti, das war mein erstes Lied.
1: Du hast mir jetzt gerade auch eine super Bridge eigentlich gebaut, eine gute Brücke gebaut zu meinem nächsten Song. Und zwar, bevor man dieses Ziel, dieses Gefühl erkennt oder dieses Gespür bekommt für dieses Gefühl, da muss ja erstmal was passieren, da muss ja erstmal was schief gehen, sage ich mal, irgendein Kontrast vorher sein. Und ich finde, ein ganz guter Song dafür ist jetzt der Karrieresong von Conny.
0: Ach was, ja, okay.
1: Ja, da wünsche ich euch ganz viel Spaß.
0: Das ist ja auch gut.
1: Genießt ihn und überlegt mal, gibt es da irgendwelche Abgleiche vielleicht in meinem Leben? Vielleicht auch nicht, muss ja nicht sein. Viel Spaß.

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1: Unmöglich, diese Jugend. Unmöglich. Der Karrieresong von Conny.
2: Diese Jugend, die hat keine Zeit und ganz viel Gigabyte.
1: Super, danke.
2: Jo,
1: du hast mir gerade kurz was angefangen zu erzählen. Ich habe dich unterbrochen und meine teilst doch mit uns allen.
2: Jawohl, tue ich. Pass auf. Es lief gerade Conny. Das ist der Conny mit K. Oder ist es der Conny mit C? Weil dann gibt es nämlich noch den...
1: Das ist der Conny mit K.
2: Genau, dann gibt es nämlich jetzt noch
1: es den... Es gibt noch die Conny mit C, ja. Conny, die wo alles kann.
2: Es gibt aber auch den Conny, der Deutschrapper.
1: Gibt's auch,
2: und den schreibt man, glaube ich, aber mit C.
1: Ja, möglich.
2: Jawohl.
1: Ich habe gerade die kleine Conny gemeint, die wo immer alles kann, weißt du? Conny lernt Fahrrad fahren. Conny ist der erste Tag in der Schule.
2: Ah, boah, die ist so fame, über die wurden Bücher geschrieben, ne?
1: Die hat so viel erlebt.
2: Sehr, sehr einfach verständliche. So, die will ihren Input auch gern an Kinder weitergeben, wa?
1: Ja. Okay,
2: war das die Conny?
1: Jetzt sind wir abgeschiffen. Jetzt okay. Zurück zu deinem Conny.
2: Der Conny. Ja. Wir waren mal zusammen, also ich und meine Freunde, meine Wahlfamilie sozusagen, waren auf einer Kunstmusikstraßenveranstaltung und das kam so klar aus der tendenziell eher linkeren Ecke mit Straßenmusikanten und coolen Leuten, Freaks und Punks. Und da war auch der Conny und wir sind an diesem Abend lange wach gewesen, sind dann mit irgendwelchen Locals losgezogen, das war in Rostock, und sind dann an den Hafen von Rostock gewandert und irgendwann mal nehmen wir wahr, oh, da ist ja auch Conny mit dabei. Und als wir wahrgenommen haben, dass da Conny neben uns ist, meine Freundin und ich, wir waren da voll so Fanstardom-mäßig, oh mein Gott, Conny, wir lieben dein Lied, bla bla bla, kannst du das für uns singen? Und der war schon so sichtlich so ein bisschen vielleicht irritiert und vielleicht war ihm das auch so ein bisschen unangenehm, aber ja, Entschuldigung, so ein bisschen befeuert durch Alkohol waren wir dann doch irgendwie so ein bisschen Teenie-mäßig, und haben so gequietscht, oh mein Gott, da ist Conny und so. Das war eigentlich eine sehr witzige After-Hour-Guten-Morgen-Session am Rostocker Bahnhof. Quatsch.
1: After-Hour am Rostocker Bahnhof hört sich aber nicht so geil an.
2: Nicht Bahnhof, Hafen. Genau, das war so nach der Party und so und wie das halt so ist, man tingelt nochmal los mit dem Bierchen und es wird so hell und es ist ganz witzig und lustig. Genau, so unsere Session mit Conny. Genau.
1: Ja, schön.
2: Guti. Also, ich gehe nochmal ganz kurz zurück nach Kanada, weil da kommt nämlich eine Künstlerin her, aka Feist. Und von Feist kommt jetzt ein Lied. Also ich würde schon fast sagen, dass es, wer Feist kennt, kennt auch dieses Lied. Das ist so ein bisschen ihr Signature-Song. Limit to Your Love von 2010.

0: sweet, feist in den Zwischenwelten.
1: Zwischenwelten.
0: Zwischenwelten. Feist aus der, von der East Coast von Kanada, von Nova Scotia.
2: East Coast, East Coast.
0: Sorry, nachdem ich jetzt das erste Mal in meinem Leben an der West Coast war, muss ich sagen West Coast.
2: West Coast.
0: West Coast. Sehr entspannt dort. So, generell wurde mir gesagt, also die West Coast Kanada zieht sich auch noch weiter runter über Nordamerika und so. Und ja, generell herrscht da ein sehr entspannter, chilliger Mood.
2: Mood.
0: Ja.
2: Da ist wahrscheinlich auch selten jemand in Panik. Da ist meistens keine Panik.
0: Genau. Selbst wenn das Haus brennt, bleiben die Leute gechillt und sagen sich, naja, wird halt ein bisschen heiß, geh mal halt mal raus. I delight.
2: So, gerade eben habe ich mir meine eigene Brücke gebaut. Ihr hört als nächsten Song Keine Panik von Johnny Rakete. Kann ich noch irgendwas dazu sagen? Ich überlege gerade. Ja, nee, eigentlich so, der Song, der hat mich schon so, als ich den, also Johnny Rakete, unglaublicher Künstler für mich auch wieder Hip-Hop, jetzt sind wir nur Deutsch bei mir gerade irgendwie. Leicht verständlich, leichte Kost für euch. Aber wenn man genau hinhört, dann ist das doch alles gar nicht so leicht. Ich wünsche euch jetzt ganz viel Spaß mit dem nächsten Song. Keine Panik.

0: chillige Beats, Texte, die, wo glaube ich jeder so ein bisschen Übereinstimmung findet. Das ist für mich Johnny Rakete. Was sagen Sie, Herr Sascha?
1: Herr Sascha, pass auf. Melli, die ich ja besucht habe in Kanada, die hat mich, Achtung Wordplay, ich stehe auf Wortwitze, die hat mich immer Stashquatch genannt.
0: Stashquatch.
1: So im Prinzip, so in Bezug auf meinen Nachnamen. Stashquatch. Sasquatch, Stashquatch. Johnny Rakete ist mir namentlich ein Begriff, hab aber gar nicht so viel Mucke von dem auf dem Schirm. Genau. Aber das ist auch so voll meine Art von Laidback, cool, jazzy, Sample Hip Hop, like it.
0: Mhm. Auch hier kann ich noch eine Songempfehlung aussprechen. Kleiner Vogel, auch von Johnny Rakete. Mhm. Wunderschön.
1: Schön.
0: Schön, auch wenn man keinen deutschen Sprechgesang mag, trotzdem schön.
1: Ja, da geht's ja auch manchmal einfach um die Inhalte, um die Texte. Was ist ja schon, also je nachdem, welchen Anspruch ein Künstler an sich selber und seine Texte hat, kann das ja schon auch lyrisch gedichtartige Ausmaße annehmen.
0: Mit Beat im Hintergrund.
1: Genau, genau. Ja. Jawollo. Gut.
0: Gut. Ihr seid bei Radiostörfung 97,5 in Schwäbisch Hall und 104,8 in Crailsheim oder in der Mediathek oder live, gerade jetzt im Radio.
1: Wicked! Okay. Ich ziehe einen kleinen Bogen zu meinem ersten Track, Eddie Vedder, Into the Wild, Soundtrack, der Film für alle Aussteiger. Jetzt kommt ein Lied, das sehr gut genau das beschreibt, was der junge Mann da macht. Dieses Gefühl von Aussteigen und auch Hürden überklettern und auch Spannungen aushalten. Es ist ein Lied, als ich das erste Mal gehört habe, das hat direkt was mit mir gemacht. Also das triggert irgendeinen Nerv in mir. Jetzt kommt von Bukahara das Lied New Home.

0: So, Bukahara, New Home. Aue!
1: Sorry, vergessen zu regeln. Zu regeln und zu pegeln.
0: Zu regeln und zu pegeln.
1: Ja, ich war einfach auch im Bann gerade. Ich habe das Musikvideo hier nebenher noch laufen lassen. Schön. Das war auch sehr, sehr schön.
0: Okay, also ich habe dich, glaube ich, auch ein bisschen gekriegt mit dem Lied.
1: Ja.
0: Also es macht irgendwas mit mir. Das tut mir fast weh, das Lied zu hören. Und ja, falls ich mich jetzt ein bisschen nasal angehört habe. Nasal anhöre ich. Ich muss gerade auch ein kleines bisschen weinen. Vielleicht auch, weil ich emotional auch ein bisschen Jetlag habe irgendwie. So. Ich bin noch nicht ganz wieder da. Ich bin noch nicht ganz wieder angekommen. Ich bin gestern erst aus Kanada zurückgekommen und meine Seele ist noch dort. Die lehnt da an einem Cedars Tree und guckt raus aufs Meer.
1: An einem was?
0: An einem Cedars Tree. Das ist eine bestimmte Baumart, die sehr groß wachsen kann. Und da haben die Einheimischen früher, die haben da irgendwie eine Technik entwickelt, aus dem Baum Material rauszuschneiden, ohne den Baum zu verletzen oder beziehungsweise schon zu verletzen, aber dass er trotzdem weiterleben kann. Und durch dieses von außen menschliche Eingreifen in das Wachstum sind da ganz verrückte Wachstumsarten entstanden. Genau.
1: Interessant.
0: Jawohl. Ganz kurz, du hast mich noch gefragt, Bukahara, was hast du mich gefragt? Sind Sie Deutsche?
1: Kannst du mir was dazu sagen, also, habe ich dich gefragt?
0: Nee, du hast mich gefragt, ob ich die kenne. Nee, ich kenne sie nicht. Also ich habe sie mal live gesehen, aber ich kenne sie jetzt nicht persönlich. Aber eine einschlägige Informationsplattform sagt, Bukahara, deutsche Volk Balkan Gypsy Jazz Band aus Köln. Bukahara ist eine vierköpfige deutsche Weltmusikband, deren Musikelemente aus Folk, Pop, Swing, nordafrikanischen Einflüssen und Singer-Songwriter vereint. So. Du kennst Bukahara.
1: Bukahara kenne ich auch, ja.
0: Genau, also ich finde auch so ganz, ganz allgemein, die haben einen ganz arg interessanten, spannenden, tollen, persönlichen, warmherzigen und ethisch auf der richtigen Seite stehenden Output.
1: Ja, definitiv. Punkt. Kann man so stehen lassen.
0: Dann mache ich das jetzt.
1: Gut. Weil wir gerade so schön im Flow sind und so viel Musik spielen, geht's auch direkt weiter. Ich habe so ein bisschen meinen Wochenvibe mitgebracht oder meinen Zwei-Wochen-Vibe, weil wir ja zweiwöchentlich nur senden. Und habe für euch als nächsten Song vorbereitet von The Knox.
0: Mm-mm, sorry, tut mir leid. Also
1: du sagst nein. Darf ich nicht spielen?
0: Ich sag nein. Darfst du nicht spielen? Ist auf der Blacklist, Redlist, Violetlist. Nein, kenne ich nicht. Okay. The Knox.
1: Also die Mehrzahl von Klopfen.
0: Ah, also nicht mit X, sondern mit CKS.
1: Ja, genau. Den Song Brasil Soul, ich habe es jetzt extra versucht, möglichst authentisch auszusprechen, Brasil Soul, mit dem Acoustic Bosa Version Mix.
0: Das hast du geübt, oder?
1: Nein, habe ich nicht. Hab ich nicht. Ich bin einfach sprachbegabt. Ja. Du weißt es ja.
0: Native Speaker.
1: Was hatten wir mal? War das nicht bei The Cure? The Cure oder sowas?
0: Oh, sorry, ich bin bei The Fudges.
1: Ah ja, stimmt, die Fudges.
0: Also nicht die Fugees, sondern die Fudges.
1: Naja, ihr hört jetzt Brasil Soul von The Knox. Ganz viel Spaß.

0: Brasil Soul von The Knox. Und jetzt haben wir hier gerade irgendwie Internetprobleme.
1: Na, sowas.
0: Sascha, kannst du Hintergrundmusik singen?
1: Ich kann. Ja,
0: schon wieder da. Wir haben euch verschont.
1: Ja, man, nices Lied, schön, es war voll Urlaubsflair.
0: Mhm, fand ich auch. Mhm. Da kann man auch an der Playa von Brasil sein.
1: Okay, witzigerweise, es ist schon ein bisschen her, aber gab ja jetzt auch eine Phase, wo es sehr, sehr, sehr heiß war und da hast du dich wahrscheinlich auch ein bisschen gefühlt hier an der Copacabana.
0: Oh ja.
1: Von der Hitze her, aber ohne Meer, aber mit einer Wasserrutsche, weil du ja Ferienbetreuung gemacht hast.
0: Ja, war ganz nett auf jeden Fall.
1: Ja, coolio.
0: Ja, beschwert man sich eigentlich auch nicht beim Zelten über die Hitze, eigentlich nur über die Kälte. Also wenn ich zurück überlege, die letzten 2 Jahre sind wir abgesoffen, also mit abgesoffen meine ich 10 Zelte unter Wasser. Man konnte nicht mehr drin schlafen, weil das Wasser stand. Also da meinte auch mal, das war auch phänomenal, da hat es viel geregnet im Ferienprogramm, da meinte ein Kind am letzten Tag, wo wir die Zelte alle kontrolliert haben, welche abgesoffen sind, meinte ein Kind zu uns, er dachte, das muss so sein. Seine Eltern haben gesagt, beim Zelten kann es nass werden. Sein Zelt ist schon seit dem 2. Tag unter Wasser gewesen. Und keiner von uns hat es mitbekommen, weil dieser arme Junge gedacht hat, Mama und Papa haben ja gesagt, es wird nass beim Zelten.
1: Oh Gott, ja. Ist das süß.
0: Ja.
1: Kinder immer wieder mit ihrer naiven Art und ja.
0: Also jetzt, wir reden nicht drüber, dass seit dem 2. Tag das Wasser im Zelt stand, aber so in den Ecken, ja. so im Eck war es schon so ein bisschen feucht und sowas.
1: Ach Gott.
0: Ja.
1: Der arme Kerl. Aber schön, dass er jetzt in Zukunft vielleicht dann gemerkt hat, er darf das doch kommunizieren.
0: Er darf es doch, ja.
1: Dass das vielleicht dann nicht mehr ganz normal ist.
0: Ja.
1: Ich hatte auch mal auf einem Festival die Situation, da ist auch Land unter gewesen. Es hat die ganze Zeit nicht nur geregnet, es hat wirklich geschüttet. 4 Tage lang. Dass es so krass war, dass, also wir sind donnerstags angereist. Ich habe beobachtet, dass teilweise Menschen freitags, noch bevor die erste Band gespielt hat, teilweise schon abgereist wieder sind, weil es grenzwertig war. Das war auch das Festival, wo ich sehr, sehr froh war. Hört sich irre an, aber es war wirklich so, dass ich zum Schlafen eine Luftmatratze hatte. Denn eine Luftmatratze kann ja schwimmen.
0: Ja.
1: Sozusagen, oder die hält dich oben. Also auch bei uns in jedem Zelt war Wasser drin und das kann man sich auch nur noch versuchen, schön zu trinken.
0: Sehr gut.
1: Gelle?
0: Sehr gut. Sascha, dein nächster Song. Ah, nur wegen zeitlicher Überblick. Die Zeit ist jetzt doch voll schnell vergangen. Also.
1: Mhm. Ist doch okay.
0: Ja. Also ist alles entspannt. Ja. Ich wollte nur sagen.
1: Last Track.
0: Ja, und langes Outro. Mal gucken. Wir gucken mal.
1: Okay, also Track läuft auf jeden Fall. Jetzt kommt nämlich. Über den Inhalt des Tracks kann ich jetzt nicht allzu viel sagen. Jetzt kommt Alt J mit Blood Flood. Und warum das trotzdem in mein Schema mit Aufbruch und draußen und Natur und so ist, ich finde, Alt J machen draußen Musik. Ich finde, Alt J ist perfekt für am Strand sitzen, im Wald chillen, draußen sein. Allgemein passt Alt J immer. Ich finde, die machen den Soundtrack für Be Yourself and Be Outside.
0: Be Yourself. And Be Outside.
1: Genau. So.
0: So nämlich.
1: Ja, OJ, Blood Flood aus dem Album An Awesome Wave von dem Jahr 2012.
0: Viel Spaß.

0: Jo. Oh, Jay. Ich finde, habe ich ja schon gesagt, ich finde, die machen einen perfekten Soundtrack für draußen. Aber vor allem, ich finde, die haben meistens in fast allen Tracks irgendwie so eine Grundstimmung, so ein bisschen was Leichtes, aber auch gleichzeitig ein bisschen was Schwereres und so. Ich finde, die machen Mucke für den Herbst.
1: Mucke für den Herbst?
0: Original für mich, Mucke für den Herbst.
1: Okay.
0: Ich habe auch mal so eine Playlist irgendwie zusammengestellt aus so speziellen Liedern, die sich irgendwie so ein bisschen nach Herbst anfühlen. Ich glaube, jeder kennt ja dieses Übergangsgefühl, wenn es vom Sommer Richtung Herbst geht. Man zieht sich so ein bisschen nach innen zurück und so, versucht sich es gemütlich zu machen. Ja, das ist für mich irgendwie die Mucke von All J.
1: Hm. Schön, schön. Ja, wir kommen langsam zum Ende unserer wunderschönen Musikstunde, unserem musikalischen Kaffeeklatsch von Zwischenwelten.
0: Mit dem Erik.
1: Und dem Sascha.
0: Jawohl. A.k.a. das Dash Quatsch.
1: A.k.a. Nee, egal, passt. Was wollte ich jetzt sagen? Ich habe den Faden verloren. Kannst du einfach abmoderieren und vielleicht fällt es
0: ja,
1: mir
0: ja, warte mal, ich gebe dir hier mal den Faden. Hier Dankeschön. Hast du. Ich würde jetzt einfach mal nochmal vielen lieben Dank für alle ZuhörerInnen sagen. Und vielen lieben Dank an dich. War mal wieder sehr angenehm. Ich hoffe, euch da draußen hat es auch gefallen. Du wolltest noch was zu den netten Herren sagen. Larry FM.
1: Ah ja, genau. Genau, ich bedanke mich auch herzlich bei euch. Schaltet Larry FM auch mal ein. Hört da rein. Hip-Hop, Soul und Funk. Ihr wart bei der Sendung, die sich selbst nicht zu ernst nimmt. Wir wünschen euch einen wunderschönen Tag und sagen Tschüss.
0: Tschüss.
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3: Willkommen zu einem weiteren hochklassigen Konzert aus der Region. Die Rede ist vom Internationalen Jazz Art Festival 2024. Und in den nächsten 2 Stunden hören wir ein Konzertmitschnitt von der kubanischen Pianistin Mariali Pacheco und dem Ulmer Jazz-Trompeter und was er sonst noch alles macht, Jo Kraus. Die Pianistin und der Trompeter bilden eine einzigartige Kombination, eine erfrischende Mischung aus traditioneller kubanischer Musik, afrokubanischen Rhythmen und zeitgenössischem europäischen Jazz und groovigen Clubsounds. 2 Musiker im Dialog, die karibisches Temperament und exzellente Technik zu einer atemberaubenden Spielkultur vereinen. Die Kubanerin Mariali Pacheco gewann 2012 als erste Frau überhaupt die legendäre Piano Solo Competition beim Montreux Jazz Festival. Jo Kraus bewegt sich schon seit Ende der 1980er im Duo Tap 2 mit dem Bassisten Helmut Hattler im weiten Feld zwischen Hip-Hop, Drum and Bass und Jazz. Kraus wurde für sein Soloalbum Public Jazz Lounge mit der SWR Big Band für den Grammy nominiert und ist Echo-Preisträger. So stand es in der Ankündigung zum Jazz Art Festival 2024 und wie das live geklungen hat in der Hospitalkirche am Samstag, den 16. März, das hört ihr jetzt nur bei Störfunk Live. Mariali Pacheco am Piano und Jo Kraus Trompete, Gesang und Electronics.

Vielen Dank, vielen, vielen Dank. Und schön, dass ihr da seid, dass es so voll ist. Hey, Wahnsinn. Und ja, Mensch, toll, dass Leute auf Konzerte wieder dürfen und auch dann gehen. Es ist klasse, wir genießen es viel, viel mehr als noch vor einigen Jahren, weil es doch nicht so ganz normal ist. Aber jetzt ist wieder normal und ist auch schön. Willkommen und großen Applaus nochmal für Mariali Pacheco, bitte. Schön. Schön hier zu sein. Wir hätten, glaube ich, vor 1,5 Jahren spielen dürfen. Dann kam mir so ein Nierenstein in die Quere, im wahrsten Sinne des Wortes, irgendwo in meinem Körper. Deswegen habe ich jetzt, aber jetzt bin ich wieder fit. Und hoffe ich. Und genau, wir spielen für euch Sachen. Mensch, also wir spielen wirklich viel zusammen, mittlerweile seit 10 Jahren. Also im Duo. Wir spielen viel im Duo und auch viel. Ach, so auf dem halben Globus, würde ich sagen. Auch nicht auf dem ganzen, nicht auf der ganzen Welt, aber auf der halben Welt spielen wir zu zweit. Und ja, wir haben, finde ich, so ein ganz spezielles Ding. Und das wollen wir euch einfach zeigen. Das erste Stück, was wir gespielt haben, war Englishman in New York. Und wir spielen noch ein Cover von Michael Jackson, ein Stück Earth Song. Viel Spaß.

Dankeschön. Moin, moin erstmal. Moin. Sehr glücklich hier zu sein, wie der Jo gesagt hat. Sehr glücklich, wieder spielen zu dürfen, zu können und schon seit über einem Jahr. Und das ist sehr, sehr, sehr schön. Und für mich persönlich sehr schön, mit dem Jo zu spielen und ihm zu sehen, weil wir haben uns seit langem nicht mehr gesehen. Wir haben gestern zum ersten Mal gespielt, seit ungefähr 2 Jahren, dass wir uns nicht gesehen haben. Und es war sehr, sehr schön. Und heute nochmal. Und genau, nächsten Monat nochmal mit Orchester spielen wir. Yay, Ludwigshafen. Und es ist immer ein großes Privileg, eine große Ehre, eine große Freude, mit dem Jo zu spielen. Und wirklich, wir haben eine sehr schöne Beziehung, persönlich und auch auf der Bühne. Und das ist, ja, das ist sehr wertvoll für mich. Und wir spielen Musik von dem Jo, arrangiert von mir, arrangiert aus Kuba, auch Covers und so. Und wir haben schon einen Song gespielt von Michael Jackson und jetzt spielen wir ein Stück, der heißt Tokyo Call. Ich habe es geschrieben und wie der Name sagt, es ist eine Homage oder so, dedicated to Tokyo. Ich weiß nicht, ob ihr schon da war. Ich liebe Japan und ich bin 2-mal da gewesen in Tokio, habe 2 Platten dort aufgenommen und gespielt da und ich liebe die Japaner und Japan ist so cool. Und, und deswegen, als ich da war, das war mein erster Eindruck von dieser wunderbare Stadt, der heißt Tokio. Und dieser Song heißt so Tokyo Call. Dankeschön.

0: Jetzt kommt der Kronleuchter runter, wenn das so ist.
1: Dankeschön. Danke, danke. Wir spielen jetzt ein Stück, der heißt Tres Lindas Cubanas auf Deutsch. Das wären drei wunderschöne Kubanerinnen und Kubanerinnen, ist Plural. Und genau, und es ist eine meiner Lieblingsstücke, also von, ich liebe traditionelle kubanische Musik, ich liebe es. Und für mich natürlich andere Stile zu spielen, Musikstile ist auch sehr, sehr schön, aber wenn ich kubanische Musik spiele, natürlich spiele ich mich selbst sozusagen. Und das ist für mich extra schön. Und dieses Stück hat eine sehr schöne Geschichte, weil so habe ich den Joe kennengelernt. Ich habe in Australien gelebt und dann eine Weile und dann kam ich nach Deutschland und war auf der Suche nach einem Klang für dieses Stück, ein Trompetenklang, und mein Manager, der alles weiß, immer, der Klaus, hat mir gesagt, ich weiß, was du brauchst und ja, der Jo brauchst du. Und dann und da bin ich nach Baden-Baden gefahren, wo der Jo ein Konzert hatte, und habe ich ihm gehört und war verliebt in ihm, in seine Art und Weise zu sein, in ihm als Mensch und natürlich als Trompeter. Und den Klang werdet ihr jetzt hören, wie der kubanische Musik spielt. Es ist der Wahnsinn. Und ich freue mich, dieses Stück mit ihm immer wieder zu spielen. Und das heißt für euch alle ein bisschen nach Kuba. Na, wir gehen ein bisschen in der Palmenstrände, schöne find, Cocktails,
2: aus, das Mojitos. Das sieht ja auch so ein bisschen...
1: Ah, nee, nicht wirklich.
2: Wie so ein alter Ballsaal oder so? Sieht es nicht so aus? Also der Kronleuchter, meine ich. Die Augen nicht da hinten, aber...
1: Ja, okay. Können es vorstellen.
3: Also Augen zu.
1: Augen zu, genau. Tres lindas cubanas.

Nice. Tres líneas cubanas.

Was wollte ich jetzt sagen? Ich wollte das nächste Stück ansagen. Das ist ein Blues. Das Ding heißt Things Ain't What They Used To Be. Und ich bin jetzt nicht so der Wahnsinns-Blues-Spieler, muss ich sagen. Und du eigentlich auch nicht, oder? Also nicht par excellence, sag ich mal. Aber du hast mit diesem Blues den Montreux Piano-Wettbewerb gewonnen, glaube ich. So hieß das vor einigen Jahren. Und das als erste Frau. Das spielen wir jetzt für euch, das Stück.

0: Ich muss kurz nur, weil das...
1: Ja, komm, dann mache ich das.
0: Das ist nicht komisch, das ist nur meine...
1: Ich würde mich lieber umdrehen an der Stelle. Sonst zack, bumm, ist das ganze Ding.
0: Das nervt mich, okay, ich bin total unkonzentriert. Ich habe ein Syndrom, das ist... Es muss sitzen wie... Ich komme nicht klar. Sorry.
1: Wir spielen jetzt ein Stück, traditionelles kubanisches Stück von Mario Bausa. Das ist ein Mambo, das heißt auch Mambo Inn. Und es war auf einer meiner ersten Play-Along-Platten. Früher gab es so, das gibt es immer noch, so Play-Alongs, die haben einen gerettet, wenn man aus Ulm kommt, weil da gab es sonst keine Musiker, die so Musik machen wollten. Und dann gab es eine Band auf CD oder auf Schallplatte. Und da war unter anderem dieses Stück drauf, aber in einer völlig anderen Version. Also es hat mir jetzt nicht viel gebracht, dass ich das damals geübt habe. Aber spielen wir deine Version von Mambo Inn.

0: Mariani Pacheco.
1: Vielen Dank, Jo Kraus. Vielen, vielen Dank. Wow. Dankeschön, Dankeschön. Das war mein Song von Keith Jarrett. Mein Held, mein Alles, meine platonische Liebe. mein Gott, ich hätte ihn einmal erlebt. Ich habe ihn einmal erlebt und ich war nie die gleiche Mensch danach. Ich habe geheult von Anfang bis Ende seines Konzerts. Es war unmöglich. Und er hat mein Leben verändert. Ich war in meinem kleinen Bubble da in Havanna im Konservatorium. Ich habe klassisches Klavier studiert und das war meine Welt. Ne? Meine Eltern kommen auch aus der klassischen Welt, meine Mutter, mein Vater. Und ich kannte vom Jazz gar nicht, absolut nichts, bis ich war ungefähr 15 Jahre alt und meine Tante hat mir das Köln-Konzert als Geschenk gegeben für meinen Geburtstag. Und das war's. Das war der Anfang von diesem Abenteuer in der Welt vom Jazz. Ich bin so verliebt in den Jazz und diesen Musikstil, die so viel Freiheit und Schönheit und bringt und Spontanität und einfach mega ist. Das kann ich sagen. Ich habe keine Worte mehr. Und das nächste Stück ist ein Stück, was ich geschrieben habe, auch in dieser Phase, als ich mit Jazz angefangen habe. Und da war ich in Kuba und ich habe mich inspiriert, sozusagen, also das war meine Vorstellung von einem sehr schnellen Zug, die wir nie haben und nicht haben werden, niemals im Leben in unserem Land, die eine Katastrophe ist, aus allen möglichen Ecken. Und damals, es ist jetzt eine Katastrophe, es ist immer eine Katastrophe gewesen, Kuba, und es hat nicht verändert. Und damals wollte ich nur was Schnelles, die mich von zu Hause bis zum Konservatorium bringt und wieder zurück. Und das haben wir nicht. Jetzt haben wir noch nicht mal Busse. Damals hatten wir noch Busse. Und die waren sehr langsam und man musste einfach warten, stundenlang auf einen Bus. Und manchmal ist der gar nicht gekommen oder manchmal hat, keine Ahnung, waren so viele Leute auf der Haltestelle, dass man konnte gar nicht einsteigen. Und ja, und wir lachen immer, aber so, wir sind so, da steigen wir ein, naja, okay, laufen wir, gehen wir, ne? Gibt's immer eine Möglichkeit. Und dieses Stück habe ich geschrieben und habe mich dann inspiriert lassen von meiner Vorstellung, weil wir hatten auch kein Internet, yay, in den 90er in Kuba, war es beim Paradies, kein Internet und deswegen wusste ich nicht, wie das sich anfühlt oder so in einen Zug. Der einzige Sache, also ich hatte, es gab diese damals, nee, das war 2000, oder? Dieses mit Sandra Bullock und Keanu Reeves, Speed, der Film. Da ist ein schneller Bus, auch dem Film. Genau, ja. Und das war ein Film, den ich so viele Male gesehen habe. Und dachte, boah, das wäre natürlich cool. Sowas. Und das war, oder solche Filme mit schnellen Züge oder so. Oder. Aber sonst hatte ich keine andere Möglichkeit, mir was zu vorstellen. Auf jeden Fall, ich glaube, ihr werdet das Stück hören. Ich glaube, ich habe es ziemlich cool getroffen, was ein schneller Zug sich anfühlt. Und mit dem Stück verabschieden wir uns von euch. Und an dieser Stelle möchte ich mich bedanken bei euch alle, bei Dietmar für die Einladung, zum zweiten Mal hier zu spielen. Vielen, vielen Dank. Was für ein geiles Publikum seid ihr. Ihr habt keine Ahnung. Vielen Dank. Und vielen lieben Dank an das ganze Team, unser Sound, wie heißt der? Stefan, mein Schatz, vielen Dank, mega Sound, danke dir, Amor, sehr schön, wow, dankeschön. Und vielen Dank an euch alle, danke auch an dem Jo, dass er, danke, mein Amor, so schön mit dir zu spielen und vielen Dank. Für alles, für die Musik und für alles. Ne? Und komm weiter zum Konzerten. Ne? Wir sind nichts ohne euch, wirklich. Ja. Wir spielen für euch unsere Herzen raus. Es gibt keine Lügen hier. What you see is what you get. Ja, und deswegen weitermachen, komm weiter zum Konzerten. Es ist mega. Und Musik ist das Beste für die Seele sowieso. Von daher, ihr macht gar nicht falsch, wenn ihr in ein Konzert geht. Vielen Dank, komm gut nach Hause. Bis zum nächsten Mal. Dankeschön.
0: Mariali Pacheco.
1: Dankeschön.

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1: Das ist der Applaus über 2 Minuten lang für Mariali Pacheco am Piano und Jo Kraus an der Trompete, Gesang und Electronics. Ein Mitschnitt vom Jazz Art Festival 2024 vom 16. März live aus der Hospitalkirche in Schwäbisch Hall. Ein ausverkauftes Konzert, das lassen wir jetzt erstmal sacken. Natürlich noch mit mehr Musik von Jo Kraus und Mariali Pacheco. Den Anfang macht der Ulmer mit einer ganz neuen Nummer, die heißt Save Me. Viel Spaß und danach gibt's Mariali Pacheco zu hören, zusammen mit Rani Kria. Der Song heißt I Mama Inesh. Und dann gibt's die beiden Musiker zusammen im Interview mit Ralf Snurava, nur hier auf Radio Störfunk.
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0: Mariali Pacheco und Rani Kria mit dem Song Ai Mama Inesh hier bei Störfunk Live, natürlich nur auf Radio Störfunk. Das war also eine kurze Verschnaufpause von dem großartigen Konzert der beiden Künstler Mariali Pacheco am Piano und Joe Kraus an der Trompete, die gespielt haben auf dem 17. Internationalen Jazz Art Festival 2024 in Schwäbisch Hall. Und nach dem Konzert hat Ralf Snorawa die beiden zum Interview getroffen.
1: Also ich war ziemlich erstaunt beim Konzert, wie es begonnen hat, so ruhig. Ich hatte gedacht so, jetzt kommt gleich kubanischer Sohn und zack, alle stehen da. Und dann kam so ein ruhiger Englishman in New York. Wie kamst du der Idee, sozusagen das Konzert erst so langsam aufzubauen?
2: Gute Frage.
1: So ruhig zu beginnen.
2: Das machen wir eigentlich immer.
3: Ja, das machen wir immer so.
2: Aber warum?
3: Also es ist, ich weiß es auch nicht. Ich glaube, dramaturgisch funktioniert das für uns, dass wir erstmal reinkommen, ne? und die Reise geht so, fängt so an. Ne?
2: Ich glaube, das ist schon ja so, eine der Stärken von unserem Duo ist ja, dass es zum Teil ganz leer ist und ganz wenig und auch eben nicht so Jazz, sondern einfach, dass wir auch Lieder einfach spielen.
3: Ja.
2: So Klavier und Trompete und auch sehr verletzlich.
3: Ja.
2: Und ich glaube, irgendwie damit legen wir so unsere Basics, unseren Teppich.
3: Richtig, ja.
2: Und wenn das funktioniert, das ist natürlich auch soundmäßig, kann man dann immer schauen, wie klingt so ein Raum. Finde ich, kann man das ganz gut.
3: Ja.
2: Und dann kann es losgehen, so ein bisschen vielleicht beantwortet das die Frage, dass wir erst mal so, dass man sich so soundmäßig auch so abtastet.
3: Ja, ja.
1: Und wie seid ihr auf die Stücke gekommen, die ihr covert? Sind das so gemeinsame Lieblingsstücke? Oder?
2: Ja, eigentlich schon.
3: Ein bisschen schon, ja.
2: Also zum Beispiel Tres Linas Cubanas, das ist so eigentlich mein Lieblingsstück in dem Programm. Du hast irgendwie meine Version von Earth Song gehört.
3: Ja, das hat mir
2: dann auch
3: gefallen.
2: Hätte ich auch gedacht.
3: Ich glaube, Englishman New York und Earth Song waren auf deiner Platte, eine von deinen Platten.
2: Ja. Genau, also wiederum aber auch ganz andere Versionen, aber das war dann dein.
3: Genau, wo ich dachte, das könnte von Duo, weil nicht alle Songs sind von Duo geeignet. Ne? Und ich habe mir viele Songs von dem Duo gehört, und als wir angefangen haben, und dachte, dieses Vibe könnte ich für mich als Pianistin so, so auf meine Art und Weise spielen, ohne dass das natürlich an Identität verliert, weil das sind seine Arrangements. Ne?
2: Ja.
3: Und dann haben wir das Programm so gestaltet, dass ein paar Songs von ihm und von mir und so. Ne? Und es kommen immer neue Sachen. Ne? Heute haben wir zum zweiten Mal das My Song von Kid Charles gespielt. Das war so nur eine Idee, die wir hatten, das könnte klappen. Und das, so. Und das Programm entwickelt sich auch. Ne? Ständig mit neuen Songs oder Songs, die uns gefallen oder so.
2: Oder auch neue Teile, weißt du, so.
3: Genau.
2: So plötzlich wandern wir dann, was weiß ich, wo bei irgendeinem Song mal wo ganz anders hin.
3: Ganz anders,
2: das ist natürlich klar, in einem Duo ist das eigentlich die Besetzung dafür, wo das ganz toll passieren kann. Vor allem sie macht harmonisch immer was und ich reagiere darauf, da muss man nicht dem Bassisten noch sagen, hey, jetzt geht's nach F oder irgendwie so.
3: Genau.
2: Das ist natürlich eine der großen Stärken von so einem Duo. Auf der anderen Seite liegt auf jedem auch dann so eine, schon eine sehr große Verantwortung. Ne? Also das ist, sobald einer weg ist, ist das Ding eigentlich
3: gemacht. Ist es geil, jetzt fällt es an.
2: Aber das ist auch das Schöne. Also deswegen ist vielleicht auch noch mal dieser zerbrechliche Moment, da kann es wahnsinnig abgehen, so manchmal, ganz intensiv werden.
3: Ja.
2: Aber es kann auch völlig schnell auseinanderbrechen, was ja auch schön sein kann in der Musik.
1: Und so Momente mit Maus-Percussion, mit Effekten noch entsprechend verfremdet. War das von Anfang an im Duo schon immer da oder hat sich das auch erst langsam entwickelt?
2: Das hat sich eigentlich auch langsam entwickelt. Ja. Da war weniger da am Anfang.
1: Ja.
2: Und tatsächlich, das ist jetzt in dem Raum heute, war es auch eher

0: schwer. Das ist eigentlich eine Sache, die in einem Club super gut funktioniert. Mhm. Auch diese Subbass-Geschichten, da hat es ja hier fast den Kronleuchter runtergehauen. Das war so ein bisschen. Sowas funktioniert in so einem, oder gestern haben wir in so einem Kulturzentrum in Ulm gespielt, da funktioniert es eigentlich besser. Ja. Aber
1: und gab es schon mal die Idee von Jo Kraus zu sagen, ich spiele jetzt sozusagen auch so wie die Kubaner die Trompete? Oder war das schon immer so, nein, ich behalte meine Identität und ich drücke das auf meine Art aus?
0: Die Idee, die gab es auf jeden Fall, weil ich, also so als Jugendlicher wollte ich natürlich auch so spielen.
2: Ja, Arturo Sandoval, oder wie?
0: Ja, das war einer
2: Arturo
0: natürlich.
2: Arturo Sandoval.
0: Das war damals der Größte.
1: Ist ja genau der Gegensatz eigentlich. Ja, ne? Das ist so ein lauter, offener Ton.
2: Aber das ist auch, ich glaube, eine falsche Klischee. Natürlich viele kubanische Trompeter spielen immer nach vorne, ne? Es ist so eine Art und Weise, sehr unhöhe Töne und so. Aber einer meiner Lieblingstrompeter, Jazz-Trompeter, Julio Padrón heißt er, ne? Und Julio Padrón ist das Gegenteil von also so Julito ist irgendwie so super smooth und spielt so vor Boleros und so. Ne?
0: Genau, das ist so die andere Seite, die man bei der Jazz-Trompeter nicht so kennt.
2: Genau. Genau, eine andere Seite der kubanische Trompeterspieler, die man nicht oft hört. Ne? Es ist nicht alles laut.
1: Die meisten denken an Buena Vista Social Club im Zusammenhang
2: leider.
1: Mit...
2: Ja,
0: aber der spielt ja auch, der spielt ja tatsächlich auch eher zerbrechlich da, wie heißt der?
1: Kann aber auch Gas geben. Und wie war es jetzt, als Schlussfrage gewissermaßen, wie war es jetzt zweites Mal, jetzt zum ersten Mal gemeinsam in Schwäbisch Hall beim Jazz Art Festival?
2: Ja, also ich
1: sehr wieder schön. Eine andere Erfahrung? Oder?
2: Also das erste Mal war der Jo leider krank und ich habe alleine gespielt. Und ich kann mich auch erinnern, das war sehr voll und so wie heute, ne? Volles Haus und sehr, sehr tolles Publikum heute auch. Was das Publikum war auch mega, sehr, sehr schön. Und ich habe, guck mal, Jo auch, wir haben auch international gespielt und ich finde mindestens meine Erfahrung hier in Deutschland, ich mag sehr das deutsche Publikum, sehr, weil die können sehr ruhig sein, wenn man das braucht, bei Balladen oder so, dass sie richtig zuhören und so. Und dann, wenn die was gefällt, richtig bei Songs, wo die richtig gefällt, dann schreien die so. Ne? So. Und das,
0: ja,
2: das
0: stimmt
2: ist,
0: schon, ja.
2: Das ist schon, dann gehen sie richtig ab und klatschen und nochmal und stehen auf und so. Und das ist.
1: Da kann man Keith Jarrett besonders gut machen.
2: Bei Keith Jarrett darf man sich nicht bewegen.
0: Ich meine, der wäre heute bei den drei Gläsern, der wäre dreimal
2: der war dreimal aufgehört, also schon dreimal aufgehört und gestoppt und weg gewesen.
3: Soweit die kubanische Pianistin Mariali Pacheco und der Ulmer Trompeter Joe Kraus im Interview mit Ralf Snorawa. Eine Aufnahme vom Jazz Art Festival 2024. Ihr hört die Sendung Störfunk live und in den restlichen knapp 18 Minuten gibt es jetzt noch Songs der beiden Künstler, zwar nicht zusammen, aber mit verschiedenen anderen spannenden Kombinationen und Formationen. Den Anfang macht Tap 2 mit dem Song Get Rid Live aus dem Jahr 2012. Jo Kraus an der Trompete und Helmut Hattler am Bass.

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Max Mutzke am Mikrofon und Mariali Pacheco am Klavier. Der Song heißt Unsere Nacht. Ihr hört Störfunk live und als letztes habe ich noch mitgebracht einen Song des Ulmer Trompeters Joe Kraus. Das Projekt heißt Joe Jazz meets Listen to Jules und der Song Kaleidoskop live at Café Kokoschinski in Ulm.

Das war Störfunk Live mit einem Live-Mitschnitt von Marielle Pacheco und Jo Kraus vom Jazz Art Festival 2024 und jetzt noch Einzeltitel der beiden Künstler.

Ja, leider Gottes immer noch ohne Intro, dafür aber trotzdem mit mir, Alea, und ihr hört Auf Wellenlänge bei Radio Störfunk. Ich sitze heute nicht im Studio, sondern bei mir zu Hause und genieße so ein bisschen meinen Urlaub. Ich weiß, es klingt immer lächerlich, das zu Menschen zu sagen, die schon lange in der Arbeitswelt drin sind und es auch eigentlich gar nicht mehr anders kennen. Aber wenn man so nach 13 Jahren Schule mit Ferien und, keine Ahnung, Feiertagen in die Arbeitswelt startet und dann plötzlich nur noch 30 Urlaubstage hat, die man selber einplanen muss, ist schon irgendwie so ein kleiner Schlag ins Gesicht. Aber ich habe es jetzt endlich mal gewagt und mir die Tage freigenommen. Ich habe es mir aber natürlich nicht nehmen lassen, diese Sendung für euch vorzuproduzieren. Und als ich ganz tief in meiner Ideenkiste für die heutige Sendung gekruschtelt habe, ist mir eine kleine Idee gekommen. Ich würde nämlich mal ganz frech behaupten, ich habe so ein verborgenes Talent oder zumindest Hobby, denn ich lieb's, Cocktails zu mixen. Meine Friends and Family wissen Bescheid und können sicherlich auch bestätigen, dass ich das eigentlich echt auch ganz gut mache. Wer von euch Ende letzten Jahres, war es glaube ich, auf der Mitgliederversammlung unterwegs war, hat sicherlich von mir auch einen Cocktail in die Hand gedrückt bekommen. Ich lieb's einfach. Dieser Shaker in der Hand und dann Sachen reinschmeißen und es kommt was Cooles raus. Ich würde sogar so weit gehen zu sagen, dass ich Cocktails lieber mix, als sie am Ende dann auch zu trinken. Und aufgrund dieser Qualität habe ich beschlossen, ich präsentiere euch heute meine Favorite Drinks. Deswegen würde ich sagen, haltet die Shaker bereit und seid gespannt. Aber für die richtigen Vibes gibt es jetzt erstmal noch ein bisschen Musik. Deswegen hier für euch

wenn ich ehrlich bin, ich bin ja eigentlich immer so ein bisschen im Flugmodus. Einfach so die Sachen packen, auf in Richtung Sommer, Sonne, Kaktus oder auch Sommersonne, Sonnenschein. Es ist mir vollkommen egal. Hauptsache raus. Weil das aber nicht so einfach geht, sitze ich jetzt hier mit meinem Mikrofon und ihr hört auf Wellenlänge dein Mix aus Vibes and Voices. Und für die heutige Sendung habe ich mir vorgenommen, ganz nach dem Motto Fake it till you make it. Ich labere euch heute über die absoluten Summer Essentials voll und hau euch dabei auch noch meinen Gute-Laune-Mix um die Ohren, denn ich habe die Gunst der Feiertage genutzt und mir Urlaub genommen und das sind genau die Vibes, die ich hier haben möchte. Geht mir weg mit 10 Grad Wolken und im schlimmsten Fall auch noch Regen. Ich will einfach ein bisschen Sonne und das Leben genießen und deswegen sitze ich im Übrigen auch nicht bei uns im Studio, sondern bei mir zu Hause mit meinem kleinen selbst zusammengeschusterten Setup hier. Ich hoffe, das klappt auch alles. Sonst habe ich ein kleines oder eben auch größeres Problem. Aber wenn ihr das gerade alles hören könnt, dann scheint es gut gelaufen zu sein. Ich hoffe jetzt einfach mal aufs Beste. Ja, ist immer ein bisschen schwierig außerhalb vom Studio, aber das wird schon. Ich muss ja sagen, ich finde, Urlaub auf Balkonien hat auch so ein bisschen seinen Charme. Und dank des Klimawandels fühlt sich ja der April hier gefühlt schon nach Hochsommer an. Und nachdem ich die essentiellen Steps wie einen Spaziergang im T-Shirt, Frühstück auf der Terrasse und das unumgängliche Angrillen schon abgearbeitet habe, fehlt mir persönlich eigentlich nur noch eine einzige Sache zum perfekten Summer-Feeling. Und das sind die Drinks, besser gesagt Cocktails. Aber bevor ich euch da meine Favorites näher bringe, gibt es noch ein bisschen Musik für euch, damit wir gleich auch gemeinsam auf einer Wellenlänge sind. Hier also für euch South of the River.

Ihr hört Auf Wellenlänge mit Alea und falls ihr neu dazu geschaltet seid, absolut kein Problem. Ich spreche hier in den kommenden Minuten über eins meiner absoluten Summer Essentials, nämlich über Cocktails. Und genau dafür habe ich euch 6 Drinks mitgebracht, die entweder absolute Klassiker sind oder meine Lieblinge. Ich weiß, genau genommen ist es erst kurz nach 4, aber ich sehe das Ganze locker, denn irgendwo in der Welt ist mit Sicherheit schon 18 Uhr. Und wenn nicht, könnt ihr die Sendung wie alle anderen im Übrigen auch noch 7 Tage lang in unserer Störfunk-Mediathek nachhören und euch das sozusagen einteilen, wie ihr lustig seid. Aber ich würde sagen, wir starten einfach mal rein und fangen an mit meinem absoluten und ungeschlagenen Favoriten, dem Pornstar Martini. Das ist ein vergleichsweise junger Cocktail, der erst 2002 in London entstand, kreiert vom bekannten Barkeeper Douglas Ankara im legendären Lab, das ist die London Academy of Bartenders. Und der Drink war ursprünglich unter dem Namen Maverick Martini bekannt, aber Ankara entschied sich doch für eine provokantere Variante, nämlich Pornstar Martini, um damit so ein bisschen Aufmerksamkeit zu erzeugen. Der Name soll laut ihm aber nicht anstößig, sondern eher so ein bisschen spielerisch sein. Ein Symbol für Glamour, Exotik und einen Hauch dedikanten Luxus, wie er es genannt hat. Die Kombination aus Vanille-Wodka und Passionsfrucht steht nämlich für tropische Süße mit einem sexy Twist. Und besonders innovativ dabei ist das Glas Champagner, das separat serviert wird und als geschmacklicher Kontrast, aber eben auch als so ein kleines elegantes Erlebnis fungiert. In kurzer Zeit wurde der Pornstar Martini in Großbritannien und später auch international übrigens zum Kultdrink, besonders beliebt in High-End-Cocktailbars und bei Event-Gastronomien. Und heute zählt er zu den populärsten Signature-Drinks der 2000er Jahre. Und wenn ihr jetzt Lust habt, das Ganze mal nachzumixen und auszuprobieren, ich habe euch mein persönliches Top-Rezept aufgeschrieben. Ich weiß nicht, ob ihr das kennt, wenn ihr irgendwelche Cocktail-Rezeptbücher habt, da ist normalerweise die Zentiliter-Angabe, also CL. Ich mache es jetzt in Millilitern, das ist vielleicht ein bisschen einfacher. Also für den Martini braucht ihr 60 Milliliter Vanille-Wodka, 20 Milliliter Passionsfruchtlikör, ich kann da Passoa empfehlen, ist glaube ich auch der, den ihr am ehesten im Laden findet, 20 Milliliter Limettensaft, im besten Fall frisch gepresst, 15 Milliliter Vanillesirup und 40 bis 60 Milliliter Maracuja-Saft, das ist euch überlassen. Kommt drauf an, wie fruchtig ihr das Ganze haben wollt. Und wenn ihr es perfekt machen wollt, dann braucht ihr auch noch eine halbe Passionsfrucht später als Topping. Und für diesen exquisiten Beigeschmack eben 20 Milliliter Champagner serviert in einem Shotglas. Für die alkoholfreie Variante würde ich euch empfehlen, die beiden alkoholischen Zutaten im Drink einfach mit 60 Milliliter Ananassaft zu ersetzen. Das gibt nochmal so einen kleinen Säurekick und schmeckt auch echt super gut. Zur Zubereitung, ihr müsst einfach alle Zutaten bis auf die Passionsfrucht in den Shaker geben und dann ganz kräftig schütteln. Mein Richtwert ist da immer so lange, bis ich quasi das Eis nicht mehr klappern höre. Dann ist es gut geschüttelt und das Ganze gebt ihr dann in ein gekühltes Martini-Glas und garniert den ganzen Spaß dann noch mit der halben Passionsfrucht und ihr habt einen super leckeren Drink. Den Champagner im Übrigen trinkt ihr immer abwechselnd, also erst einen Schluck vom Cocktail, einen Schluck Champagner und es gibt dann ein Wahnsinns-Geschmackserlebnis im Mund. Ich muss sagen, ich verzichte meistens auf den Champagner und bleibe nur beim Cocktail. Das geht natürlich auch. Direkt nach diesem Meisterwerk aus Süß und Fruchtigkeit belegt bei mir ein Cocktail den zweiten Platz, von dem ich mir sicher bin, dass ihr ihn schon mal gehört habt, auch wenn ihr ihn selber noch nie getrunken habt. Der Cosmopolitan. Das ist ein Paradebeispiel dafür, wie ein Drink durch Popkultur zur Legende werden kann. Seine Geschichte beginnt aber nicht in New York, sondern reicht tatsächlich bis in die 1930er Jahre zurück. Damals tauchten nämlich erste Vorläufer auf, nämlich Mischungen aus Wodka, Likör und Zitrussaft. Die waren sehr beliebt in Hotels und High-Society-Bars. Aber die moderne Version des Cosmos, wie wir sie heute kennen, wurde erst in den 1980er Jahren populär. Vermutlich in Miami oder San Francisco, das ist nicht so ganz sicher.
einfach an einem Ort, wo Barkeeper begannen, den Wodka mit Cointreau und Cranberry-Saft zu kombinieren. Der Drink wurde fruchtiger, femininer und ein bisschen auffälliger. Er sollte nämlich sowohl elegant als auch süffig sein. Perfekt für Partys, Clubs und stilvolle Abende. Aber seinen internationalen Durchbruch feierte der Cosmo in den späten 1990ern durch die TV-Serie Sex and the City. Carrie Bradshaw und ihre Freundinnen machten ihn zum Lifestyle-Statement, denn sie bestellten ihn andauernd. Der Drink wurde dadurch zum Symbol für Unabhängigkeit, Sexiness und urbanes Lebensgefühl. Ein Glas voll New Yorker Coolness mit einem Hauch Luxus, so wird er mittlerweile genannt. Und auch hier, wenn ihr das Ganze zusammenmixen wollt, habe ich euch mein Top-Rezept mitgebracht. Ihr braucht einfach 40 Milliliter Wodka, 20 Milliliter Orangenlikör. Ich empfehle da Cointreau. Man kann aber auch einen Triple Sec nehmen. Das ist im Endeffekt einfach Geschmackssache. Dann haut ihr da noch 20 Milliliter Limettensaft dazu und 50 Milliliter Cranberry Saft. Kann man aber auch ein bisschen weniger oder ein bisschen mehr machen. Ist wie beim anderen Cocktail einfach Geschmackssache, ob ihr da mehr Saft wollt. Und natürlich braucht ihr noch Eiswürfel. Und wer will eine Limettenscheibe oder Orangenzeste zur Deko? Für die alkoholfreie Variante einfach den Alkohol mit 20 Millilitern Orangensirup und 40 Milliliter Bitteraperitif, natürlich alkoholfrei, beispielsweise Sunbitter, auffüllen. Zur Zubereitung, ihr müsst dann einfach nur alle Zutaten mit Eis kräftig shaken. Ich würde es wieder so machen, so lange, bis ihr das Eis nicht mehr klappern hört und dann in ein gekühltes Martini-Glas abseihen und am Ende dann noch mit der Limettenscheibe garnieren. Ich finde, das macht immer noch was her. Dieses Grün mit dem Pink zusammen sieht richtig, richtig sommerlich und schön aus und schmeckt auch noch ein kleines bisschen besser, als würde man es weglassen. Wenn wir jetzt aber ein bisschen weitergehen in der Geschichte der Cocktails, gibt's einen Drink, der sich meiner Meinung nach ein bisschen ungerechtfertigt auf Platz 1 der beliebtesten Sommerdrinks geschlichen hat. Und deswegen bekommt ihr jetzt von mir nicht den klassischen Aperol Spritz, sondern den noch besseren Aperol Sour. Aber kurz zur Vorgeschichte. Aperol ist ja ein leuchtend orangener Bitterlikör, der bereits 1919 in Italien erfunden wurde, von zwei Brüdern. Das Ganze hat einen Alkoholgehalt von nur 11% und Aromen aus Bitterorange, Rhabarber und Kräutern und war damit von Beginn an als leichter Aperitif gedacht. Lange Zeit war der Aperol tatsächlich ein klassischer Bestandteil italienischer Trinkkultur, aber international eher unbekannt, bis der Aperol Spritz in den 2010ern durchstartete und wirklich durch die Decke schoss. Danach begannen Bartender weltweit Aperol neu zu interpretieren. So entstand unter anderem auch der Aperol Sour. In meinen Augen eine raffinierte Verbindung der bittersüßen Note des Likörs mit der Struktur von einem klassischen Sour-Cocktail. Der Aperol Sour bringt nämlich Eleganz, Frische und eine gewisse Leichtigkeit ins Glas. Perfekt für Genießer, die komplexe Aromen lieben, aber auf Schwerfälligkeit verzichten wollen. Und es ist ein echter Liebling unter den modernen Aperitif-Varianten, den ihr unbedingt mal ausprobieren solltet. Und beim Thema Ausprobieren. Für das Ganze braucht ihr einfach nur 50 Milliliter Aperol, 30 Milliliter Zitronensaft, 20 Milliliter Zuckersirup und 10 Milliliter Eiweiß. Ich persönlich präferiere Aquafaba, also die Flüssigkeit von Kichererbsen, gibt es mittlerweile auch in so kleinen Tetrapacks direkt zum Kaufen, weil dann habt ihr nicht das Eigelb noch rumliegen und der ganze Spaß bleibt auch noch vegan. Und zu guter Letzt braucht ihr noch ein paar Eiswürfel. Für die alkoholfreie Variante einfach den Aperol mit 50 Milliliter Bitteraperitif ersetzen, zum Beispiel mit einem Sunbitter, der ist ja direkt schon natürlich alkoholfrei. Bei der Zubereitung, diesmal ganz wichtig, gibt es eine Sache, auf die ihr achten müsst, nämlich alle Zutaten ohne Eis in den Shaker geben und gut schütteln. In der Bartendersprache spricht man an diesem Punkt vom sogenannten Dry Shaking. Das ist wichtig, damit der Cocktail am Ende auch so richtig schön schaumig und cremig wird. Wenn ihr das Ganze gut verschüttelt habt, dann tut ihr auch noch das Eis dazu und shakt es nochmal. Und dann könnt ihr das Ganze auch schon in ein Tumblerglas mit frischem Eis abseilen. Das ist so ein kleines stumpiges Glas, ähnlich wie ein Whiskyglas. Aber im Endeffekt könnt ihr das auch überall reinfüllen. Und wer will, kann den ganzen Spaß auch noch mit einer Orangenzeste oder Zitronenscheibe garnieren. Schmeckt aber auch ohne super.
Ja, das waren jetzt drei meiner Favorite Cocktails, aber bevor wir mit den anderen in meinem Repertoire weitermachen, bekommt ihr noch zwei Songs und laut meiner Familie sind das absolute Urlaubsessentials und das ist ja genau der Vibe, den wir haben wollen und deswegen wünsche ich euch ganz viel Spaß mit Azzurro von Adriano Celentano.

Und damit welcome back zu Auf Wellenlänge. Hier geht's heute um die absoluten Urlaubsvibes und Cocktails. Und nachdem ich euch schon tiefe Einblicke in meine drei liebsten fruchtigen Drinks gegeben habe, dachte ich, wir machen einfach mal in eine andere Richtung weiter. Und passend zu Gelato dachte ich, es gibt nichts Besseres als den Affogato mit Kaffeelikör. Der klassische Affogato al Caffè stammt im Übrigen aus Italien und ist streng genommen gar kein Cocktail, sondern ein Dessert, allerdings eins mit sehr starkem Bar-Appeal. Ich habe mit meinem Bruder gesprochen, der versucht hat, mir zu erklären, das Wort Affogato leitet sich ab aus dem englischen I forgot to, in diesem Kontext by milk, und deswegen musste man Vanilleeis benutzen. Das stimmt aber nicht so ganz, denn Affogato heißt auf Italienisch ertrunken und gemeint ist damit die Kugel Vanilleeis, die im heißen Espresso badet. Und diese Kombination aus heiß und kalt, bitter und süß wurde in italienischen Cafés und Eisdielen seit dem 20. Jahrhundert serviert. Der Affogato ist Ausdruck der typisch italienischen Leidenschaft für Einfachheit und Genuss, wenig zu Zutaten. Große Wirkung. Die moderne Barkultur hat das Ganze dann einfach für sich entdeckt und auch noch mit ein wenig Kaffeelikör veredelt. Was ihr dafür braucht, ist eine Kugel, im besten Fall eine große, Vanilleeis, 20 Milliliter Kaffeelikör. Ich kann da Kahlua empfehlen, den kriegt ihr eigentlich auch in jedem Supermarkt, und einen frischen Shot Espresso. Der muss wirklich frisch gebrüht und noch heiß sein. Für die alkoholfreie Variante lasst einfach den Kaffee viel Likör weg. Es schmeckt trotzdem genug nach Kaffee. Das Vanilleeis gebt ihr dann einfach in eine kleine Schale oder in ein Glas und dann leert ihr den Espresso gemischt mit dem Kaffeelikör über das Eis, und dann sollte man das Ganze im besten Fall sofort servieren und genießen, bevor das ganze Eis weggeschmolzen ist. Ja, sollte Kaffee nicht so ganz euren Geschmack treffen, ihr aber trotzdem auf der Suche nach Klassik und Stil seid, gibt's einen Drink, den ich euch wärmstens empfehlen kann, nämlich den Negroni. Der Negroni zählt zu den größten Klassikern der Cocktailgeschichte. Seine Geburtsstunde schlug vermutlich 1919 in Florenz, als der Graf Camillo Negroni in der Bar Caffè Casino, das war seine Lieblingsbar, seinen absoluten Lieblingsdrink, den Americano, der aus Campari, Wermut und Soda besteht, mit einem besonderen Wunsch veredeln ließ. Er sagte nämlich, gib mir Gin statt Soda bitte. Und der Barkeeper Fosco Scarselli servierte ihm den modifizierten Drink mit einer Orangenzeste anstelle der üblichen Zitronenzeste, und damit war ein Klassiker geboren. Der Negroni ist ein Cocktail der Balance. Er ist so ein bisschen herb durch den Campari, süßlich und aromatisch durch den roten Wermut, sowie wach und komplex durch den Gin. Er verkörpert also italienischen Stil und die Raffinesse klassischer Barkultur und ist bis heute einer der Lieblinge von Mixologen auf der ganzen Welt. Und wenn ihr das Ganze nachmachen wollt, braucht ihr einfach nur 30 Milliliter Gin nach Wahl, 30 Milliliter roten Wermut und 30 Milliliter Campari, also das ist ein 3-3-3-Verhältnis. Und on top einfach noch eine Orangenzeste. Die alkoholfreie Variante ist bei dem Cocktail tatsächlich ein bisschen schwieriger, weil nur Alkohol drin ist. Ihr bräuchtet in dem Fall 30 Milliliter alkoholfreien Gin, 30 Milliliter roten alkoholfreien Wermut, beispielsweise einen von Abstinenz, und ihr bräuchtet noch 30 Milliliter alkoholfreien Bitter. Da sind wir wieder beim absoluten Klassiker, dem Sunbitter. Also ist es möglich, aber ein bisschen umständlich. Zur Zubereitung, ihr müsst einfach alle Zutaten ohne einen Shaker oder sonst was in ein Tumblerglas geben und dann einfach mit ein bisschen Eis umrühren und on top mit der Orangenzeste garnieren. Ja, und last but not least, auf dieser Reise habe ich euch einen absoluten Klassiker mitgebracht, der seine Krone in meinen Augen absolut verdient trägt. Ich liebe ihn, ihr wahrscheinlich auch, und deswegen gibt's für euch den Mojito. Der Mojito ist nämlich einer der ältesten und bekanntesten Rum-Cocktails der Welt, und seine Geschichte führt weit zurück in die Karibik des 16. Jahrhunderts. Ursprünglich tranken Seefahrer und Piraten nämlich eine Mischung aus Aguardiente, das ist eine Art Rohrum, mit Limette, Zucker, Wasser und Minze, um Krankheiten wie Skorbut zu bekämpfen. Der die Heilwirkung von Zitrussaft war damals medizinisch
italienisch bekannt. Später wurde daraus dann der allseits beliebte Mojito, wie wir ihn heute kennen, mit echtem Rum, frischer Minze und Sodawasser. Der Drink entwickelte sich in Havanna in Kuba und wurde besonders durch eine berühmte Persönlichkeit weltberühmt, nämlich Ernest Hemingway. In seiner Lieblingsbar La Bodeguita del Medio genoss der Schriftsteller nämlich regelmäßig Mojitos, was den Cocktail zu seinem Symbol für kubanische Lebensfreude machte. Ich muss ja sagen, in meinen Augen steht er nicht nur für kubanische Lebensfreude, sondern auch für deutsche Lebensfreude. Denn ich finde, es gibt wenig so schöne Dinge wie einen Mojito an so einem sonnigen Tag. Und der ist ja auch ganz einfach zu machen. Ihr braucht nur 45 Milliliter weißen Rum, 2 Teelöffel, im besten Fall weißen Rohrzucker, aber es tut auch jeder andere, eine halbe Limette, die ihr in 4 Stücke schneidet, frische Minzblätter und 120 Milliliter Sodawasser. Und wenn ihr keinen Soda habt, dann nehmt ihr einfach Sprudel. Das tut es im Normalfall auch. Guckt einfach, dass es Classic und nicht Medium ist. Es sollte einfach ganz doll blubbern. Dann noch ein paar Eiswürfel oder Crushed Eis dazu und schon seid ihr eigentlich gesettet, um das Ding zusammenzumischen. Für die alkoholfreie Variante, auch bekannt als Mojito, ersetzt ihr einfach den Rum durch weißen Traubensaft oder Ginger Ale. Finde ich persönlich ganz cool. Schmeckt auch richtig gut. Zur Zubereitung, ihr müsst die Limetten und den Zucker einfach nur in ein hohes Glas geben und dann so ein bisschen zerstampfen, dass der Zucker im Limettensaft schon anfangen kann, sich aufzulösen. Dann nehmt ihr die Minzblätter und klatscht die vorsichtig in den Händen. Nicht so, dass sie zerreißen, aber so, dass das Aroma austreten kann. Dann gebt ihr die dazu. Dann könnt ihr den Rum drüber kippen, das Glas mit Eis auffüllen und eben den Rest mit Soda auffüllen und den ganzen Spaß dann noch leicht umrühren und wenn ihr wollt. Und es soll richtig special aussehen, könnt ihr den ganzen Spaß auch noch mit so einem kleinen Stück Minze garnieren. Das macht immer noch mal was her und ist so die Krone auf dem perfekten Summer Essential. Also ich muss sagen, ich habe jetzt richtig Lust, mir einen Cocktail mixen zu gehen. Und während ich das mache, beschalle ich euch einfach noch ein bisschen mit Musik und deswegen viel Spaß mit Essen.

Ihr Lieben, mit einem kurzen Blick auf die Uhr muss ich leider feststellen, ich muss ziemlich dringend zum Schluss kommen. Ich habe mich irgendwie im Cocktail-Sumpf verloren und deswegen verabschiede ich mich jetzt schon mal von euch. Das war Auf Wellenlänge. Am Mikro war Alea und ich wünsche euch einen wunderschönen Abend mit oder ohne Cocktails. Wir hören uns nächste Woche Dienstag wieder um 16 Uhr und bis dahin wünsche ich euch alles Gute.

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1: Herzlich willkommen zu einer neuen Ausgabe wieder mal von der rosaroten Welt mit mir, Rosa, am Mikrofon. Ich freue mich wie immer, dass ihr wieder eingeschaltet habt, um mal wieder eine Band oder eine Künstlerin kennenzulernen. Und heute geht es dabei um einen Künstler, den kenne ich jetzt schon ziemlich gut. Naja, ihn persönlich nicht unbedingt, aber vor allem die Musik. Ich habe festgestellt, ich kenne viel mehr von seinen Songs, als ich dachte. Und vor allem mag ich sehr, sehr viele von seinen Songs. Deshalb wird die Sendung heute vor allem musikalisch, denn ich habe versucht, so viel wie es geht eben von diesen Songs heute für euch dabei zu haben, um die dann in der Stunde für euch zu spielen. Da fangen wir gleich direkt an mit dem bekanntesten Song. Bevor ihr den hört, müsst ihr ja aber noch wissen, um wen es geht. Es geht um den Künstler Matt Maltese und da hören wir jetzt den Song As the World Caves In. Wir starten einfach direkt und danach gibt's dann die Infos von mir.
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Yes, the World Caves In von Matt Maltese, um den es heute hier in der rosaroten Welt auf Radio Störfunk geht. Denn ich, Rosa, mag die Musik von ihm sehr, sehr gerne. Das war ja jetzt das erste Lied, was ihr von ihm heute zu hören bekommen habt und auch das bekannteste. Man hat es ja gehört, es ist ganz schön dramatisch, aber ich finde, es reißt einen auch einfach richtig mit. Wahrscheinlich ein Grund dafür, dass es so viele Menschen schon begeistert hat. Wir machen gleich weiter mit einem Song von ihm, der ist nicht so bekannt, hat aber für viele dazu geführt, dass sie Fans von ihm wurden. So war es bei mir auch, denn der Song Crystal, den wir jetzt gleich hören, ist eins der ersten Songs, die ich von ihm gehört habe, und danach bin ich irgendwie an seiner Musik dabei geblieben, weil sie mich einfach irgendwie beruhigt und gleichzeitig auch einfach sehr, sehr schöne Musik ist. Wenn ihr jetzt dachtet, hier kommen sehr, sehr viele Fakten zu Matt Maltese, muss ich euch leider enttäuschen, denn wie gesagt, ich versuche, dass wir so viel wie möglich von seiner Musik hören können, denn irgendwie, darauf müsstet ihr mal achten, wenn ihr jetzt die verschiedenen Songs hört, klingen sie alle relativ ähnlich von der Oberfläche her, aber je öfter man die Songs hört, beziehungsweise je genauer man hinhört, merkt man, dass die doch alle ziemlich unterschiedlich sind. Deshalb hört ihr jetzt bestimmt gleich schon einen Unterschied zwischen dem ersten Song, den ihr gerade gehört habt, und dem Song Crystal, und danach geht's nahtlos direkt weiter mit dem nächsten Song von ihm. Das ist aber tatsächlich ein Cover, was mir sehr, sehr gut gefällt, von dem ziemlich bekannten Song Kiss Me.

Matt Maltese hier auf Radio Störfunk in der rosaroten Welt. Und das hat einen guten Grund, dass ihr diesen Künstler heute hört. Denn ich, Rosa, stelle euch hier ja immer verschiedene Bands oder KünstlerInnen vor. Heute ist es eben Matt Maltese. Gerade das war der Song Kiss Me. Das ist ein Cover von ihm aus seinem Album Songs That Aren't Mine, also Lieder, die nicht meine sind. Passt ja ganz schön gut, denn es sind eben keine Songs, die er selber geschrieben hat, aber bekannte Songs, die er in seinem Stil gemacht hat. Was ich finde, sehr, sehr gut passt, vor allem wenn man sich auch noch die anderen Songs anhört. Da sind manche Songs dabei, die eher rockiger sind und ihr habt es ja jetzt schon gehört, sein Stil von der Musik ist ja eher sehr, sehr ruhig. Matt Maltese macht schon etwas länger Musik, es gab verschiedene Alben. Crystal ist zum Beispiel aus dem Jahr von 2020. Aber vor ein paar Wochen, da hat Matt Maltese den ersten Geburtstag von seinem neuesten Album gefeiert. Dieses Album heißt Her und ist eben im letzten Jahr, 2025, also erschienen. Das ist auch das Album, was rausgekommen ist zu der Zeit, als ich ihn so richtig entdeckt habe. Deshalb gefallen mir persönlich auch sehr, sehr viele Songs von diesem Album. Deshalb habe ich mir natürlich zwei davon rausgesucht, die wir unbedingt jetzt gleich noch hören müssen. Der erste Song heißt Anytime, Anyplace, Anyhow. Den habe ich auch ganz schön oft schon gehört. Ist mir aufgefallen, als ich die Songs für die Sendung heute rausgesucht habe, dass ich viele wirklich besser kenne, als ich dachte. Und direkt danach hört ihr einen weiteren Song von dem Album, den ich persönlich sehr, sehr schön finde. Er ist wirklich sehr, sehr ruhig und auch meiner Meinung nach schlicht gehalten. Aber das hat irgendwas. Der Song heißt Tangled. Davor geht es jetzt aber, wie gesagt, erstmal weiter mit dem ersten Song Anytime, Anyplace und Anyhow.

Tangled von Matt Maltese in der rosaroten Welt mit mir, Rosa am Mikrofon, und wie ich es jetzt schon oft erwähnt habe, mir gefallen die Songs von Matt Maltese ziemlich gut, deshalb geht's heute um ihn in der Sendung, beziehungsweise geht's eher um seine Musik, denn mein Augenmerk liegt heute darauf, euch möglichst viel Musik von ihm vorzustellen. Gerade schon habt ihr zwei Songs von seinem neuesten Album gehört. Die zwei, die jetzt darauf folgen, sind nicht von einem neuesten Album, sondern von zwei älteren. Das erste ist auch eine Coverversion, wie vorhin schon das Lied Kiss Me. Jetzt ist es aber das Lied Philadelphia, und das hat er nicht alleine aufgenommen, sondern mit der Künstlerin Sea Rose. Ich finde es sehr, sehr spannend, wie gut ihre Stimmen da zusammenpassen. Und das Lied kennen vielleicht manche auch in der Originalversion von dem auch ganz schön dramatischen Film eben Philadelphia. Und direkt im Anschluss hören wir ein weiteres Lied. Das ist von seinem Album Good Morning, It's Now Tomorrow aus dem Jahr 2021. Und das Lied heißt Mystery. Mit dem verbinde ich auch sehr, sehr viele schöne Erinnerungen. Einfach weil es irgendwie mir auch ein gutes Gefühl gibt. So wie viele andere von den Songs, die ihr gerade auch schon gehört habt. Jetzt wünsche ich euch viel Spaß mit den beiden Songs. Wir starten mit Philadelphia.

Matt Maltese mit Mystery konntet ihr gerade hier auf Radio Störfunk hören, denn hier in der rosaroten Welt geht's um genau diesen Künstler und ich, Rosa, habe meine Lieblingssongs von ihm herausgesucht und stell die euch heute vor. Mystery ist schon ganz schön weit oben auf meiner Lieblingssongliste von Matt Maltese, aber ich habe festgestellt, es war ganz schön schwer, meine Lieblingssongs rauszusuchen. Deshalb geht's jetzt weiter mit einem Song, gut, den würde ich nicht ganz, ganz oben einordnen, aber der gefällt mir auch schon ganz schön gut. Der heißt Buses Replace Trains. Der hat auch einen Ohrwurm-Charakter, würde ich auf jeden Fall sagen. Und danach hört ihr einen weiteren Song, den habe ich erst etwas später entdeckt, als ich Matt Maltese schon etwas öfter gehört hatte. Der heißt Little Person und allein den Titel finde ich schon ganz schön schön, einfach kleine Person, und die Lyrics finde ich auch sehr bewegend. Deshalb hören wir jetzt diese beiden und danach geht's weiter mit noch mehr Musik.

Little Person hier in der rosaroten Welt mit mir, Rosa, am Mikrofon. Wie gesagt, es geht um den Künstler Matt Maltese in dieser Sendung. Wenn ihr jetzt schon länger zuhört, dann habt ihr gemerkt, die Songs sind alle ganz schön ruhig und das passt vielleicht auch nicht in das, was ihr hier sonst in der rosaroten Welt hört, denn es ist natürlich Kontrastprogramm zu zum Beispiel Rock oder auch Metal. Aber irgendwie finde ich, solche ruhigen Songs tun einem auch mal gut, die zu hören und bieten natürlich auch eine Abwechslung von anderen Musikrichtungen. Vielleicht ist das der Grund, warum mir die Songs so gut gefallen. Jetzt habt ihr schon viele gehört, aber ich habe ja noch ein bisschen Zeit hier in der Sendung, deshalb habe ich natürlich noch mehr vorbereitet und da hören wir wieder gleich zwei am Stück. Ich finde, das ist eine ganz gute Kombo, denn wir hören jetzt als erstes den Song But Leaving Is. Auch ganz schön dramatisch, vielleicht auch ein wenig traurig und melancholisch, aber trotzdem irgendwie schön. Und danach hören wir noch den Song Lobster. Break.

0: Mad Melties konntet ihr jetzt schon sehr, sehr oft hier in der rosaroten Welt hören. Das hat einen Grund, denn ich mag seine Songs sehr, sehr gerne und ich wollte sie euch vorstellen, denn vielleicht mag der ein oder andere von euch sie ja jetzt auch und hat da schon ein paar Songs gehört, die vielleicht auch zu Lieblingssongs werden können. Wer weiß, ich habe auf jeden Fall noch 3 Songs vorbereitet, bevor die rosarote Welt jetzt schon bald wieder am Ende angekommen ist. Und der erste, der ist ein bisschen fröhlicher als die beiden vergangenen, die wir jetzt gerade gehört haben. Auch wenn die Lyrics meiner Meinung nach gar nicht so fröhlich sind. Der Hintergrund klingt auf jeden Fall ganz schön spaßig. Und danach gibt es dann noch einen Song und den hat Mad Melties im Duett gesungen, nämlich mit der Künstlerin Bedouin. Ich hoffe, ich habe sie richtig ausgesprochen. Der Song heißt Oldest Trick in the Book. Davor gibt es aber wie gesagt noch einen weiteren Song, nämlich Irony Would Have It.
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Die rosarote Welt mit mir, Rosa, am Mikrofon ist jetzt schon fast am Ende angekommen. Heute habt ihr mich nicht so viel reden hören, das hatte einen Grund, denn ich wollte möglichst viele Songs von dem Künstler Matt Matisse spielen, um den es heute hier ging, denn ich habe festgestellt, es war ganz schön schwer, mich zu entscheiden zwischen den vielen Songs, die er schon rausgebracht hat, welche ich jetzt hier vorstellen möchte und welche nicht, denn mir gefallen alle eigentlich ganz schön gut. Ich habe jetzt ein paar rausgesucht und hoffe, die haben euch auch gefallen. Allgemein war die rosarote Welt also heute etwas ruhiger, das liegt auch am Musikstil, aber das ist als Abwechslung zwischendurch natürlich auch mal wieder schön. In 2 Wochen gibt es dann wieder eine neue Ausgabe von der rosaroten Welt hier auf eurem Regionalradio Radio Störfunk. Hier geht es jetzt gleich auch noch weiter mit weiteren Sendungen natürlich. Erstmal ist Sigi am Mikro mit seiner Sendung Kulturiges aus Hohenlohe. Wenn ihr dann hier bei diesem Sendeplatz in einer Woche wieder einschaltet, hört ihr nicht mich, sondern meine Kollegin Lisa mit ihrer Sendung Déjà-vu. Bis dahin wünsche ich euch noch alles Gute. Vielleicht habt ihr jetzt ein paar neue Song-Inspirationen gehört und ich verabschiede mich jetzt noch mit einem letzten Lied von Matt Maltese, denn das ist auch das letzte Lied, was auf seinem neuesten Album Hers erschienen ist und das trägt den Namen Everybody's Just As Crazy As Me. Viel Spaß!

Herzlich willkommen bei Kulturiges aus Hohenlohe auf Radio Störfunk. Schön, dass ihr eingeschaltet habt. Jeden Dienstag um 18 Uhr live aus dem Studio im Alten Schlachthaus in Hall. Wiederholt wird die Sendung auch, und zwar immer samstags um 13 Uhr. Am Mikrofon ist Sigi Rollia. Was erwartet euch in dieser Sendung? Das sind aktuelle alte Geschichten aus der Region, Interviews mit Leuten aus Hohenlohe, Tipps für schöne Sonntagsspaziergänge oder Ausflüge, natürlich auch ein wenig Hohenlohisch für Anfänger und auch für Fortgeschrittene. Auch was hier so los ist, Feste, Partys und so weiter, alles was Kult hat und urig ist. So machen wir wie immer zu Anfang einen kurzen Blick in die Welt und auch etwas zurück in der Zeit, denn am 2. Juni haben wir ja heute, aber am 2. Juni 1896, da meldete, jetzt muss ich gucken, schwierig auszusprechen, Guglielmo Marconi reicht am 2. Juni 1896 in Großbritannien das Patent Nummer 12.039 ein für ein Gerät zur drahtlosen Übertragung elektrischer Signale. Dieses Prinzip bildet die Grundlage moderner Funktechnik. Später allerdings wurde Nikola Tesla in den USA gerichtlich als eigentlicher Erfinder anerkannt, was den Streit um das wahre Urheberrecht bis heute lebendig hält. Also die Ursprünge des Radios liegen da drin. Am 2. Juni 1896. Das ist schon eine Weile her. Ja, was gab's noch am 2. Juni? 1988 zum Beispiel spielte der britische Rocksänger Joe Cocker ein Konzert in Dresden. Mehr als 85.000 Karten wurden im Vorfeld verkauft. Schätzungsweise 150.000 Zuhörer kamen zu dem Konzert. Also wesentlich mehr, wie es Karte gegeben hat. Cocker war einer der wenigen westlichen Musiker, die in der DDR auftreten durften. Ein weiteres Konzert spielte er in Ostberlin. In Gedenken wird der frühere Konzertort heute Cockerwiese genannt. 2015 wurde eine Gedenktafel an die Veranstaltung eingeweiht. So, und es ist natürlich jetzt naheliegend, wenn der Joe Cocker da mal so ein sagenhaftes Konzert in der DDR gegeben hat, dann fangen wir natürlich auch mit der Musik von ihm an. Also der erste Musikblock geht an den Joe Cocker, und dann gibt's ein ganz besonderes Jubiläum hier. Erzähle ich davon.

0: Das war dreimal der Joe Cocker. Ja, in Gedenken an das legendäre Konzert in Dresden 1988. Ihr hört Kulturiges aus Hohenlohe auf Radio Störfunk heute mit einem ganz besonderen Jubiläum. Und dann gibt's noch eine schlitzohrige Geschichte. Ja, jetzt kann ich ja nicht richtig singen. Also in Gerabrunn, da gibt's eine Kneipe, die muss ganz was Besonderes sein. Ja, die muss man einfach mal gesehen haben. Im Internet, unter dem Stichwort Restaurant Guru, findet man sogar folgenden Eintrag. Antonia Kloß, Gaststätte Schächtele in Gerabronn, ist ein gemütlicher, ungezwungener Ort zum Essen, gelegen in der Blafelder Straße. Das Restaurant, ist ein wenig übertrieben, ist kein Restaurant, aber so steht's im Internet. Das Restaurant öffnet seine Türen mittwochs, freitags, samstags und nachmittags bis in die Abendstunden, bietet eine warme, einladende Atmosphäre, ideal für Gruppen. Besonders bekannt ist es für seine Hähnchengerichte. Ja, das gibt keine verschiedene Hähnchengerichte, es gibt nur halbe Gäckerle. Weshalb es ratsam ist, im Voraus zu bestellen, insbesondere wenn Sie die beliebte halbe Hähnchenoption genießen möchten, von der viele Einheimische schwärmen. Mit einem modernen Preis, am moderaten Preisniveau bietet diese Gaststätte eine Auswahl an Wein, Bier, Spirituosen und Kaffee. Ja, Kaffee, da muss man klicken, wo man ihn kriegt. Ergänzt durch eine Bar vor Ort. Während das Essen vor Ort möglich ist, sollten Sie beachten, dass das Restaurant keinen Lieferservice anbietet. Die Zugänglichkeit könnte eingeschränkt sein. Die könnte nicht nur, die ist. Es gibt keine rollstuhlgerechten Eingänge. Da geht es ein paar Stufen auf und es gibt, also es ist nicht barrierefrei. Oder Sitzplätze. Bargeld ist die einzige akzeptierte Zahlungsform, daher sollten Gäste vorbereitet sein. Aufgrund der begrenzten Öffnungszeiten und der Beliebtheit beim Kennern werden Reservierungen empfohlen. Obwohl aktuelle Rückmeldungen selten sind, haben frühere Besucherbewertungen den Komfort und das entspannte Ambiente hervorgehoben. Das gut zu treffen mit Freunden oder ungezwungenen Veranstaltungen wie Klassentreffen passt. Beachten Sie, dass einige Menüelemente, ja, eine Vorbestellung, nicht nur einige, sondern dass alles eine Vorbestellung erfordert, außer der Getränke. Sie jedoch auf vorherige Absprache auch zum Mitnehmen verpackt werden. Es gibt noch weitere Hinweise im Internet, die auf das Schächtele hinweisen. Jetzt noch eine wichtige Ergänzung. Wie gesagt, ich wiederhole es nochmal, Essen gibt es nur auf Vorbestellung. Und wer die berühmten Göggerli essen möchte, sollte darauf achten, dass er eine gerade Personenzahl zusammenbekommt. Eine gewisse Vorlaufzeit ist auch zu beachten. Denn die Wirtin Antonia Kloß, in Gerabrunn nur liebevoll Toni genannt, ist mittlerweile 81 Jahre alt. Sie stammt aus Spanien, aus Murcia, einer Stadt im Süden von Spanien in der Nähe von Valencia. Sie kam 1976 nach Gerabrunn und übernahm das Café Grau und machte daraus das Schächtele. Ursprünglich eine Bäckerei mit einem kleinen Café. Zuerst war dort der Bäcker Gambe und bei dem bekam man noch ein Zehner Eis. Ja, ihr habt es richtig gehört, ein Zehner Eis. Eine Kugel Eis kostete 10 Pfennig, heute unvorstellbar. Dann wurde es zum Café Grau, bevor es dann unter Toni zum Schächtele wurde. Anfangs standen im alten Ladenbereich der Schächtele ein Tischkicker und zwei Flipper, durch eine Schiebetür getrennt, der Bereich des ehemaligen Cafés mit ca. 20 bis 30 Sitzplätzen und einem kleinen Tresen. Und hinten unter dem Fenster stand eine Musikbox. Klein, gemütlich, daher auch der Name Schächtele. Ja, und unter der Regie von Toni wurde schnell zur Kultkneipe für Jung und Alt. Am Wochenende musste man Glück haben, wenn man einen der wenigen Sitzplätze bekam. Später wurde das Schächtele umgebaut, ein neuer Raum kam hinzu, die Theke wurde vergrößert und die Toiletten wurden aus dem ersten Stock nach unten verlegt. So sieht's heute noch aus. Was man aber wissen sollte, und bei den Beschreibungen im Internet findet man es nicht. Es der Hinweis, also hier der eindringende Hinweis, wer mal in Schächtele besuchen will, muss wissen, dass das Schächtele eine reine Raucherkneipe ist. Die Öffnungszeiten, wie gesagt, sind Mittwoch, Freitag, Samstag jeweils von 16 bis 22 Uhr. Und wie schon gesagt, die Gäggerle gibt es nur auf Vorbestellung mit entsprechender Vorlaufzeit. Heute am Dienstag ist ausnahmsweise geöffnet. Denn Toni feiert heute ihr 50-jähriges Dresden-Jubiläum. Im Schächtele, also 50 Jahre, schmeißt sie die Kneipe Schächtele in Gerabrunn. Beachtliche Leistung bei dem heutigen Kneipensterben. Und beachtlich ist es auch, dass sie im Alter von 81 Jahren immer noch Freude, dass es ihr immer noch Freude macht. Ich wünsche der Toni alles Gute und noch viele Stunden im Schächtele. Und jetzt kommt Musik, wie damals aus der Musikbox, wo im Schächtele gestanden ist. Und 1976 habe ich mal nachgeschaut, da hat es unter anderem einen Nummer 1, ja, das war wirklich Nummer 1. Und das passt sehr gut zum Schächtele. Und das machen wir doch jetzt einfach mal. Die Nummer 1 von damals, also nicht nur, aber immerhin war es 1976 einmal. Passt wunderbar.
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zurück bei Kulturgis aus Hohenlohe auf Radio Störfunk, heute mit einem ganz besonderen Jubiläum und einer Schlitzeugengeschichte, die gibt es jetzt auch noch. Aber zuerst nochmal zum Jubiläum in Gerabrunn, da gibt es eine Kneipe, die ist was ganz Besonderes, die muss nicht was Besonderes sein, die ist was Besonderes. Die muss man mal gesehen haben, der Schächtele feiert heute 50 Jahre Jubiläum, also die Antonia. Die Wirtin Antonia Kloß feiert heute 50 Jahre hinterm Dresen vom Schächtele. Das muss erstmal jemand anders noch leisten. Also ich wüsste jetzt niemand auf Anhieb, wo 50 Jahre derselbe Wirt oder dieselbe Wirtin hinterm Dresen gestanden ist. Aber in Gerabrunn gibt es das, im Schächtele. Und nochmals alles Gute für die Antonia, liebevoll genannt natürlich Toni von der Stammgäste. So, jetzt kommen wir zu unserer Geschichte. Unsere schlitzohrige Geschichte hat die Überschrift Lebensweisheit. Man kann bezweifeln, ob das Schorschle, also der Schorsch ist in Hohenlohe, der Schorsch ist halt der Georg, also Georg richtig, aber in Hohenlohe ist es der Schorsch. Also ob das Schorschle neunjährig einer hohenlohischen Landschule zugänglich den Ausspruch selbst erfunden hat, der diese Geschichte krönt. Denn er verrät eine zu große Lebensweisheit, als sie eigentlich solch einem bescheidenen Knäblein zukommt. Doch selbst wenn das Schorschle das Copyright nicht besitzen sollte, sondern nur kolportiert hat, was es irgendwo einmal aufschnappte, so ist es zu loben, ob der Schlitzohrigkeit, mit der es die Sache anbrachte. Sie verrät, dass die hohenlohschen Leibesfrüchte nicht sehr weit vom Stamme fallen. Sei es wie es mag, jedenfalls wollte der mit der Erziehung unserer Schorschle und noch etlicher anderer Buben und Mädchen beauftragte Pädagoge von den kleinen Leuten im Unterricht ein paar Sprichwörter oder Begebenheiten hören, aus denen sich eine weise Erkenntnis für das ganze Leben schöpfen lässt. Man saß förmlich rauchen und dampfen aus den kleinen Köpfen und nach ein paar Sekunden fuhren auch schon die ersten Finger in die Höhe. Sprichwörter wie, wer anderen eine Grube gräbt, fällt selbst hinein, wurden verkündet und noch tiefere Erkenntnisse. Auch das Schorschle wedelte von der hintersten Bank her mit beiden Armen und ließ sich vernehmen. Herr Lehrer, ich weiß, Herr Lehrer. Der pädagogisch beflissen ließ sofort aus dem Schorschle herausdringen, das da in die Luft wollte und sagte, Ruhe Kinder, Ruhe, unser Georg hat uns eine Geschichte zu erzählen. Das Schorschle zwickte sich zuerst in die Nase, wie kleine Hohenlohe es gern tun, wenn es sie über etwas nachdenken, und legte dann los. Da ist einmal ein kleines Fähle gewesen. Dem ist in seinem Nest ein wenig zu wohl geworden. Und deswegen hat es bei den Eltern, wo die weg waren, schon das Fliegen probieren wollen. Obwohl es da noch viel zu klar dazu war. Da hat sie aufs Nest rangehockt und hat angefangen mit der Fliegel zu schlagen. Zuerst ist nicht viel passiert. Aber auf einmal ist ein Windstoß gekommen und hat das Klarfehle in die Luft gerochen und hat es mitgenommen. Prima, hat das Fehle gedacht, aber noch war der Wind plötzlich weg und das Fehle hat es mordsmäßig in eine große Wiese reingehauen. Bevor ich jetzt erzähle, wie die Geschichte ausgegangen ist, müssen wir natürlich noch ein bisschen Musik aus der Musikbox vom Schächtele machen.

Willkommen zurück bei Kulturges aus Hohenlohe auf Radio Störfunk. Heute mit einem ganz besonderen Jubiläum und einer schlitzohrigen Geschichte. Zuerst nochmal zum Jubiläum in Gerabrunn. Da gibt es eine Kneipe, die ist was ganz Besonderes. Die muss nicht was ganz Besonderes sein, die ist was ganz Besonderes. Denn der Schächtele feiert heute das 50-jährige Dresenjubiläum von der Wirtin Antonia Kloß. Ja, 50 Jahre hinterm Dresen. Das muss mal jemand nachmachen. Also ich kenne jetzt hier in Hohenlohe keine Wirtschaft, kein Restaurant, keine Kneipe, wo das dieselbe Wirtin oder derselbe Wirt jemals geschafft hat. Jetzt machen wir weiter mit der Lebensweisheit. Ich habe der erste Tal, habe ich schon erzählt. Und wir waren da stehen geblieben, wo es das Fächele, wo Fliege hat lernen, das Fächele hat es in die Wiese gekaut. Herculanum, hat's denkt, jetzt bist blöd drauf. Wärst noch in dem warmen Nest bliebe. Denn in dem Wiese groß, da warst nass und ziemlich kalt. Wie schon euch angefangen hat zum Schnattern, das kleine Fächele, ist eine große Kurte hertappt, komme und hat sie mit ihrem Gott allmächtige Hintertal, mit dem Brade Hintertal, grot übers Fächele, über das kleine Fächele niedergestellt. Und beim Stelle ist aber nicht bliebe. Und so ist plötzlich auf das kleine Fächele Mordskurflade rohgekommen. So groß, dass grot noch das Käpfle rausguckt hat. Und vom kleinen Fächele sonst nichts mehr erzählen war. Zuerst ist schwer erschrocken. Aber noch hat's gemerkt, dass auf einmal ganz warm um sie rum war. Und Butter wach, grot wie im Nest. Und noch hat's vor Freit das Pfeifen angefangen und das Jubilieren und mit der Fliegel zu schlochen. Sel aber hat von Weiden eine Katz gehört und gesehen. Die ist dahergesprungen, hat das Klarfächel gepackt und hat's aufgefressen. So, Sel wäre meine Geschichte, Herr Lehrer. Der war ganz Auge und Ohr gewesen bei dieser, wie man zugeben muss, hochdramatischen Schilderung. Aber als sie zu Ende war, wollte er doch wissen, ja, und was ist nun die Erkenntnis aus dieser Begebenheit, mein lieber Georg? Worauf der Schorschle den Lehrer, ob dieses Unbegreifliche, höchst erstaunt ansah und meinte, ha, dass man halt nicht pfeife und jubiliere soll, wenn man bis zum Hals in der Scheiße hockt, Herr Lehrer. Tja, so viel zu der Lebensweisheit. Da kennt man auch suchen, lieber ein Schlitz im Ohr, wie ein Sprung in der Schüssel. So, jetzt habe ich noch einen kleinen Nachtrag. Die Zeit rennt schon wieder. Jetzt habe ich noch einen kleinen Nachtrag zur letzten Sendung. Da haben wir die Geschichte gehabt, Ausflug in die Wilhelma. Da ging es aber darum, dass man nach Sturgert hinterfährt. Also die Hohenloher suchen das zumindest so. Und die Richtungsangaben sind für einen Hohenloher sehr wichtig. Und dem Hohenloher sind seine freundlichen, gemütlichen Städtchen Mittelpunkte des bäuerlichen Lebens. Er hat sie einbezogen in seinen Sprachgebrauch. Und wenn man jetzt vom mittleren Jagdstuhl ausgeht, und der hohenlohische Bauer fährt irgendwo nach, also ausgehend vom mittleren Jagdstuhl, dann fährt er nach Gralsen auf, nach Kinzelsen num, nach Märchendol nieder, nach Hall nei und nach Eringen noch. Aber nach Sturgert fährt man immer hinter. Das müsst ihr euch merken. Und jetzt habe ich noch ein schönes Abschiedslied, das ist auch in der Musikbox im Schächtele immer gelaufen. Oder war da drin. Je nach Geschmack hat natürlich da jeder seine Lieder laufen lassen. Ich wünsche euch, kommt gut durch die Woche. Der Toni wünsche ich alles Gute und noch viele Jahre im hinterm Dresen. Und ich sage bloß, kein Stress.

minimalen Verzögerung starten wir zu Triangel Spezial. Heute geht es um den zweiten Teil der Gruppe Grand Funk Railroad.

Ja, seid gegrüßt zur Sendung Triangel Spezial. 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Inzwischen, habe ich mir sagen lassen, funktioniert unsere WhatsApp wieder. Also ihr könnt ohne weiteres Nachrichten über WhatsApp loswerden. Ihr könnt aber Mail ins Studio drücken und schon kommt es auch bei mir an. Da merkt ihr auch, dass wir live im Studio sind. Und die dritte Möglichkeit ist, ihr könnt auch hier ins Studio telefonieren. Die Nummer ist die 0791 97 33 33. Und jetzt starten wir gleich, weil ich habe schon gesehen, mit dieser Grand Funk Railroad, es werden drei Sendungen. Heute die zweite. Und ich fange mal an, eine kurze Einführung. Grand Funk Railroad, gegründet 69, also 1969 natürlich, im industriellen Herzen von Flint in Michigan, zählt heute zu den legendärsten amerikanischen Rockbands. Die Band entstand aus dem Wunsch, einen kraftvollen und authentischen Sound zu schaffen, der die Lebensrealität und die Sehnsüchte einer neuen Generation widerspiegelt. Die Gründungsmitglieder: Mark Farner, Gesang, Gitarre, Don Brewer, Schlagzeug, Gesang und Mel Schacker, Bass, prägten die Ursprungsformation, die rasch durch intensive Live-Auftritte und eine charismatische Bühnenpräsenz aufmerksam erregte. Mit Keyboarder Greg Frost, der ab 1972 den Sound bereicherte, und da muss ich zugeben, auch seitdem ist einfach die Musik noch abwechslungsreicher, und späteren Besetzungswechseln blieb Grand Funk stets dynamisch und innovativ. Die Band nutzte das Medium der LP als Ausdruck ihrer künstlerischen Entwicklung und gesellschaftlichen Position. Der Erfolg ist eng verknüpft mit dem Boom der Rockmusik Anfang der 70er Jahre, als Grand Funk Railroad durch ausgedehnte Tourneen und legendäre Arena-Konzerte ein Millionenpublikum begeisterte. Ihr unverwechselbarer Stil, eine Mischung aus Hard Rock, Blues, Soul und funkigen Elementen, wurde zum Markenzeichen. Die Gruppe war nicht nur musikalisch, sondern auch thematisch Vorreiter, indem sie soziale, politische und persönliche Inhalte in ihre Songs integrierte. Letzte oder vor zwei Wochen sind wir stehen geblieben bei dem Album E Pluribus Funk von 1971. Gespielt habe ich noch die Foot Stampin' Music, und heute hören wir, da geht es praktisch weiter mit diesem Album, noch zwei Titel aus diesem Album. Und zwar werden wir hören, jetzt muss ich gerade gucken, dass ich die auch finde, werden wir hören, Foot Stamping Music war schon, People Let's Stop the War, passt eigentlich in die aktuelle Zeit hier. Und der zweite Titel wird sein Upsetter. Wir kommen zu der Gruppe Grand Funk Railroad.

habt es bestimmt gemerkt, das war natürlich nicht der Titel, den ich spielen wollte. Ich habe ja angekündigt, es wird zwei Titel geben. Und zwar einmal war es der Titel People, Let's Stop the War. Und der zweite wird sein Upsetter. Und die kommen aber jetzt wirklich.

Ein geniales und rundum gelungenes Album, das E Pluribus Funk Album von 1971. Wir gehen gleich weiter zu 1972 und dem nächsten Knaller. Phoenix hieß dieses Album. Und aus diesem werden wir jetzt mindestens zwei Songs hören. Rock'n'Roll Soul, Flight of the Phoenix und wenn es reicht, vielleicht noch Trying to Get Away. Mit Phoenix produziert die Band erstmal selbst und öffnet sich einem neuen musikalischen Reichtum. Rock and Roll Soul ist ein Ohrwurm mit markanter Hookline. Flight of the Phoenix überrascht mit anspruchsvollen Arrangements. Und diese zwei Titel werden wir jetzt hören. Übrigens, seit diesem Album, also seit 72 Phoenix, ist Craig Frost als viertes Mitglied an der Orgel zu hören. Also freut euch auf diese zwei Titel aus dem Album Phoenix.

Ja, Craig Frost war deutlich zu hören und hat sich eigentlich schon sehr gut eingefügt in diese Gruppe. Aus dem letzten Album hörten wir jetzt die Titel, also aus Phoenix hörten wir Rock'n'Roll Soul und Flight to the Phoenix. Und weil es so gut war, kommt jetzt noch Trying to Get Away als dritter Titel aus dem Album. Und gleich danach läute ich 1973 ein mit dem Album We Are an American Band. Und genau diesen Titelsong hören wir gleich im Anschluss dann an Trying to Get Away.

We are an American Band. Das war der Titelsong des gleichnamigen Albums und wurde zum kommerziellen Durchbruch und zur Hymne des amerikanischen Rock. Walk Like a Man, der nächste Titel, den wir jetzt hören aus diesem Album, und Stop Looking Back zeigen die Band auf dem Höhepunkt ihrer Spielfreude und festigen den Stadionrock-Stil, mit dem Grand Funk Railroad Musikgeschichte schrieb. Ja, diese zwei Titel werden jetzt als nächstes kommen. Walk Like a Man und... Na, Moment. Lass mal da nichts Falsches sagen. Walk Like a Man und Stop Looking Back.

Ja, aus dem Album We Are an American Band hörten wir die zwei Titel Walk Like a Man und Stop Looking Back. Wir kommen von 73 zu dem nächsten Album, wieder ein Jahr später, 1974 erschien Shining On. Und da gibt's natürlich auch wieder einen Titel, der riesig einschlug. Steht für die Verbindung von Charterfolg und experimentellen Elementen, also das ganze Album. Locomotion ist ein international gefeierter Coversong und Shining On brilliert durch innovative Produktion. Und da hören wir doch jetzt gleich mal rein. Wir hören also jetzt Locomotion und Shining On.

So schnell vergeht eine Stunde. Deswegen machen wir drei Teile aus dieser Geschichte mit Grand Funk Railroad, später nur noch Grand Funk. Und wir hörten jetzt aus dem Album Shining On zwei Titel. Locomotion, ein Überhit, aber ein Coversong. Und der zweite Titel war Shining On. Und das Ganze erschien 1974, im gleichen Jahr, also ungefähr ein halbes Jahr später, kam schon wieder ein neues Album heraus. Und dieses hieß dann All the Girls in the World Beware. Also passt auf, Mädels. Und da hören wir jetzt noch einen Titel, so als Appetizer für die nächste Sendung. Und da fangen wir dann auch nächste Woche wieder an, weiterzumachen mit diesem Titel aus dem Album All the Girls in the World Beware. Ihr könnt die Sendung so oft nachhören, wie ihr wollt, indem ihr einfach im Internet auf die Mediathek geht von uns. Und die zweite Möglichkeit ist natürlich, ihr hört am nächsten Montag, kommender Montag, von 7 bis 8 Uhr, also in der besten Frühstückszeit, eine Stunde lang Grand Funk Railroad, den zweiten Teil. Und jetzt der letzte Titel der heutigen Sendung wird sein Shining On, haben wir gerade gehabt. Wir kommen zu Some Kind of Wonderful. Und dieser Titel ist schon ein kleiner Vorgeschmack auf in zwei Wochen aus dem Album All the Girls in the World Beware. Ich wünsche euch noch einen schönen Abend und bleibt dran. Jetzt kommt nämlich gleich Triangle on Air. Werner ist schon im Studio. Also bis gleich und ciao.

Da muss ich jetzt doch nochmal richtig reingrätschen. Und versprochen habe ich ja einen anderen Titel. Ich habe euch ja versprochen, Some Kind of Wonderful. Und genau den hören wir jetzt auch noch zum Schluss. Also dann, ciao, bis gleich.

0: Ja, es ist wieder Zeit für Triangel on Air live hier im Radio Störfunk. Am Mikrofon Werner Feucht.
1: Und Kurt Hohnstein.
0: Und die Frequenzen für Schwäbisch Hall 97,5.
1: Weiterhin für Crailsheim 104,8.
0: Telefon ins Studio 0791 97 33 33.
1: Und im Internet sind wir weiterhin erreichbar unter www.störfunk.de. Und da wie immer, Mail ins Studio, meldet euch. Ihr könnt sogar WhatsApp benutzen, funktioniert.
0: Seit kurzem wieder?
1: Ja. Und das ist monatlich, muss das neu installiert werden. Deswegen ist das praktisch immer wieder rausgefallen. Man muss das immer neu wieder alle Monate konfigurieren, habe ich gehört.
0: Draußen regnet, bei uns zumindest. Ich weiß nicht, wie es weltweit ist, weil man hört uns ja weltweit, Kurt.
1: So ist es.
0: Also weltweit heißt ja. Auch Bodensee,
1: das heißt
0: Schwarzwald,
1: auch Amerika
0: und
1: China.
0: Die Nationalmannschaft hört uns zu, wahrscheinlich.
1: Wahrscheinlich
0: die sind heute, nicht heute
1: auf dem Flug.
0: Die sind heute drüber, die sind schon dort.
1: Ach, sind schon dort?
0: Die sind schon dort.
1: Ja, dann hören die bestimmt unseren Sender.
0: Ich vermute.
1: Weil die brauchen ja Zerstreuung ein bisschen.
0: Jetzt kommt ein Musiker namens T.G. Copperfield und wir hören jetzt von ihm den Song Line on Off Fire.

0: Gigi Copperfield, Line of Fire.
1: Ja, und jetzt werden wir noch wahnsinnig aktuell mit dem neuen Single-Titel von Deep Purple. Ich spiele ihn einfach nochmal, weil er mir so gut gefällt und weil eine große Menge an Leuten einfach wieder merken soll, was für eine tolle Band Deep Purple immer noch ist. Arrogant Boy, die Single-Auskopplung aus dem am 4. Juli erscheinenden Album Splat von Deep Purple.

0: Deep Purple und ein toller Titel aus dem neuen zu erwartenden Album, und zwar Arrogant Boy.
1: Die Gruppe Faces, eine tolle Band. Rod the Mod hat ja da gesungen, zeitlang.
0: Ja, und der Stones-Gitarrist war natürlich da auch dabei. Ne?
1: War auch dabei, richtig. Waren tolle Musiker. Mhm. Und ich habe hier einen Song aus dem Jahre 71, praktisch aus ihrer Hochphase, kann man fast schon sagen. Bad and Run, The Faces.

0: toller Song von The Faces, Bad and Run.
1: Ja, da legen wir von der Härte noch etwas drauf, und zwar die Gruppe Jordi. Und der Sänger übrigens ist in der Zwischenzeit bei AC/DC gelandet, etwas heißerer. Bei Jordi hat er noch Stimme gehabt. Wir hören So What.

0: Karriere. Ja, das war sie, die Band. Und zwar hieß die Band Jordy. Und der Sänger, wie gesagt, ist inzwischen bei AC/DC gelandet. Den Titel, den wir hörten, So What.
1: Jetzt ein deutscher Sänger, der nicht so rumnölt wie viele andere, die es mittlerweile ja gibt, gell?
0: Aber nicht Udo.
1: Nee. Der heißt Wirtz. Mhm. Und von dem habe ich tatsächlich einige CDs, gefällt mir sogar sehr gut. Wirtz, und wir hören jetzt einen Song aus dem Jahre 24. DNA.

0: DNA, der Kopf der Band heißt Wirtz, hat natürlich einige Mitmusiker, ist aber nicht immer so knallhart, sondern auch
1: Singer-Songwriter-mäßig unterwegs.
0: Manchmal auch deutlich ruhiger.
1: Also so ein Heinz Rudolf Kunze auf modern.
0: Ja,
1: ja, so. Weil der ist ja auch härter
0: Heinz ab Rudolf und zu. Über 40 CDs rausgebracht.
1: Ja, ja. Wir kommen zu, wenn wir schon bei Deutsch sind, Hans Eckhard Wenzel. Ein Mann, den wir eigentlich schon mal in Schwäbisch Hall veranstalten wollten, haben ihn dann gesehen auf der Messe in Freiburg, haben ihn angesprochen und er war nicht sehr amused. Also war ein komisches Gespräch auf jeden Fall und dann sind wir wieder davon abgekommen. Allerdings gibt es ein paar Songs, wo ich sagen muss, die sind richtig gut und den einen spiele ich jetzt. Die Hoffnung ist im Eimer.

0: So, das war ja Hans Eckhard Wenzel und die Hoffnung ist im Eimer.
1: Gut, dass wir ihn nicht verpflichtet haben.
0: Das war deutlich.
1: Auf Country stehe ich nicht so arg.
0: Wobei, das war eher Country in Western. Ah. Also das war so eine Western-Musik, die hat nur untermalen sollen.
1: Also ich habe von dem noch nie was CD.
0: Ja, doch, mit. Er hat ein paar so kritische Songs und die sind eigentlich recht gut.
1: Jetzt kommt Mike and the Mechanics. Mike Rutherford war ja bei, oder ist immer noch, oder war bei Genesis, man weiß nicht, ob sie überhaupt noch.
0: Das Ding wird nicht mehr dazukommen. Phil Collins ist so schwer krank.
1: Aber er hat dann die, neben als Side-Projekt Mike and the Mechanics gegründet und etliche CDs rausgebracht. Wir hören jetzt von dieser Band One Left Standing.

0: Mike and the Mechanics war das. One Left Standing.
1: Wir kommen zu den Pretty Things wieder mal und hören den Titel Feel Like Going Home.

0: Pretty Things mal wieder und der Titel Feel Like Going Home.
1: Jetzt kommt, ich muss gerade mal schauen, die Gruppe Kiss. Da ist ja der eine Musiker vor nicht so langer Zeit gestorben.
0: War das der mit der Riesenzunge?
1: Ich glaube, das war der. Von der Gruppe Kiss hören wir jetzt den Song Tears Are Falling.

0: Tears Are Falling war das von der Gruppe Kiss. Die gibt es mittlerweile nicht mehr, meines Wissens.
1: Vermute ich auch, weil die Zunge war ja praktisch maßgeblich beteiligt am Erfolg. Wir kommen zu Paul McCartney. Der Typ ist in 83 inzwischen und immer noch on the road und wirkt eigentlich noch ziemlich, ich würde mal sagen, jugendlich, wie der Mick Jagger auch. Aber im Gesicht, muss ich sagen, ist der Mick Jagger weiter mit Falten. Da hinkt Paul etwas hinterher.
0: Paul McCartney ist halt Vegetarier.
1: Wahrscheinlich liegt es an dem.
0: Kann Vegetarier. Sein.
1: Ja, ja, ja. Wir kommen auf jeden Fall zu Paul McCartney und aus seinem neuesten Album hören wir den Titel Days We Left Behind.

0: Paul McCartney und sein neuestes Werk Days We Left Behind.
1: Am Freitag waren die Prinzen in Stuttgart in der Liederhalle mit den Sinfonikern aus Thüringen, Gotha, Eisenach. Und wir waren dort zu fünft. Und ich muss sagen, wir waren begeistert von dem Konzert. Die waren ja vor 23 Jahren waren sie bei uns in Schwäbisch Hall.
0: Schon so lange her?
1: Im Neubausaal. Hab nachgeschaut.
0: 23
1: Jahre. Und Ralf kennt die Person, wo die Kritik geschrieben hat. Fängt mit M an, hört mit E auf. Er überlegt. Er überlegt. Eine Redakteurin mit M und hört und zweiter Name, also der Hauptname ist E. Ja, auf jeden Fall waren die klasse und das Konzert starteten sie mit dem Song, der jetzt kommt.
0: Hat das mit Maikäfer was zu tun? Also, wenn der Maikäfer noch nicht über der Erde ist, fängt er auch mit E an.
1: Ja, richtig, richtig. Und von ihrer letzten CD kommt jetzt dieser Song und mit diesem Song haben sie das Konzert, das über 2,5 Stunden ging. Krone der Schöpfung, die Prinzen.

0: Die Krone der Schöpfung, die Prinzen in der Liederhalle waren ja 2000 Menschen. Wir waren in der 7. Reihe, also wir waren praktisch...
1: Direkt vor, ja,
0: wir konnten,
1: konnte schwingen und da hatte ich sofort erkannt. Von damals noch?
0: Ich glaube, die Scheinwerfer haben ihn geblendet. Ich vermute, die Scheinwerfer haben geblendet, aber den Ali, und Kurt, es wird dir gefallen, die Geschichte, den Ali, den habe ich vor dem Konzert draußen vor dem Bus gesehen.
1: Nee.
0: Hab gesagt, Ali...
1: Kennst du mich noch?
0: Na, dann nicht gleich mal, nee. Aber als ich dann die Geschichte mit Gatorade,
1: das
0: Grapefruit,
1: nee,
0: dann konnte er sich erinnern.
1: Das ist erstaunlich. Ja. Und hat er noch sich daran erinnert, dass er mein Handtuch mitgenommen hat? Weil das alte hat er da lassen und das neue, mein neues Handtuch.
0: Gott.
1: Ein richtiges Badehandtuch,
0: ja,
1: hat er mitgenommen.
0: Unglaublich,
1: ja.
0: Ali.
1: Ja, das werde ich nie vergessen.
0: Aber
1: deswegen bin ich auch nach Stuttgart.
0: Und Grapefruit war ihm nicht so wichtig.
1: So gut. Bin ich da froh, dass das im Nachhinein sich geklärt hat.
0: Ja, absolut.
1: Gut, jetzt geht's auf jeden Fall weiter mit, oh ja, das können wir machen, Wolfgang Niedecken, Helfe kann dir keiner.

0: kurz und knapp, helfen kann dir keiner. Und zwar war das Bab-Sänger Wolfgang Niedergen.
1: Jetzt auch wieder eine Gruppe, die bei uns war, zweimal da. Anyone's Daughter war damals eine Kultgruppe und einmal waren sie da im Sonnenhof in der Arche. Und wir hören jetzt von der Gruppe Anyone's Daughter, Blue House.

0: Instrumentalsong von der Gruppe Anyone's Daughter, Blue House.
1: Selbst unser gemeinsamer Freund Bruce Hornsby hat ein neues Album herausgebracht und wir hören einen Titel aus diesem North Dakota Slate Roof

0: Bruce Hornsby und aus dem neuen Album der Titel North Dakota Slate Roof.
1: Wir sind mittlerweile schon in der zweiten Stunde von Triangle On Air live hier im Radio Störfunk. Weiterhin am Mikrofon Werner Feucht.
0: Und Kurt Hohenstein.
1: Und jetzt kommt eine Deutsch-Rock-Gruppe namens Armageddon und wir hören von dieser Gruppe den Song Round.

0: Die Gruppe Armageddon mit dem Titel Round.
1: Wir kommen zu Yes, einer älterer Titel. Die bringen jetzt im Juli, glaube ich, auch ein neues Album auf den Markt. Bin ich mal gespannt, wie es weitergeht mit dieser Gruppe. Ich habe einen älteren Titel ausgesucht, Rhythm of Love.

0: Die Gruppe Yes und der Titel Rhythm of Love.
1: Und jetzt nochmal die Prinzen. Heute hat es ja geregnet und ich habe jetzt einen Titel, der heißt von den Prinzen aus dem Album, Familienalbum, Er steht im Regen.

0: Er steht im Regen, ein ungewöhnliches Lied für die Prinzen.
1: Jetzt geht's weiter mit der englischen Gruppe Zebra aus den 70er Jahren und wir hören den Titel Amuso Fi.

0: Ja, Amuso 5 von der Gruppe Zebra, ein Song für Björn, würde ich mal sagen. Er ist ja immer offen für experimentelle, interessante Musik und das gehört bestimmt dazu. Wir grüßen ihn auf jeden Fall in Finnland momentan, ja, beim Holzmachen.
1: Ich vermute.
0: Wenn er uns hört, Björn, schreib uns eine E-Mail oder per WhatsApp. Das wäre schön,
1: um zu wissen,
0: ob du uns dort empfängst.
1: Und wie das Wetter dort ist,
0: ja,
1: in Finnland.
0: Genau, und ob schon gut Holz hast.
1: Jetzt kommt eine Frau, und zwar eine tolle Frau, die bei den Eurythmics war. Und zwar die Annie Lennox aus dem Album Medusa. Der Song Take Me to the River.

0: Annie Lennox, Take Me to the River.
1: Wir kommen zu einem Wunsch von unserem treuen Hörer Bernd. Jeff Buckley hat er sich gewünscht, der Sohn von Tim Buckley, der auch nur 27 Jahre alt wurde, also sein Vater. Und Jeff ist ertrunken im Mississippi, glaube ich, beim Baden. Wahrscheinlich auch vorher mit Alkohol und Drogen zu.
0: Ich vermute.
1: Gedröhnt, weil sonst hätte ich jetzt gedacht, schwimmen konnte er nämlich. Aber wir hören jetzt einen Titel aus seinem ersten Soloalbum, 1991 erschienen. Jeff Buckleys Album hieß Grace, Dankbarkeit, wahrscheinlich seinem Vater dankbar. Und wir hören daraus nicht Halleluja, die Coverversion vom Leonard Cohen-Titel, die ja allgemein bekannt ist und eigentlich als die beste Coverversion aller Zeiten wohl gehandelt wird. Nein, wir hören den Titel So Real. Wir müssen aber beide gestehen, Werner, dass er nicht zu unseren Favoriten im Singer-Songwriter
0: gehört. Ich habe weder von seinem Vater Tim noch von Jeff Buckley jemals eine CD oder LP gehabt.
1: Ja.
0: Muss ich sagen.
1: Ja.
0: Ich könnte jetzt noch zwei, drei weitere Musiker erwähnen.
1: Wo du da keine CDs hast.
0: So.
1: Also es gibt welche, die du nicht hast.
0: Ja,
1: das finde ich schon mal gut, weil es ja auch tröstlich ist.
0: Absolut.
1: Ja. Und deswegen spielen wir jetzt den Titel So Real.

0: Ja, das war ein Titel von Jeff Buckley. Kommt selten bei uns. Wahrscheinlich sehr selten. Wahrscheinlich war das
1: also
0: das erste Mal.
1: Also von meiner Seite auf jeden Fall nicht.
0: Ja.
1: Kurt, du hast ja...
0: Also ich bin immer offen für Wünsche.
1: Ja, also deswegen, grundsätzlich ist ja klar.
0: Und deswegen...
1: Wir sind immer offen
0: für Wünsche. Auch für Experimente sind wir offen.
1: Auch.
0: Also das ist schon so.
1: Ja.
0: Und ich muss jetzt, wenn ich da auf das Album gucke, dann steht da, dass dieses Album betrachtet wird als das beste Album der 90er Jahre. Grace war praktisch ein Album, das herausstach aus allen Veröffentlichungen, die es bisher in dem Bereich Singer-Songwriter gab.
1: Also Grammy.
0: So.
1: Ich vermute, er hat einen Grammy bekommen.
0: Ja. Auf jeden Fall aber für Bernd. Und ich habe extra einen Titel rausgesucht, der noch einigermaßen, würde ich jetzt mal sagen, melodisch war, aber wo die Stimme nicht so hoch war. Und der nicht so lang war, der Titel. Weil es gibt längere Titel noch.
1: Ja, ich habe jetzt einen längeren Titel von der Gruppe IQ, eine Progressivgruppe aus England. Wir hören jetzt aus dem Album The Road of Bones, Knucklehead.

0: Die Gruppe IQ war das mit Knucklehead.
1: Weiter geht's mit Humble Pie und wir hören den Titel The Light of Love.

0: Ja, eindeutig indische Sitar-Einflüsse bei der Gruppe Humble Pie. Und wir hörten den Titel The Light of Love.
1: Wir nähern uns langsam dem Ende von Triangle on Air live hier im Radio Störfunk. Die Sendung wird donnerstags von 8 bis 10 wiederholt. Eine Woche lang steht sie dann zu jeder Tages- und Nachtzeit in der Mediathek. Nochmal eine Frau, ich bin halt ganz begeistert von mir. Schon wieder Kelly Clarkson, und die mag ich wirklich, hat eine tolle Stimme. Kelly Clarkson aus dem Album Breakaway, hören wir jetzt das Titelstück. Breakaway kommt gut durch die Woche. Das Wetter soll ja sehr durchwachsen sein, aber ist ja auch mal gut für das Erdreich und für die Pflanzenwelt, dass es wieder mal regnet. Tschüss.

Ja, Kelly Clarkson, für mich bisher ein weißes Blatt, hätte ich jetzt gesagt. Oh. Also unbekannt, ich habe von der noch nie was gehabt, aber hat eine tolle Stimme. Wir hören jetzt zum Abschluss noch einen Titel von Carlos Santana, und zwar American Gypsy. Auch ich sage euch, habt eine schöne Woche und schaltet nächste Woche Dienstag natürlich wieder ein.

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Hey ho, schönen guten Abend zur 38. Ausgabe von Man's Dad. Sommeredition, die dritte, nach Free Pony 18 und Free Pony 19.

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0: Kein Hippie gleicht dem anderen, denn hip zu sein bedeutet zunächst nur, zu tun, was einem gefällt und sonst nur, was unbedingt sein muss. Manche Hippies arbeiten, andere nicht. Einige wechseln jeden Tag das Hemd, andere nur alle 3 Wochen. Es gibt Hippies, die Marihuana rauchen oder LSD schlucken. Es gibt aber auch Hippies, denen Drogen nichts bedeuten. Eines aber haben sie alle gemeinsam. Sie sind friedlich und denken nicht daran, zu randalieren. Im Gegenteil, sie versäumen nicht, sogar Polizisten ihre Liebe zu versichern oder sie mit Blumen zu beschenken.
1: Maria, sag doch mal, was ein Hippie ist.
2: Hippie, Hippie, was soll das sein? Wissen Sie es?
3: Das ist der ganz neuen Weltanschauung angehören will. Jedenfalls die Menschen, die alles nur mit Liebe erreichen wollen.
4: Hippie sind für mich Idioten.
5: Ein Hippie? Na, ein moderner, ist ein Tanz, ne?
6: Die Hippies, das sind doch die Blumenbrüder.
7: Hippie? Ja, das sind die Heinis, die mit den Blümchen da rumlaufen. Ne? Das sind die Hippie, die Freizeitgestalter.
8: Was ist ein Hippie?
9: Ich möchte sagen, Hippie ist die Weiterentwicklung eines Gammelus, die verfeinerte Form des Gammelus.
8: Mhm. Hippie bedeutet gleichzeitig auch Löff-in. Haben Sie einen Beruf?
10: Ja.
8: Was denn?
10: Disc-Jockey.
8: Disc-Jockey, ist das ein Beruf?
10: Ja, ich glaube doch.
8: Ja?
10: Man verdient sein Geld damit.
8: Mhm.
11: Mit Kraut und Psychedelic Erinnerung an den Klang der Revolte. Mit Gila, King Ping Me, The Babe Rainbow, Minoru Muraka, Made in Germany, Rain Ghost, Gold Zebra und zum Schluss Nico. Summer Party, go on.

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2: Hey ho, schönen guten Abend. Willkommen zur vorletzten 39. Ausgabe von Manstedt. Die Bands der ersten Stunde haben eines gemeinsam. Sie treten alle auf beim 6. Psychedelic Space Rock Festival am 21. bis 23. September in Möhnesee. Organisiert von den Underground-Experten. Ihr hört Scorched, Projekt FX3, Wolf Spirit, Elara, Zentrip, Rockus Red Cloud,

0: Wie schon erwähnt, heute die vorletzte Ausgabe von Man's Dad. Deshalb in der zweiten Stunde eine Art Klassiker mit R.O.D., Nevot, Stone Jesus, Tanger Cavalry, Bauhaus und den Residents.
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